Nico Santos, der ist ab Ende Oktober auf Arena-Tour. Die Werbung dafür gerade einfach überall. Frankfurt, Hamburg, Berlin, Köln. Wenn ihr Bock habt, gönnt euch Nico Santos jetzt hier im Radio mit Why Don't You Stay?

0: gehört, die junge Nacht der ARD. Leute, ey, dieses ständige Rumgeballer in Games, ne? Ja, weiß nicht. Ich bin halt auch einfach so fürchterlich schlecht da drin, ey. Daneben schießen ist mein Sport, ja. Was wäre vielleicht mal mit entspannten Spielen, wovon jetzt nicht so 1000 Skills für braucht? Könnten wir das vielleicht mal in unserem Alltag integrieren? Das wäre schön. Junge Nacht, Kollege Tobi, du bist Spieleexperte und hast uns heute nur Cozy Games mitgebracht. Tobi, eins davon ist richtig niedlich. Wir hören rein.
1: Capybaras. Genau, richtig. Und wir starten mit dem Spiel Cappy Castaway. Ja? Castaway ist ja Englisch und kann man quasi übersetzen als Schiffbrüchiger. Und Cappy ist die Kurzform von Capybara. Besser bekannt als Wasserschwein. Das größte Nagetier der Welt. Im Grunde wie so ein gigantisches Meerschweinchen.
0: Süß sind die. Und warum ist das Schiff brüchig?
1: Naja, es gab im Spiel eine große Flut und dadurch wurde Cappy auf eine unbekannte Insel gespült und sucht den Weg nach Hause. Ist dabei nicht alleine, sondern hat auch die Hilfe von einem Raben namens Korax. Man kann das übrigens auch im Koop spielen, dann ist einer Cappy und der andere Korax.
0: Klar ist der Rabe mit dabei. Leute, aber wie finden wir den Weg nach Hause?
1: Ja, zum Beispiel, indem wir ganz einfache Aufgaben erledigen, wie eine Suppe kochen. Ja? Dafür suchen wir die Welt nach Zutaten ab, brauchen dann auch mal die Hilfe vom Raben Korax, der Cappy übers Wasser tragen kann, ja, oder Früchte für die Suppe vom Baum holt. Im Grunde ist es ein ganz simples Suchen- und Finden-Spiel mit so kleinen Rätseln.
0: Ach herrlich, Suchen und Finden lieben wir doch. Es hört sich wirklich so an, als bräuchte man nicht so die krassen Skills dafür.
1: Genau, richtig. Und dabei auch so ein bisschen wegdösen, weil es unheimlich beruhigend ist. Und es gibt immer was zu tun. Und wenn es Müll wegräumen ist, denn nach so einer Flut ist halt alles voll mit Müll, Flaschen, Dosen liegen da rum. Und die können wir einfach auch einsammeln. Und was mir daran gefallen hat am Cappy Castaway, ist zum einen diese bunte Comic-Optik und zum anderen wirklich diese Entspanntheit. Ja, es ist der Soundtrack, der einen so ein bisschen mitträgt. Und du kannst einfach völlig stressfrei und entschleunigend Kleinkram machen. Und das ist mal was völlig anderes.
0: Klingt sehr gut. Cappy Castaway gibt's ab jetzt für PC und Mac. Und hier im Radio gibt's erstmal Harry Styles, American Girls. Der Sebus hier. Hi.

0: halb drei, hier ist die junge Nacht. Wir schauen auf die Straßen. Die A2 Hannover Richtung Berlin ist zwischen Eisleben und Born steht wegen eines defekten LKW gerade gesperrt. Und die A44 Kassel Richtung Dortmund ist zwischen drei Kassel Süd und Kassel Bad Wilhelmshöhe nach einem LKW-Brand auch gerade gesperrt. That's it.
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0: Mit Sebastian Röpke, hello, hello. Und natürlich auch mit euch, Nummer hier im Studio 0221 567 89111. Wir haben gerade über Cozy Games gesprochen, machen wir in zwei Songs auch nochmal gleich. Da haben wir noch ein anderes, wir hatten hier eben einen schon mit Capybaras. Ja, und junge Nachthörer Chris hat sich reingemeldet und sagt, ich zock mal so gar nicht. Also, da gehe ich lieber in den Wald und umarme einen Baum. Hey, das ist doch eine gute Idee für ein Game auch. Bäume umarmen, Deluxe 3000. Ja, ich fange an zu programmieren.

0: 2.37 Uhr, Leute, immer ballern geht ja auch nicht, ne? Spielemann Tobi Wienke hat uns heute mal ein paar Cozy Games mitgebracht. Tobi, was spielen wir jetzt?
1: Ein Spiel, in dem wir zu einer Taube werden. Mhm. Es heißt Pigeon a Love Story und darin fliegen wir als Taube durch London. Im Hauptspiel sind dann auch noch Amsterdam, New York oder Tokio mit dabei.
0: Ja, ich habe viele Fragen. Tauben in London, okay, aber warum Love Story?
1: Naja, Tauben leben ja monogam. Wenn sie einmal eine Partnerin oder einen Partner gefunden haben, dann für immer. Ja, ist so, tatsächlich. Und Genau diese Partnerin suchen wir unter den, 170.000 Tauben in der Demo. Im späteren Spiel sind es dann im größten Level Tokio zum Beispiel über 1 Million Tauben.
0: Und die muss ich alle daten? Taubentinder oder wie funktioniert das?
1: Naja, du fliegst halt über diese Städte und siehst dann auch so Sehenswürdigkeiten wie den Big Ben oder den Tower. Und mit dir fliegen halt eben auch diese 100.000 anderen Tauben. Mhm. Naja, und die musst du einfach angurren. Und zwar so lange, bis du die richtige gefunden hast. Ja, du gurrst die anderen, werden die rot und geben dir auch so ein paar Sprüche, so Abfuhren und so. Und dann, ist es so, die werden rot, dann sind die weg und du musst so lange gurren, bis du die richtige gefunden hast.
0: Ja.
1: Naja, und wenn dem so ist, dann bekommt der Bildschirm so einen Rahmen wie eine Postkarte und dann fliegt eine weiße Taube dir hinterher, kannst also dann auch noch weiter erkunden, wenn du magst.
0: Okay, und das Ganze dauert wie lange?
1: Es geht, also ich habe in diesem Demo-Level 170.000 Tauben, wie gesagt, 1 Stunde 17 Minuten gebraucht und dabei ungefähr 45.000 Tauben angegurrt. Zwischendurch war ich auch so ein bisschen frustriert, weil es ist so wie die Suche nach der Nadel im Heuhaufen, aber ich wollte auch nicht aufgeben, ne?
0: Ja. Wie beim richtigen Tinder, Leute. Partnersuche mit Tauben ab sofort virtuell im Spiel Pigeon a Love Story für PC und Smartphone. Dankeschön, Tobi. Gracie Abrams jetzt mit Hit the Wall. Hier ist die junge Nacht der ARD.

das neue Giant Rook Slow Dance for a Minute. Hier ist die junge Nacht der ARD. 2:49. Ach komm, 3:10 haben wir es gleich. Leute, ich bin ja so ein People-Pleaser. Ne? Jetzt war ich die Tage im Chat mit dem Kundenservice. Ich hatte was bestellt und ich hatte dann noch was nachbestellt. Und bei beiden Bestellungen fehlte jedes Mal die Hälfte. Und dann habe ich zu der Frau gesagt, ich bin not amused. Können wir da nicht irgendwas machen? Ich hätte gerne eine Entschädigung. Sie so, ja, ich kann Ihnen 10 Euro. Und ich dann so, ja, 10 Euro, super. Ist ja okay. Und dann meint sie, ja komm, wir machen 15 Euro. Woo!

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1: Um 3 Uhr mit Lydia Wagner. Wegen der stark gestiegenen Schienenmaut haben die Verkehrsminister der Länder dem Bund mit einer Klage gedroht. Die Gebühren für die Nutzung der Schienen waren im Juli plötzlich deutlich gestiegen. Aus der Nachrichtenredaktion Marc Geißler.
2: Die massiven Mehrkosten von über 400 Millionen Euro seien nicht hinnehmbar, hieß es nach einer Sonderkonferenz der Verkehrsminister. Hintergrund ist ein Urteil des Europäischen Gerichtshofs. Der hatte eine Deckelung der Trassenpreise für den Nahverkehr für ungültig erklärt. Bayerns Verkehrsminister Bernreiter sagte, wenn der Bund nicht bereit sei, die nun anfallenden Mehrkosten auszugleichen, dann müssten die Länder klagen. Außerdem drohen Kürzungen im Regionalverkehr. Sein Thüringer Amtskollege Schütz befürchtet, dass durch die höheren Kosten die Fahrkarten auch teurer werden könnten.
1: Die Kabinettsumbildung nach dem Spahn-Rücktritt als Unionsfraktionschef hat die Stimmung gegenüber der Bundesregierung kaum verändert. Das ist ein Ergebnis im neuen ARD-Deutschland-Trend. Sabine Henkel hat die Zahlen.
3: 85% sind unzufrieden. Fast 70% glauben nicht an eine bessere Regierungsarbeit durch den Personalwechsel. Das macht sich auch in der Sonntagsfrage bemerkbar. Wenn am kommenden Sonntag Bundestagswahlen wären, würden CDU und CSU 21% erreichen. Etwas weniger als im Juli. Die AfD kommt in dieser Umfrage auf 28%. Das ist ein leichtes Plus. Alle anderen Parteien erreichen unveränderte Prozentzahlen. Die SPD 12, die Grünen 15 und die Linke 11%.
1: US-Präsident Trump versucht noch einmal, das Geburtsrecht auf Staatsbürgerschaft in den USA einzuschränken. Er hat einen Erlass unterschrieben, wonach unter anderem Kinder von Menschen, die als feindliche Ausländer eingestuft werden, ausgenommen werden. Außerdem sollen Frauen schwerer an Visa kommen, wenn Trumps Regierung der Meinung ist, dass sie in die USA reisen, um dort ein Kind zur Welt zu bringen. In der US-Verfassung steht, dass jeder Mensch, der in den USA geboren wird, die US-Staatsbürgerschaft bekommt. Trump hatte vorher schon versucht, das zu ändern, war aber an mehreren Gerichten gescheitert. Rumänien kämpft mit dem extrem niedrigen Wasserstand der Donau. Damit nicht auch noch der zweite Reaktor eines Atomkraftwerks abgeschaltet werden muss, versenkt das Land 4 mit Gestein belagene Lastkähne im Fluss. Die künstliche Barriere soll mehr Wasser zum Kraftwerk leiten und so die Kühlung der Anlage sichern. Einer der beiden Reaktoren ist wegen des Niedrigwassers bereits außer Betrieb. Das Wetter in Deutschland. In der Nacht an den Küsten einzelne Schauer, sonst locker bewölkt oder sternenklar bei 17 bis 7 Grad. Tagsüber im Norden dichtere Wolkenfelder, sonst viel Sonne. Die Zeit, es ist 3.03 Uhr.
4: Die junge Nacht, wir schauen auf die Straßen. A2 Hannover Richtung Berlin ist zwischen Eisleben und Born steht. Wegen eines defekten LKW immer noch gesperrt. Die A44 Kassel Richtung Dortmund ist zwischen 3 Kassel Süd und Kassel Bad Wilhelmshöhe nach einem LKW-Brand gerade gesperrt. Und die A28 Oldenburg Richtung Leer ist zwischen Westerstede und Westerstede West nach einem Unfall auch gerade gesperrt. That's it!
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4: Mit Sebastian Röttgen und es gibt gleich neues Serienfutter oder auch Serien, die wir auf die Watchliste packen und dann niemals schauen werden und dann doch wieder all das gleiche gucken, was wir vorher schon geguckt haben. Also so läuft es bei mir häufig. Ich meine, also bestes Beispiel, K-Pop Demon Hunters, bislang immer noch nicht geschaut, aber den Song aus der Serie kenne ich, Handwix mit Golden, jetzt hier in der jungen Nacht der ARD und unsere Serienempfehlung gleich in 3 Songs. Der Sebo ist hier, hi, schön, dass ihr dabei seid.

0: die Luft und mitklatschen, oder? Justin Timberlake, Mirrors. 3.14 Uhr, ihr hört die junge Nacht der ARD. Leute, was haltet ihr von Serien, in denen in den ersten 5 Minuten hier schon solche Sätze fallen?
1: Ich stand kurz vor meinem Abschlussjahr und ahnte noch nicht, dass auch meine Freunde und ich gejagt werden würden. Von dem vielleicht grausamsten Serienmörder von allen.
0: Findet ihr gut, dann ist die neue Serie The Charts vielleicht was für euch. Aber um ganz sicher zu sein, fragen wir Serienfrau Brinja. Um wen geht's denn in The Charts?
2: Also erstmal geht's um echt stinkend reiche Schüler aus L.A. Brad ist Erzähler der Story. Er und seine besten Freunde Tom, Debbie und Susan sind extrem verwöhnt. Alles dreht sich nur um Sex, Drugs und Party. Aber das ändert sich, als ein neuer Schüler an ihre Elite-Privatschule kommt.
1: Sein Name war Robert Mallory. Und sein Auftauchen an meiner Highschool und in meinem Leben markierte eine Zeit voller Schrecken und Mord, die keinen von uns unversehrt zurückließ.
0: Und er ist der Killer, von dem Brad erzählt hat, oder was?
2: Das weiß man leider nicht. Aber seit er in der Stadt ist, passieren komische Dinge.
3: Ein Mädchen wird vermisst.
4: Was heißt vermisst?
1: Irgendwas geht hier vor sich.
2: Ja, Mitschüler und Haustiere aus der Nachbarschaft verschwinden und tauchen verstümmelt wieder auf.
0: Ekelig. Also ist The Charts eine Horrorserie?
2: Also nicht so wirklich. Ja, man versucht schon zu erraten, wer der Killer sein könnte. Aber irgendwie geht's eher so um die bedrohliche Atmosphäre und darum, dass die Clique immer misstrauischer wird.
0: Bedrohliche Atmosphäre, okay. Was sagst du, kann die Serie was?
2: Ja, also allein der Look zieht einen voll mit und man kann gar nicht aufhören zu bingen. Die Serie spielt nämlich in den 80ern. Also alles, der Soundtrack, die Outfits ist 80er. Ich habe auch mit den Schauspielern gesprochen und Kaya Gerber hat mir gesagt, sie hat es voll gefühlt.
5: I thought we all just looked so cool and would be okay if I never look quite as cool again. I've resigned to that.
2: Ja, sie sagt, sie hat sich sogar damit abgefunden, dass sie nie mehr so cool aussehen wird wie in The Charts.
0: Sehr schön. Also schön 80er Schulterpolster, Föhnwelle. Die neue Serie The Charts auf Disney Plus. Und das hier ist No More Regrets. Almost Monday. Hier ist die junge Nacht. Hi!

3.22 Uhr, hier die junge Nacht der ARD. Leute, und es ist Freitag. Ich würde mal sagen, willkommen in eurem Wochenende. Jetzt mit Shawn Mendes. Der Sebo ist hier. Hi.

0: halb vier, hier ist die junge Nacht. Wir schauen auf die Straßen. Die A44 Kassel Richtung Dortmund ist zwischen drei Kassel Süd und Kassel Bad Wilhelmshöhe nach einem LKW-Brand immer noch gesperrt. Die A28 Oldenburg Richtung Leer. Die Einfahrt Westerstede West ist nach einem Unfall auch gerade gesperrt. Und die A28 Oldenburg Richtung Leer ist zwischen Westerstede und Westerstede West nach einem Unfall gerade dicht. That's it!
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0: Jo, ich bin auch noch mit dabei. Sebastian Röpke ist hier. Hi, Gummo. Willkommen im Wochenende. Es ist Freitag. Wie geht es euch? Warum seid ihr jetzt um diese Uhrzeit noch wach oder schon wach? Das würde ich gerne wissen. Gerne reinmelden. 0221 567 89 111. Hier geht's weiter mit Holly Humberstone. To Love Somebody. Der Sebus hier. Hi.

0: 3.37 Uhr, hier die junge Nacht der ARD. Leute, wir sprechen hier an dieser Stelle auch gerne mal mit euch über eure Leidenschaften. Was ist es bei euch? Irgendwie an Autos so rumschrauben oder wie bei mir Dopamin-Deko in der Bude hin und her schieben, damit es irgendwie cool aussieht? Ja. Leute, es gibt aber auch Leute mit Leidenschaften, so wie Isa, die kommt aus Spenge und die liebt Twirling. Habt ihr noch nie was von gehört? Nee, ich auch nicht.
1: Wenn mich jemand fragt, was Twirling ist, dann sage ich meistens immer Google einfach, weil es dann leichter ist. Aber an sich kann man zu einer rhythmischen Sportgymnastik vergleichen und da tanzen wir mit einem Stab, wo wir verschiedene Tricks und Elemente ausführen und das dann mit dem Tanzen vereinen. Ich war natürlich für sie diese kleine nervige Schwester, die immer das machen wollte, was sie auch macht und habe seitdem auch nicht mehr ansatzweise mal darüber nachgedacht, von diesem Sport auch wegzugehen. Und vor jedem Auftritt, da ist man immer so nervös, dass es einem übel ist. Aber sobald man auf der Bühne ist, blendet man alles einfach aus und du tanzt in dem Moment einfach für dich und für dein Team. Wir unterstützen uns auch während des Tanzens alleine durch die Hebungen. Es sieht so leicht aus, aber jeder, der mal einen Stab in der Hand hatte, weiß, wie schwer das eigentlich ist. Und die Kunst darin ist auch einfach, es leicht aussehen zu

3.47 Uhr hört die junge Nacht der ARD am Freitag. Sven aus Herten hier. Hallo, ich bin gerade auf dem Nachhauseweg, hatte Nachtschicht und dann blinkt meine Tankanzeige. Gibt nichts Besseres, so den Feierabend zu starten, schreibt der Sven aus Herten über die 0221 567 89 111. Ja, fühle ich so ein bisschen, vor allem wenn man dann auf die Preise an der Tanke schaut, denkt man sich auch so... Ja, nee, ist alles super. Ich liebe alles. Leute, gleich nach vier klären wir, wer wird denn jetzt der neue James Bond? Weil Daniel Craig, der hat ja in den Sack gehauen, also im Film wahrscheinlich mehrfach, aber auch seinen Job als Bond hat er ja aufgegeben. Who's next? Fragt man sich da. Ja, also meine Mama und ich, wir haben so eine Tradition, dass wir die ganzen Filme immer schauen. Deswegen, die interessiert das auch und euch auch, klären wir gleich nach vier.

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1: Um 4 Uhr mit Lydia Wagner. Der Facebook-Mutterkonzern Meta muss eine Strafe von fast 570 Millionen Dollar zahlen. Ein Gericht im US-Bundesstaat New Mexico hat Meta wegen der Gefährdung der psychischen Gesundheit von Kindern verurteilt. Der Richter entschied, dass Meta-Produkte darauf angelegt seien, junge Nutzer abhängig zu machen. Außerdem schütze der Konzern Kinder nicht ausreichend vor sexueller Ausbeutung. Deshalb hat er auch angeordnet, dass Meta seine Plattformen für Minderjährige in New Mexico anders ausgestalten muss. Beispielsweise soll die Nutzungsdauer beschränkt werden. Der Konzern kündigte Berufung an. Nach dem Fund einer Sprengstoffdrohne am Leipziger Flughafen hat die Bundesanwaltschaft die Ermittlungen übernommen, wegen der besonderen Bedeutung des Falls. Die Regierung des Nachbarlandes Tschechien hat jetzt angekündigt, dass die Sicherheitsmaßnahmen an den Flughäfen überprüft und verstärkt werden. Matthias von Lieben berichtet.
2: Konkrete Schritte nannte die tschechische Regierung aus Sicherheitsgründen bislang aber nicht. Die Polizei betonte, dass bereits jetzt eine erhöhte Terrorwarnstufe im Land gelte. Man sei darauf vorbereitet, ein mögliches Eindringen von Drohnen in Flugverbotszonen zu bekämpfen. Während man sich in Deutschland noch zurückhält mit Blick auf die möglichen Drahtzieher, äußern sich Beobachter in Tschechien schon deutlicher. Das Szenario in Leipzig stamme direkt aus dem russischen Handbuch für hybride Bedrohungen, sagte Michael Benisch vom Tschechischen Verband für internationale Beziehungen.
1: US-Präsident Trump versucht wieder, das Recht auf Staatsbürgerschaft durch Geburt einzuschränken. Einen ähnlichen Vorstoß hatte der oberste Gerichtshof erst im Juni für verfassungswidrig erklärt. Aus der Nachrichtenredaktion Christiane Rüther.
3: Trump hat am Abend 2 Dekrete unterzeichnet. Das erste schränkt das Recht auf Staatsbürgerschaft durch Geburt für bestimmte Gruppen ein. Dazu zählen Kinder von Eltern, die als feindliche Ausländer eingestuft werden, aber auch Kinder, deren Eltern in den USA für eine ausländische Regierung arbeiten. Der zweite Erlass richtet sich gegen sogenannten Geburtstourismus. Laut Trump kommen unzählige ausländische Frauen als Touristinnen zum Entbinden in die USA, damit ihr Kind die US-Staatsbürgerschaft erhält. Das soll nun nicht mehr möglich sein.
1: Bei den Weltmeisterschaften der rhythmischen Sportgymnastik in Frankfurt werden Athletinnen und Athleten aus Russland und Belarus ohne ihre Nationalhymnen und Flaggen antreten. Stattdessen soll es bei der Siegerehrung die Flagge des Weltverbandes und eine neutrale Musik geben. Das hat der Deutsche Turnerbund der Süddeutschen Zeitung gesagt. Die Turn-WM in Frankfurt geht nächsten Mittwoch los. Das Wetter in Deutschland. Im Moment liegen die Tiefstwerte noch bei 17 bis 7 Grad. Tagsüber im Norden dichtere Wolkenfelder, sonst viel Sonne bei 19 bis 30 Grad. Die Zeit, es ist 4.03 Uhr.
4: Die junge Nacht, wir schauen auf die Straßen. A7 Kassel Richtung Hannover ist zwischen Hedemünden und Dreieck Drametal nach einem Unfall gerade gesperrt. Die A28 Richtung Leer ist zwischen Einfahrt Westerstede West und Apen-Remels nach einem Unfall gesperrt. Die Umleitung führt über die U14. Und die A44 Kassel Richtung Dortmund ist zwischen Dreieck Kassel Süd und Kassel Bad Wilhelmshöhe nach einem LKW-Brand auch gerade gesperrt. That's it!
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4: Mit Sebastian Röpke, hello, willkommen in eurem Freitag, willkommen im Fastwochenende. Wie geht es euch? Warum seid ihr um diese Uhrzeit schon wach? Oder seid ihr noch wach? Seid ihr schon wach? Gerne reinmelden hier ins Studio. 0221 567 89 111.
5: Oh.

0: Und wir landen wieder. 4.12 Uhr für heute junge Nacht der ARD am Freitag. Leute, wir stellen uns die Frage, wer wird denn hier bitteschön der Nächste?
1: Mein Name ist Bond. James Bond.
0: Ja, also wenn ich ehrlich bin, ich habe so ein bisschen den Überblick verloren, was die möglichen Nachfolger angeht. Da waren so viele Leute im Gespräch und dann wieder doch nicht, ewiges Hin und Her. Nervt auch so ein bisschen, ich würde es gerne wissen. Jana aus dem Junge-Nacht-Team ist hier und du sagst, wir rücken der Antwort ein kleines bisschen näher und dann lese ich hier in 5 Monaten erst.
2: Ja, aber hey, es ist Licht am Ende des Tunnels, weil eine der Produzentinnen vom neuen James-Bond-Film, die hat angekündigt, hey, bis Ende des Jahres, da sind wir durch mit dem Casting.
0: Ja, stark, aber warum dauert das so lange, bitteschön?
2: Sie meinte, dass sie bei dem ganzen Prozess sehr methodisch vorgehen und es einfach nicht ohne ist, einen würdigen Nachfolger für Daniel Craig zu finden. Deswegen muss es halt jemand sein, der ganz anders ist und aufregend ist und ja in den Menschen sowas auslöst, weißt du?
0: Ja, okay, fair. Wer steht denn überhaupt noch zur Auswahl?
2: Also es sind noch 2 übrig. Callum Turner, der ist gerade aus den Flitterwochen mit Dua Lipa zurück. Mhm. Der promotet gerade zusammen mit ihr seinen neuen Film. Und Jacob Elordi, der ist noch im Rennen. Den kennt man zum Beispiel aus Euphoria oder Frankenstein. Und der wäre auch sofort ready.
3: People maybe want to put me in their movies. That makes me really glad.
2: Also ihn freut es voll, dass Leute ihn als James Bond auch wirklich sehen wollen.
0: Ja, würde ich auch. Wobei Jacob Elordi, ich finde, der weiß auch, dass er gut aussieht. Na gut, egal. Ende des Jahres haben wir Gewissheit, wer als neuer James Bond antreten wird. Endlich.
1: 007 meldet sich zum Dienst.

420, hier ist die junge Nacht der ARD am Freitag. Nummer hier im Studio 0221 567 89 111. Folgende Nachricht bekommen. Moin, Tobias hier. Ich habe Nachtschicht und sitze auf der Scheibenegge. Lieben Gruß. Tobi, ich hätte Fragen. Was meinst du mit Scheibenegge? Was ist das?

0: Halb fünf haben wir es, hier ist die junge Nacht. Wir schauen auf die Straßen. A2 Hannover Richtung Berlin zwischen Burgzentrum und Burg Ost. 4 Kilometer Stau. Da wird der Verkehr über den Standstreifen gerade geleitet. Die A7 Kassel Richtung Hannover ist zwischen Hedemünden und Dreieck Drametal nach einem Unfall gerade gesperrt. Die A28 Richtung Leer ist zwischen Westerstede West und Apen-Remels nach einem Unfall gesperrt. Die Umleitung führt über die U14 und die A44 Kassel Richtung Dortmund ist zwischen Dreieck Kassel Süd und Kassel Bad Wilhelmshöhe nach einem LKW-Brand gerade gesperrt. That's it!
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0: Mit Sebastian Röpke, natürlich auch mit euch. Nummer hier in Studio 0221 567 89111. Da hat der Tobias eben geschrieben: Moin, Tobi hier. Ich habe Nachtschicht und sitze auf der Scheibenegge. Und ich war so: Sorry, bin ich blöd oder muss ich wissen, was das ist? Aber Alex versucht uns aufzuklären.
2: Moin, Sebo, hier ist der Alex. Ich weiß nicht, ob der Kollege sich schon gemeldet hat, was eine Scheibenegge ist. Also eine Scheibenegge ist dafür da, um Stoppelsturz zu machen, wenn man irgendwie Getreide geerntet hat oder nach Maisernte. Da macht man dann so einen Stoppelsturz mit einer Scheibenegge. Also das ist eine Bodenbearbeitungsmaschine.
0: Ja, die Erklärung habe ich auch bekommen. Nämlich, dass das quasi das Ding ist zum Stoppelsturz. Aber bei Stoppelsturz war ich auch schon so, hä? Was zur Hölle soll das denn dann sein? Ja gut, alles klar. Ich bin ein Stück schlauer, Leute. Ich freue mich sehr. Hier ist die junge Nacht.
2: Moin, Sebo. Hier ist der Alex. Ich weiß nicht, ob der Kollege...
0: Ah, das hat mir gerade... Sorry, falscher Knopf.

4.37 Uhr, hier ist die junge Nacht der ARD. Die Wahl ist gestern gefallen. Ja, Shakira mit Die Die ist Sommerhit 2026. Aber auch mit in der Auswahl war hier Summer Jam mit Kilimanjaro. Leider nicht geworden, naja.

0: 4.46 Uhr, hier ist die junge Nacht der ARD. Leute, Toni Bauer bei unserer Generation Gag, was erzählt er da? Ja klar, vom Ruhrpott, von seiner Oma und dem Opa und natürlich auch vom Hassan, seinem besten Freund. Wir hören noch mal rein in sein aktuelles Programm.
1: Hassan ist scheißegal, wie alt seine Freundinnen sind, okay? Gerade hat der was mit einer, die ist 65 Jahre alt. 65 Jahre alt! Ich sag, Hassan, Junge, du kannst doch nichts mit einer 65-Jährigen anfangen. Weißt du, was der zu mir sagt? Sagt er zu mir, Toni, du hast keine Ahnung. Auch eine alte Feder braucht frische Tinte, um schöne Geschichten zu schreiben. Ja, ihr lacht, der geht regelmäßig in Altenheim. Ich sag, kannst du nicht in Altenheim gehen? Sagt er, natürlich, Altenheim ist wie Temptation Island. Nur alle Frauen tragen die gleiche Frisur. Oben und unten. Riechen nach 4711. Oben und unten. Und egal wie du heißt, die nennen dich junger Mann. Sag, Junge, hör doch mal auf damit, sagt er zu mir, Toni, du hast keine Ahnung. Du weißt gar nicht, wie das ist, wenn so ein 65-jähriger Panther auf dich zuläuft und dir ins Ohr flüstert, ich war mit Bon Jovi auf Tour. Die hat mehr vergessen, als du je wissen wirst. Und dann nimmt die dich auseinander und du stehst danach schweißgebadet in der Türschwelle, lutscht ein Werthers Original und kriegst die Hose genäht.

Kurz vor fünf. Junge Nachthörerin Jessie fährt heute ins Disneyland nach Paris. Bin ich neidisch? Ja, vielleicht ein bisschen. Ey, ganz viel Spaß. Und wenn ihr mögt, hören wir uns kommende Nacht wieder. Der Sebus raus. Tschö.

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1: Um 5 Uhr mit Ronald Lessig. US-Präsident Trump versucht erneut, das Recht auf Staatsbürgerschaft durch Geburt einzuschränken. Er unterzeichnete ein Dekret, das sogenannten Geburtstourismus verhindern soll. Aus New York, Giselle Uccar.
2: Trump erklärte, dass unzählige ausländische Frauen als Touristinnen getarnt bewusst zum Entbinden in die Vereinigten Staaten kämen, damit ihr Kind die US-Staatsbürgerschaft erhalte. Offizielle Statistiken über die Geburten von Touristen auf amerikanischem Boden gibt es nicht. Das Zentrum für Einwanderungsstudien, das sich in den USA für weniger Zuwanderung einsetzt, schätzt die Zahl auf etwa 20.000 bis 26.000 Babys pro Jahr. Ein weiteres Dekret soll der US-Regierung ermöglichen, nachträglich Staatsbürgerschaften abzuerkennen, sofern sie unter vorgetäuschten Tatsachen erlangt wurden.
1: Nach dem mutmaßlichen Anschlagsversuch mit einer Sprengstoffdrohne am Flughafen Leipzig hat die Bundesanwaltschaft die Ermittlungen an sich gezogen. Grund sei die besondere Bedeutung des Falles, hieß es zur Begründung. Aus der Nachrichtenredaktion Astrid Rolle.
3: Die Bundesanwaltschaft spricht von tatsächlichen Anhaltspunkten, dass auf dem Flughafengelände eine Explosion herbeigeführt werden sollte. Dazu seien an der Drohne professioneller Sprengstoff und ein Zünder angebracht worden. Die Drohne war in der Nacht zum Mittwoch in der Nähe von ukrainischen Antonov-Flugzeugen entdeckt worden. Experten entschärften die Sprengladung. Die Ermittler gehen mittlerweile zudem davon aus, dass auch der Gegenstand, mit dem eine DHL-Frachtmaschine in der Luft zusammengestoßen ist, eine Drohne war. Laut Bundesanwaltschaft handelt es sich um einen schwerwiegenden Angriff auf die Infrastruktur in Deutschland.
1: Angesichts der Sommerhitze warnen Sozialverbände vor lebensgefährlichen Folgen, besonders für obdachlose Menschen. Die Geschäftsführerin der Bundesarbeitsgemeinschaft Wohnungslosenhilfe Bösing sagte der Rheinischen Post, wer auf der Straße lebe, trage bei Extremhitze das höchste Risiko. Ohne Zugang zu Wasser, Schatten oder kühlen Räumen seien wohnungslose Menschen schutzlos ausgeliefert. Bösing forderte, Hitzeschutz müsse eine verbindliche Pflichtaufgabe von Staat und Kommunen werden. Ähnlich äußerte sich der Sozialverband Deutschland. Vor der Küste Mallorcas ist eine neue Rekordwassertemperatur gemessen worden. Westlich der Insel registrierte eine Messboje 33 Grad. Das ist der höchste Wert, der jemals in einem spanischen Gewässer ermittelt wurde. Im westlichen Mittelmeer liegen die Wassertemperaturen derzeit etwa 4 Grad über dem langjährigen Durchschnitt. Die immer weiter steigenden Meerestemperaturen erhöhen unter anderem die Gefahr heftiger Stürme mit sintflutartigen Regenfällen im Herbst. Das waren die Nachrichten. Das Wetter in Deutschland. Am Tage meist trocken, im Norden einzelne Schauer bei 19 bis 30 Grad. Am Samstag viel Sonne bis 33 Grad. Es ist 5.03 Uhr.
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2: Tja, hier absolviert Lars immer unterschiedlichste Challenges mit eurem Support. Und ihr habt heute geschrieben in der Enjoy-App, natürlich schafft er das, einen Kilometer an der Feuerwehrstange runterzurutschen. Der Mann ist eine Maschine. Moritz ist mit vor Ort bei der Feuerwehrhauptwache in Celle. Ist Lars diese Maschine?
3: Lars ist auf jeden Fall diese Maschine. Ich persönlich und auch der ganze Norden, nicht alle, aber haben ihn echt unterschätzt. Das ist so krank. Wir haben natürlich Support. Die letzten drei, die nehmen wir noch mit. Wir haben hier Support. Machen wir ordentlich Lärm. 141. Lars ist wieder oben. Er rutscht runter.
4: So, letzter. Come on.
3: Und die 142, der letzte. Komm. Er rennt hoch. Konfettikanone. Alles ist bereit.
2: Wie süß.
3: Da wird nochmal durchgesprintet. Jetzt die Tür ist auch oben auf und da kommt die letzte 143. Yeah! Ja! Lars, Alter! Guck, einmal noch drücken, genau, 143.
4: 43, ein Kilometer Feuerwehrstange gerutscht.
3: Ja, jetzt reicht's aber auch für mich.
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1: Ja, unser Reporter Martin deckt die Lügen jetzt auf, und zwar in der Grau und schlau WG. Da schnacken wir ja jeden Tag mit der Generation 80 plus. Und weil Martin da ja jeden Tag zu Besuch ist, muss er gar nicht lange bohren. Die sind ja alle mittlerweile per Du. Heute wollte er wissen, wo hast du schon mal gelogen?
2: Ich habe meinen Großvater angelogen, und das habe ich mir bis heute nicht verziehen, weil das war der liebste Großvater der Welt.
3: Womit hast du ihn belogen?
2: Normalerweise fuhr ich zu meinem leiblichen Vater in den Ferien. Opa hatte mich immer zum Bahnhof gebracht, immer. In Wirklichkeit bin ich mit dem Koffer zu meiner Freundin, bin von da aus in den Harz getrennt mit Jungs. Er hat da Silvester gefeiert

0: das, mein Opa war so lieb und das hat mir so weh getan.
1: Wie hat er erfahren, dass du gelogen hast?
0: Nein, das hat er nie erfahren. Nein, er hat das nie erfahren.
1: Rita, wo hast du in deinem Leben schon mal gelogen?
2: Oh, andauernd. Jeder sagt von sich, ich habe noch nie gelogen. Das ist gelogen.
1: Ja. Sarah, was ist die größte Lüge deines Lebens?
3: Meine Kinder und meine Enkelkinder.
1: Nein, Lüge, nicht Liebe.
3: Ach, Lüge.
1: Ich dachte schon, was kommt jetzt für eine Geschichte?
4: Oh ja, man lügt schon irgendwann mal. Aber meine Frau habe ich nie angelogen.
1: Schon mal sehr gut, ja.
4: Aber wenn ich da irgendwo zu spät gekommen bin, dann habe ich schon mal gelogen. Ich habe den Bus verpasst oder irgend sowas. Man muss ja nicht sagen, dass man verschlafen hat.
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1: Und das war gestern Thema bei Martina und Gregs Urlaubsvertretung Moritz.
2: Und es ist ja gerade Speed Week, das heißt, es wird viel geblitzt, auch bei uns im Norden. Jetzt sind Blitzer-Warn-Apps ja verboten. Wir hier im Radio bei Enjoy dürfen aber Blitzer durchgeben. Warum eigentlich?
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2: Jo, hier lernen wir jeden Tag ein bisschen was für unseren Alltag. Und die Frage kommt jetzt von Enjoy-Hörer Benny. Warum dürfen Blitzer im Radio genannt werden? Jonas aus dem Enjoy-Team gebe ich direkt weiter. Erzähl mal.
3: Ja, weil Radio-Blitzermeldungen unabhängig vom Standort passieren. Deshalb sind sie nicht offiziell verboten. Also wenn wir jetzt sagen, Blitzer auf der A7 Richtung Hamburg, geht das ja raus an alle.
2: Ja.
3: Wenn viele in dem Moment vielleicht auch nicht auf der A7 sind.
2: Ja.
3: Nicht erlaubt sind persönliche Warnungen. Also du hast zum Beispiel Enjoy-Hörer Paul in der Leitung, der fährt gerade eben jene Strecke nach Hamburg und du sagst ihm, du da jetzt lieber aufpassen.
2: Ah, okay, haben wir schon verstanden, das ist klar. Jetzt melden wir bei Enjoy ja trotzdem keine Blitzer. Da fragt ihr uns auch immer wieder, warum nicht. Da ist der Grund, der Norden ist einfach zu groß, ne Jonas?
3: Ja, genau, das ist der Grund. Wenn Nebensperrungen und Staus jetzt auch noch Blitzer zukämen, dann brauchen wir auch sonst nichts anderes mehr machen, glaube ich. Weil wir haben ja doch ein paar Bundesländer, ne?
2: Ja, eben. Und es ist ja auch eine Entscheidung von uns. Blitzer haben ja auch einen Grund.
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0: schönen Freitag gewünscht. Hier ist eure Enjoy Morning Show ohne Greg, aber dafür mit Moritz und auch wieder im Studio heute.
1: Ja, guten Morgen, ey. Moni.
0: Wie geschlafen? Ganz gut?
1: Ach, ganz okay eigentlich, nach dem ganzen Ding gestern mit Lars.
0: Ja, da müssen wir noch drüber sprechen, die Sendung. Da war ja was los bei uns gewesen. Wir wollen aber erstmal wissen, am Freitag klassisch, was geht bei euch am Wochenende? Ist irgendwo was angesagt im Norden? Gibt es ein geiles Dorffest, wo wir noch hinkommen müssen, was wir erwähnen müssen?
1: Yes.
0: Was ist bei dir so los am Wochenende? Schon Pläne?
1: Also erstmal zweite Fußball-Bundesliga geht wieder los.
0: Ja.
1: Ja, wird geguckt. Ich kann leider nicht ins Stadion, weil... Na? Aber genauso geil, ich bin mit meiner Freundin in Berlin. Ich freue mich sehr drauf.
0: Ja, das klingt gut. Mhm. Ich habe eine Verabredung heute und morgen wird auch top. Also soziale Kontakte werden gepflegt.
1: Schön.
0: Dann sagt gerne mal Bescheid, was bei euch geht über die kostenlose Enjoy-App.

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4: Guten Morgen, 6 Uhr.
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5: Tja, auf den Start der ersten Fußball-Bundesliga müssen wir uns noch ein bisschen gedulden bis Ende August. Heute Abend geht es dann aber schon los mit der zweiten Fußball-Bundesliga. Nils Hansen aus den Enjoy Infos. Mit wem geht's da genau los?
6: Ja, der VfL Bochum muss gegen Hertha BSC ran. Anpfiff ist um 20.30 Uhr. Ihr seht das Spiel im Free TV. Morgen dann geht's für die ersten norddeutschen Clubs los. Für Kiel, Braunschweig und Aufsteiger Osnabrück wird wohl der Klassenerhalt im Vordergrund stehen. Wie es für die anderen Nordclubs aussieht, weiß Enjoy-Sportreporterin Stefanie Lavoie.
7: Mit dem wertvollsten Kader der Liga ist Wolfsburg Topfavorit auf den direkten Wiederaufstieg. Coach Strobel soll das Team neu aufbauen. Mit Rehse holten die Wölfe einen der begehrtesten Spieler der Liga. Ebenfalls zurück ins Fußball-Oberhaus möchte Hannover 96 nach 7 Jahren Zweitklassigkeit. Auch der FC St. Pauli zählt zu den Aufstiegskandidaten. Die Hamburger formulieren ihr Saisonziel allerdings eher defensiv mit dem oberen Tabellendrittel. Abgänge wie Irvine dürften Lücken im Team hinterlassen.
6: Instagram und Facebook gefährden die psychische Gesundheit von Kindern. Das hat jetzt ein Gericht im US-Bundesstaat New Mexico gesagt und den Konzern hinter den beiden Social-Media-Apps verurteilt zu einer Strafe von mehr als einer halben Milliarde US-Dollar. Das sind umgerechnet knapp 500 Millionen Euro. Das Geld soll in einen Fonds kommen für Jugendliche, die im Internet zu Schaden gekommen sind. Außerdem muss Meta die Apps in New Mexico jetzt umgestalten. FIFA-Boss Infantino will Teile der Fußball-Weltmeisterschaft verkaufen, um noch mehr Kohle zu machen. Daraufhin distanzieren sich von ihm viele wichtige Menschen im Fußballbusiness. Gestern dann hieß es offiziell, dass die FIFA Infantino weiter ihr Vertrauen ausspricht. Infantinos Pläne sind offiziell zwar vom Tisch, trotzdem sagt jetzt die UEFA, also die Europäische Fußballunion, dass sie nicht nachgeben will. Von ihr heißt es, die UEFA hat ihr Vertrauen in Infantino verloren und sie droht weiter damit, die nächsten Weltmeisterschaften zu boykottieren.
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5: Hallo, das wird auch richtig geil heute. Komplett bis zu 24 Grad sind drin. Also nicht zu heiß heute Morgen. So ein paar Wolken am Himmel, später dann Sonne. Bleibt trocken. 17 Grad gemessen aktuell am Zeltplatz bei euch auf Spiekeroog und 16 an der Seebrücke in Kühlungsborn.
4: Gleich 3:06. Wir schauen mal auf die Straßen. Ja, 1 Osnabrück Richtung Bremen ist in Höhe Bremen-Brinkum wegen einer Ölspur gesperrt. Eine Abfahrt und direkte Auffahrt an der Anschlussstelle Bremen-Brinkum ist möglich. Dadurch 6 Kilometer Stau ab Dreieck Stur. Dann haben wir die A2 Hannover Richtung Berlin. Zwischen Allerengersleben und Alsleben 3 Kilometer wegen Bergungsarbeiten. Dann nochmal Hannover Richtung Berlin zwischen Lostau und Burg Ost 4 Kilometer. Da wird der Verkehr über den Standstreifen geleitet. A28 Oldenburg Richtung Leer ist zwischen Westerstede West und Appenremen wegen Bergungsarbeiten auch gerade dicht. Und die A44 Kassel Richtung Dortmund ist zwischen Dreikassel Süd und Kassel Bad Wilhelmshöhe nach einem LKW-Brand gesperrt. Ganz schön viel los heute Morgen. Fahrt schön vorsichtig.
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5: Tja, was Ted Lasso-Fans diese Woche gucken, ist im Grunde komplett klar. Die 4. Staffel, ey. Mittwoch auf Apple TV rausgekommen. Wie geil, oder?
4: Aber das Serienuniversum ist ja noch viel größer. Auf Prime Video gibt's was Neues. Das könnte was für alle Off-Campus-Fans sein. Und da werde ich persönlich hellhörig. Checken wir aus in 6 Minuten.
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0: Olivia Dien für euch doch hier bei Enjoy. Wunderschönen guten Morgen um 6.09 Uhr.
1: Und wir checken jetzt passend zum Wochenende neues Serienmaterial. Sterling Point ist eine neue Buchverfilmung, zum Beispiel interessant für alle Off-Campus-Fans, sagt unsere Enjoy-Serien-Expertin Sieke. Das heißt, die Serie ist auf einem guten Weg, der nächste Hype zu werden, oder was?
2: Ja, ich war echt skeptisch, ob mich noch eine Serie über eine Gruppe Jugendlicher an einem See in Kanada abholt. Aber Spoiler, hat sie.
0: Krass.
2: Nach dem Tod von ihrem Großvater erben Annie und Connor eine kleine Insel in Kanada, Sterling Point. Da kommt man nur mit einem Boot hin und Annie will selber sehen, was das so für eine Insel ist. Aber was sie nicht weiß, auf der Insel wartet ein großes Familiengeheimnis auf sie.
3: Ach was, dann erklär mal. Ramon, wieso brichst du in mein Haus ein und klaust ein Foto von meiner toten Mutter?
4: Sie ist auch meine Mutter.
2: Oh, Annie hat anscheinend nämlich eine geheime Schwester und die ist gar kein Fan davon, dass Annie jetzt auf einmal auf der Insel ist und ihr ihre Kindheit quasi wegnehmen will.
0: Aber Annie finde ich schon mal einen geilen Namen eigentlich.
1: Ja.
0: Was hat dir an der Serie so gut gefallen, Sieke?
2: Ich habe die verschiedenen Schichten in der Story geliebt. Also es geht nicht nur um dieses eine große Familiendrama, sondern auch um Freundschaft, darum sich zu verlieben, neue Menschen ins Leben zu lassen und Streit aus der Vergangenheit aufzuarbeiten. Und alles trifft dann zusammen auf dieser Mini-Insel Sterling Point. Mich hat schon die erste Folge total emotional mitgenommen und ich habe dann die ganze Serie an einem Stück durchgebinged. Pluspunkt war für mich auch der Soundtrack, Gracie Abrams, Olivia Dean, Benson Boone und so weiter. Also große Empfehlung, wenn ihr nicht nur eine platte Teenie-Love-Story wollt, sondern auch ein bisschen Drama und Geheimnisse mögt.
0: Klingt gut. Sterling Point seht ihr bei Prime Video. Und für mehr Thriller und Grusel hat Sieke auch die neue Serie The Shards bei Disney Plus gecheckt. Den kompletten Check dazu findet ihr auf enjoy.de oder in der kostenlosen Enjoy-App.

0: Boah, ihr seid ja schon wach. 6.17 Uhr, hier ist eure Enjoy Morning Show. Hallöchen.
1: Und so kann es ja wohl komplett ins Weekend gehen, ey. Wird nur nice heute. Bis zu 24 Grad sind drin, relativ angenehm. Paar Wolken, die tun aber überhaupt nichts. Also Sonne pur eigentlich.
0: Ja, das wird wohl ein zauberhaftes Wochenende, denn auch Fusi startet wieder, wie wir Fans gerne sagen, Fuppes. Ich weiß, ich ärgere damit einige. Heute geht die zweite Liga wieder los. Charlie hat über die Enjoy-App noch geschrieben. Ergänzung, die dritte Liga startet heute auch wieder. Ja. Das Leben macht wieder Sinn, sagt er. Traumhaft.
1: Wirklich. Außerdem geht an diesem Wochenende das Maschsee-Fest in Hannover zu Ende. Und dieser Typ hier, der tritt in Wolfsburg auf. Robin Schulz ist am Start beim Sommerfestival. Marlina freut sich drauf. Die hat uns heute früh auch schon über die Enjoy-App dran erinnert.
0: Ja, was geht bei euch denn noch so Schönes am Wochenende? Sagt gerne mal Bescheid, dann kommt es auch direkt mit in die Show.
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0: Schönen guten Morgen, Enjoy hier um 6.24 Uhr.
1: Wenn wir eins diese Woche schon über Gregs Urlaubsvertretung Moritz gelernt haben, dann, dass du früher großer Fan vom kleinen Vampir warst.
0: Ja.
1: Das gab es ja als Buch und als Serie.
0: Und Rüdiger, wirklich bester Mann. Ein bisschen Vampir-Vibes gibt's auch von Sänger Jenny mit Dracula. In dem Song geht's um Angst vor der Helligkeit. Allerdings vor den krassen Partynächten, weil du nicht nach Hause möchtest, ne?
1: Verstehe ich. Also Grüße gehen raus an alle Partymäuse und an Lumpi von Schlotterstein.
0: Jawohl.

0: 6.30 Uhr, guten Morgen.
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2: Gefährden Instagram oder Facebook Kinder und Jugendliche? Darüber wird ja immer wieder diskutiert. Und in den USA hat sich mit der Frage auch ein Gericht beschäftigt. Und jetzt ist ein Urteil da. Nils Hansen aus den Enjoy Infos, wie ist das ausgefallen?
3: Ja, ein Gericht im US-Bundesstaat New Mexico hat den Konzern hinter Instagram und Facebook verurteilt zu einer Strafe von umgerechnet fast 500 Millionen Euro, weil die Apps laut Gericht die psychische Gesundheit von Kindern gefährden. Mehr Infos dazu von Enjoy-Reporterin Giselle Uka.
4: Mit dem Geld soll ein Fonds zur Unterstützung von Minderjährigen finanziert werden, die durch Online-Konsum zu Schaden gekommen sind. Außerdem muss das Unternehmen dem Urteil zufolge seine Plattform für Minderjährige in dem Bundesstaat anders gestalten. Unter anderem fordert das Gericht, dass süchtig machende Funktionen eingeschränkt und bessere Alterskontrollen eingeführt werden. Der Fall wird in den USA aufmerksam verfolgt. Auch andere US-Bundesstaaten, Kommunen und Schulbezirke wollen mit ähnlichen Klagen gesetzliche Änderungen für soziale Medien erzwingen.
3: Heute startet die neue Saison der zweiten Fußball-Bundesliga. Der VfL Bochum empfängt Hertha BSC heute Abend um 8:30 zum Eröffnungsspiel. Für die norddeutschen Clubs wird es dann ab morgen ernst. Dann ist Aufsteiger Osnabrück bei Heidenheim zu Gast und Braunschweig muss in Magdeburg ran. Außerdem spielt Holstein Kiel in Darmstadt und Topfavorit Wolfsburg empfängt Kaiserslautern. Wie konnte eine Drohne mit Sprengstoff und Zünder auf den Flughafen Leipzig-Halle gelangen? Und wer steckt dahinter? Das ermittelt jetzt die Bundesanwaltschaft, weil der Fall eine so besondere Bedeutung hat. Der Generalbundesanwalt kann zum Beispiel Durchsuchungen in Auftrag geben oder Haftbefehle beantragen. Die Bundesanwaltschaft sagt, sie hat tatsächliche Anhaltspunkte, dass auf dem Flughafengelände eine Explosion herbeigeführt werden sollte.
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0: Ja, wir hatten eben schon kurz drüber gesprochen. Martina meinte, das eben gestern so perfektes Sommerwetter gewesen, ne?
2: Irgendwie ja, so dieser leichte Wind, nicht zu heiß.
0: Genau.
2: War irgendwie schön.
0: Und das Geile ist, genauso wird es heute nochmal. Bis zu 24 Grad sind drin. So ein Mix aus Sonne und Wolken morgen und übermorgen am Wochenende. Auch schön am Sonntag kommen dann erste dickere Wolken rum. Gemessen haben wir aktuell 14 bei euch an der Käseglocke in Worpswede, jawohl. Und 14 am Kalkberg in Bad Segeberg.
2: 6.33 Uhr, wir schauen mal auf die Straßen. Die A1 Osnabrück Richtung Bremen ist in Höhe Bremen-Brinkum wegen einer Ölspur gerade gesperrt. Eine Abfahrt und direkte Auffahrt an der Anschlussstelle Bremen-Brinkum ist möglich. Wir haben aber aktuell 6 Kilometer Stau ab Dreieck Stur. Dann A2 Hannover Richtung Berlin zwischen Allerengersleben und Alsleben 3 Kilometer wegen Bergungsarbeiten. Im weiteren Verlauf nochmal zwischen Lostau und Burgost 4 Kilometer Stau. Da wird der Verkehr über den Standstreifen geleitet. Die A28 Oldenburg Richtung Leer ist zwischen Westerstede West und Apen-Remels wegen Bergungsarbeiten auch gerade gesperrt. Die A44 Kassel Richtung Dortmund ist zwischen Dreikassel Süd und Kassel-Bad Wilhelmshöhe nach einem LKW-Brand gerade dicht. Und auch noch die A49 Kassel Richtung Gießen zwischen Kreuzkassel-Mitte und Kreuzkassel-West 6 Kilometer Stau. Gute und sichere Fahrt euch.
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2: Greg, der ist in den Ferien, dafür ist Moritz mit am Start.
0: Schönen guten Morgen.
2: Und Achtung, Fußballphrase, das Runde muss ja ins Eckige, ne? Es geht doch ab heute wieder. Unter anderem in der zweiten Fußball-Bundesliga geht wieder los. Aha. Und es gibt ein bisschen was Neues, sagt Moritz, denn der hat sich damit beschäftigt.
0: Ja, es darf deutlich weniger getrödelt werden in der neuen Saison. Ist ja auch was ganz Geiles. Wie, warum und ob es eigentlich geil ist, darüber quatschen wir gleich. Beim Nice to Know It, so, ja, 6 Minuten, würde ich sagen.
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0: Na, herzliches Moin, Giorno Enjoys hier. 20 vor 7 haben wir es.
1: Heute geht die zweite Fußball-Bundesliga der Männer doch wieder los. Das Ding ist nur, die Zeit wird insgesamt knapper, was sich auf dem Platz zur neuen Saison alles ändert. Das checken wir doch jetzt ab.
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0: Ja, wer uns schon länger hört, der weiß, Greg und ich sind nicht so into Fußball. Aber Moritz, und der sagt, gemütliche Spaziergänge über den Platz, wenn ein Spieler ausgewechselt wird, ist nicht mehr drin, ne?
1: Nee, genau. Also sobald die Nummer auf der Tafel steht, hat der Spieler 10 Sekunden Zeit, um vom Platz zu gehen. Trödelt er, muss er, ja, der neue Einwechselspieler erstmal eine schöne Minute warten. Das Ding ist halt, das ist richtig kacke, weil so lange spielt das Team dann wirklich in Unterzahl.
0: Das ist sehr streng. Also trödeln ist aber insgesamt einfach keine gute Idee mehr, sagst du, ne?
1: Nee, auch bei Einwürfen und Abstößen können die Schiedsrichter jetzt 5 Sekunden einfach mal runterzählen. Ist der Ball danach noch nicht im Spiel, bekommt der Gegner einfach direkt den Ball und auch auf den Boden schmeißen und hier so Neymar-mäßig irgendwie rumrollen vor Schmerzen. Es funktioniert nicht mehr. Wer sich behandeln lässt, muss grundsätzlich eine Minute runter. Ausnahme gibt es so unter anderem für Torhüter. Aber wir kennen das. Also es ist nicht so ganz neu. Die neuen Regelungen, die kennen wir übrigens von der letzten WM.
0: Wie findest du das jetzt als Fan?
1: Also ich finde, Regeländerungen sind eigentlich gar nicht so schlecht. Finde ich eigentlich ganz gut. So, gerade wenn das irgendwie Zeitspiel mal regelt. Ich finde es eigentlich eine ganz gute Idee.
0: Danke, Moritz. Ja. Und wie die Chancen der Nordclubs in der neuen Saison stehen, das hört ihr in den Enjoy Infos um 7.
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0: den Freitag enjoys hier. 6.47 Uhr haben wir es.
1: Sag mal, was ich gerade gedacht habe, warst du schon im Freibad dieses Jahr eigentlich?
0: Ich habe ja das große Glück, dass ich bei mir im Garten so einen kleinen Pool aufgestellt habe. Deswegen war ich natürlich nicht im Freibad, aber ich war schon ein paar Mal in dem Pool drin. Und du?
1: Nee, noch gar nicht. Ist mir gerade ohne Spaß aufgefallen, aber heute doch, oder? Leute, so ein paar Wolken sind drin, später kommt die Sonne noch raus, bleibt insgesamt schön sommerlich. 24 Grad, ganz angenehm.
0: Das hatte ich auch nicht auf meiner Bingo-Liste für 2026. Eins unserer Hühner ist erkältet. Hm? Wir haben ja 10 Stück zu Hause im Garten und die liebe Dotti, die hat jetzt eine kleine Bronchitis.
1: Oh nein, ja. Und wie muss man sich vorstellen? Also im Hühnerstall irgendwie einen kleinen Räubusch-Tee und so Kuscheldecke?
0: Genau, so machen wir das. Ne? Ja, die hat so ein bisschen Schnöben und so ein Röchelt. Ja. Und deswegen haben wir jetzt auch einen Fernseher reingestellt in den Hühnerstall. Und dann kann die ein bisschen hier die wilden Hühner gucken.
1: Ein bisschen bitchen, ne?
0: Genau.
2: Ja. Enjoy. Nico Santos, why don't you stay?

0: Chainsmokers für euch hier bei Enjoy. Wunderschönen guten Morgen um 6.53 Uhr.
1: Das hier haben wir gestern früh stundenlang gehört. Ja, das ist Kollege Lars, wie er an einer Feuerwehrstange rutscht.
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0: Ja, hier erfüllt ihr gemeinsam mit Lars immer wieder die unterschiedlichsten Challenges, Missionen. Gestern gab es das große Finale von der Mission Rutsche einen Kilometer an einer Feuerwehrstange. Und so klang das gestern bei der Feuerwehrhauptwache in Celle. Lasi, bist du bereit?
3: Ja!
0: 3, 2, 1, let's go! Wir haben hier sogar schon ein bisschen Publikum, ist auch schon mit am Start.
4: Mirko ist Feuerwehrmann, auch bei der Feuerwehrzelle.
0: Macht er das gut oder was sagst du?
5: Ja, ich muss sagen, er macht das gar nicht schlecht. Aber er hat auch sehr stark angefangen und hat da so ein bisschen nachgelassen. Jetzt sind wir schon bei 62, aber man merkt doch, es ist anstrengend.
1: Sag mal, ich habe gehört, die Feuerwehrstange ist schon nass.
0: Ja, wirklich. Also es hat Lars eben ist auf mich zugekommen und meinte, Alter, die Stange, die ist schon sowas von nass.
4: Wir haben jetzt die 100 geknackt. Ich bin super happy, dass es doch so gut irgendwie geht. Aber es ist ultra anstrengend. Wie gesagt, meine Hände tun weh. Hier in meiner Leiste tut es weh, weil das ist aufgerieben. Ich will nicht wissen, wie das aussieht da unten. Und meine Unterarme tun weh, weil ich mich damit die ganze Zeit an diese Stange drücken muss. Also es ist wirklich anstrengend.
0: Die letzten drei, die nehmen wir noch mit. Wir haben hier Support. Mach mal ordentlich leer.
6: So, letzter, come on.
0: Und komm. Er rennt hoch, Konfettikanone, alles ist bereit.
1: Süß.
0: Da kommt die letzte, 143.
6: Ein Kilometer Feuerwehrstange gerutscht.
1: Das ist so krass. Also wirklich nochmal Hut ab, Lars. Also wir haben an dich geglaubt, aber dass du auch so schnell bist, das hat, glaube ich, keiner gedacht. Wenn ihr sehen wollt, wie Lars da gehasselt ist, dann checkt gerne mal unsere Insta-Story. Da haben wir euch Videos reingepackt und Fotos gibt's in unserem WhatsApp-Channel.

0: Guten Morgen, 7 Uhr.
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2: Tja, und alle Fußballfans heute so, jawohl, ey, geht wieder los. Mit der zweiten Fußball-Bundesliga, Nils Hansen aus den Enjoy-Infos. Mit welcher Partie denn genau?
3: Ja, Hertha BSC ist beim VfL Bochum zu Gast. Anpfiff ist heute Abend um 8:30. Morgen dann spielen die ersten Vereine aus dem Norden. Osnabrück spielt gegen Heidenheim und Braunschweig gegen Magdeburg. Holstein Kiel ist in Darmstadt zu Gast und Wolfsburg empfängt Kaiserslautern. Wer von allen die besten Aufstiegschancen hat, sagt uns Enjoy-Sportreporter Mats Nicholson.
4: Alle Experten sind sich einig. Der Top-Favorit kommt aus Wolfsburg. Der VfL hat mehr Geld ausgegeben als alle anderen Clubs zusammengerechnet. Unter anderem kam Stürmer Robert Glatzel, der in den Zweitliga-Jahren des HSV regelmäßig Tore lieferte. St. Pauli und Hannover haben den Aufstieg nicht als Saisonziel ausgegeben. Beide Teams mussten wichtige Stammspieler abgeben. Holstein Kiel möchte nach einer schwierigen vergangenen Spielzeit sorgenfrei durchkommen und vielleicht sogar überraschen. Auch Eintracht Braunschweig möchte zur Abwechslung mal frühzeitig den Klassenerhalt schaffen. Für Aufsteiger Osnabrück geht es darum, irgendwie in der Liga zu bleiben.
3: Ja, und auch die dritte Liga startet heute. Die erste Fußball-Bundesliga geht dann Ende August los. Die Apps von Meta, Instagram, WhatsApp und Facebook machen Kinder und Jugendliche krank und sind gefährlich für sie. Das hat ein Gericht in den USA entschieden. Deshalb muss Meta umgerechnet fast 500 Millionen Euro zahlen, wegen psychischer Schäden und Sicherheitsrisiken für Kinder. Ein Großteil davon soll in Hilfsangebote für junge Menschen fließen. Vor der Küste Mallorcas wurde jetzt eine neue Rekordwassertemperatur gemessen. Im Westen der Insel hat eine Messboje 33 Grad registriert. Die höchste Temperatur, die jemals in einem Gewässer in Spanien gemessen wurde. Im westlichen Mittelmeer liegen die Wassertemperaturen aktuell etwa 4 Grad über dem langjährigen Durchschnitt. Wenn die Meere wärmer werden, steigt die Gefahr heftiger Stürme mit Starkregen im Herbst. In Hamburg gibt es immer mehr Verkehrsunfälle mit Bussen. Letztes Jahr waren es laut Polizei mehr als 2700. Dabei wurden etwas mehr als 630 Menschen verletzt, 2 sind gestorben. Meistens sind es aber kleinere Unfälle mit Blechschäden. Und es sind mehr als 1100 Unfälle mit Bussen mehr als noch vor 10 Jahren.
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2: Leute, wenn ihr heute Bock habt auf Badelatsch im Büro, ey, macht das, rockt hier einfach. Heute ist der Tag für euch. 24 Grad sind drin, Sonne und Wolken. Morgen, übermorgen, am Wochenende auch schön. Sonntag kommen dann so erste Gewitter auch teilweise rum. Gerade gemessen 14 Grad bei euch am Stoppelmarkt in Vechta und 14 am Holzbergturm in Malente.
5: Das würde ich gerne mal sehen. Vielleicht ein kleines Beweisfoto über die Enjoy-App, wenn ihr wirklich Badelatsch im Büro anhabt.
2: Geil, oder?
5: 3 nach 7, wir gucken mal auf die Straßen. Ist einiges schon los heute Morgen. Die A1 Osnabrück Richtung Bremen ist in Höhe Bremen-Brinkum wegen Reinigungsarbeiten gerade gesperrt. Der Verkehr wird über die Anschlussstelle Brinkum geleitet. Aktuell 8 Kilometer Stau ab Groß-Ippenahm. Dann die A2 Hannover Richtung Berlin. Zwischen Allerengersleben und Alsleben 4 Kilometer wegen Bergungsarbeiten. Im weiteren Verlauf zwischen Lostau und Burgost 4 Kilometer Stau. Da wird der Verkehr nämlich über den Standstreifen geleitet. Die A28 Oldenburg Richtung Leer zwischen Westerstede-West und Apen-Remels wegen Bergungsarbeiten auch gesperrt. Die A44 Kassel Richtung Dortmund ist zwischen Dreikassel Süd und Kassel Bad Wilhelmshöhe nach einem LKW-Brand dicht. Und dann haben wir noch die A49 Kassel Richtung Gießen zwischen Kreuzkassel Mitte und Kreuzkassel West 7 Kilometer Stau. Fahrt schön vorsichtig.
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5: Ohne Greg, der ist in den Sommerferien, dafür ist Moritz am Start.
2: Ja, Moni.
5: Und ich hatte ja gerade ein Klassentreffen. Oha. Und ich muss sagen, ich finde das immer wieder spannend, ne? Weil du fragst dich ja, wie sieht er oder sie jetzt aus?
2: Ja, ja.
5: Wer hat welchen Job? Und ist dieses heimliche Pärchen von damals immer noch heimlich am Flirten?
2: Wirklich, ey, was unsere Freunde aus der Grauen Schlau-WG so von Klassentreffen berichten können, hört ihr gleich in 6 Minuten hier bei uns.
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0: Guten Morgen, Enjoys. Hier am Freitag, 7.11 Uhr haben wir es.
1: Tja, machen wir uns nichts vor. Klassentreffen nach der Schulzeit sind immer auch irgendwie, keine Ahnung, Kräftemessen und sonst was angesagt. Ey. Wer hat die größte Familie, den geilsten Job, wer ist schon irgendwie, keine Ahnung, Astronaut geworden, sonst was. Da ist Gossip vorprogrammiert. Wissen die hier auch.
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0: Tja, unser Kollege Martin schaut immer wieder bei den Senioren und Seniorinnen aus der Generation 80 plus vorbei. Mhm. Manchmal holt er sich da Lebensweisheiten ab, manchmal schnackt er einfach nur ein bisschen. Und diesmal geht es um folgende Frage. Warst du schon mal auf einem Klassentreffen?
3: Ja, aber es ging am Anfang immer um die Kinder. Da ist ein Kind geboren, da ist ein Kind geboren. Und wenn man keine hatte, war man ein bisschen abgeschrieben.
1: Oh, Moni, warst du schon mal auf einem Klassentreffen?
4: Einmal, ja.
1: Wie war das so?
4: Seltsam, muss ich mal sagen. Ich bin nicht gerne dort in die Schule gegangen, weil ich auch öfter mal gehänselt wurde.
1: Hast du Menschen da wieder getroffen, die dich damals gehänselt haben?
4: Habe ich auch, ja. Aber die haben sich mit mir auch da nicht unterhalten. Und deswegen war das Thema dann für mich auch erledigt.
1: Hatte man immer noch Angst vor denselben Leuten wie damals?
4: Nie Angst, nicht. Ich habe gedacht, ich bin erwachsen, also von daher kann mir eigentlich nichts passieren.
1: Doris, was würdest du machen, wenn man dich jetzt zum Klassentreffen einlädt?
5: Ich würde hingehen, aber es hat bei mir nicht stattgefunden. Aber ich habe tatsächlich mal bei Facebook so ein bisschen gestöbert und habe tatsächlich mal eine Freundschaftsanfrage bei einem losgelassen, der damals in mich verliebt war. Aber das war ein völlig irrer Typ geworden. Also mit dem möchte ich wirklich nicht mehr Kontakt haben.
1: Oh, inwiefern war der irre?
5: Er war begeisterter Angler, was mich sowieso schon abtönt, weil ich nichts schlimmer finde als Angeln. Und hab das dann beendet. Ich hab mir gedacht, mach du mal deine Fische tot. Mit mir nicht.
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0: Hier ist Shakira und Burna Boy, waren das auch für euch. Die, die, enjoy hier, wunderschönen guten Morgen. Und seit gestern der offizielle Sommersong 2026.
1: Ja, krass.
0: Wobei man sich also komplett gefragt hat, warum ist der das nicht geworden hier?
1: Ja, gut genug, ne? Von Kitschkrieg, Blumengarten und Shirin David.
0: Komplett.
1: Komplett viral gegangen, das Ding. Norina aus dem Enjoy Music Team kennt die Antwort. Gut genug läuft ja quasi in jedem zweiten TikTok-Video, ne?
2: Ja, und der wäre es auch wirklich fast geworden. Es war ein Kopf-an-Kopf-Rennen. Ich habe mit der Musikabteilung der GfK, also der Gesellschaft für Konsumforschung, telefoniert. Die kürt den Sommerhit nämlich jedes Jahr. Und dieser virale Effekt, der spielt eine riesengroße Rolle. Und gut genug war ja nun einfach ein viraler Hit bis in die USA. Aber es gibt eben auch noch ein paar andere Kriterien.
0: Aber nämlich, sag mal an.
2: Zum Beispiel eine Melodie, die leicht ins Ohr geht, ein Text, den man gut mitsingen kann und ein tanzbarer Rhythmus. Aber eben auch Trends auf dem Musikmarkt.
0: Ah.
2: Und in diesem Jahr ist der Trend Latin- und Afrobeat-Sounds, ganz klar. Und am Ende zählt dann auch mit rein der Charterfolg. Die Die ist seit 5 Wochen auf der 1 der offiziellen Charts und hat fast 60 Millionen Streams in Deutschland.
0: Na krass.
2: Also ist das geworden.
0: Ist halt auch einfach ein krasser Ohrwurm.
1: Ja.
0: Ne? Und ich schätze mal, der Push da durch die WM, wo der vor jedem Spiel einfach nochmal richtig schön reingebaggert wurde,
1: ja,
0: der hat dann auch nicht wehgetan bei dem Ganzen.
1: So, und passend zum sommerlichen Wetter am Wochenende bei uns im Norden gibt es jetzt auch ein paar Sommervibes von Cigala.

0: Enjoy ist hier. 7.27 Uhr haben wir es.
1: Und da bist du jetzt selber schuld, Martina.
0: Was denn?
1: Du hast eben gesagt, hier mit Badelatsche und so einfach Bilder rüber schicken. Ja. Lars hat doch ein wundervolles Bild geschickt. Ey, und Mann, sieht das toll aus. Lars schreibt, guten Morgen, im Büro mit Flipflops unterwegs. Ey, und du hast aber auch braune Waden, oder?
0: Ja, richtig braune Waden,
1: starkes,
0: muss man sagen.
1: Ding, ey. Wird vom Wetter her ein Top-Wochenende. Und auch was eure Pläne betrifft. Lutz schreibt über die kostenlose Enjoy-App. Er ist morgen beim Kaigo-Konzert in Mönchengladbach.
0: Tja, nur geil. Mhm. Und Nicole hat noch eine Sprachnachricht geschickt.
2: Für mich geht's am Wochenende in unser Dörfchen Rosemar so zum Flohmarkt. Alle Vorbereitungen laufen und das wird richtig, richtig schön. Und am Abend geht's dann noch zum Festival.
0: Perfekt. Was habt ihr so Schönes vor? Sagt gern Bescheid über die Enjoy-App.

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2: Wie konnte eine Drohne mit Sprengstoff und Zünder auf das Gelände des Flughafens Leipzig-Halle gelangen? Und wer steckt dahinter? Das ermittelt jetzt die Bundesanwaltschaft. Das ist die oberste Strafverfolgungsbehörde Deutschlands. Nils Hansen aus den Enjoy Infos. Warum ermittelt gerade die?
3: Ja, weil der Fall eine so besondere Bedeutung hat. Der Generalbundesanwalt kann zum Beispiel Durchsuchungen in Auftrag geben oder Haftbefehle beantragen. Was die Bundesanwaltschaft schon zu dem Fall gesagt hat, weiß Enjoy-Reporterin Astrid Rolle.
4: Die Bundesanwaltschaft spricht von tatsächlichen Anhaltspunkten, dass auf dem Flughafengelände eine Explosion herbeigeführt werden sollte. Dazu seien an der Drohne professioneller Sprengstoff und ein Zünder angebracht worden. Die Drohne war in der Nacht zum Mittwoch in der Nähe von ukrainischen Antonov-Flugzeugen entdeckt worden. Experten entschärften die Sprengladung. Die Ermittler gehen mittlerweile zudem davon aus, dass auch der Gegenstand, mit dem eine DHL-Frachtmaschine in der Luft zusammengestoßen ist, eine Drohne war.
3: Heute Abend geht die zweite Fußball-Bundesliga los mit der Partie VfL Bochum-Hertha BSC. Die Nordclubs müssen morgen dann ran. Osnabrück spielt bei Heidenheim und Braunschweig gegen Magdeburg. Außerdem spielt Holstein Kiel in Darmstadt und Topfavorit Wolfsburg empfängt Kaiserslautern. Heute startet auch die dritte Liga und die erste Bundesliga, die geht dann Ende August wieder los. Es ist wieder länger heiß und trocken. Sozialverbände warnen jetzt vor lebensgefährlichen Folgen für obdachlose Menschen. Wer auf der Straße lebt, hat das höchste Risiko, das sagt die Geschäftsführerin der Bundesgemeinschaft Wohnungslosenhilfe der Rheinischen Post. Deshalb müssten Kommunen und Staat viel mehr für den Hitzeschutz tun. Das Robert-Koch-Institut sagt, dass diesen Sommer bereits 12.000 Menschen infolge der Hitze gestorben sind. In 5 Tagen gibt es eine totale Sonnenfinsternis. Die soll man in Spanien dann besonders gut sehen können, auch wenn sie nur ungefähr 1 Minute dauert. Trotzdem wird damit eine Menge Geld verdient. Zimmer und Campingplätze sind da schon ausgebucht. Nach Medien vermieten sogar manche ihre Balkone für bis zu 700 Euro. Bei uns wird man die Sonnenfinsternis nur teilweise sehen können.
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5: Ja, ich hätte auch noch einen Balkon zu vermieten.
2: Ich wollte gerade sagen,
3: ja, die Sonnenfinsternis ist ja nicht, ne?
2: Schnapper oder was,
5: ja, schmeckt schon, ey. Ja, 24 Grad sind heute drin, Sonne und Wolken. Morgen und übermorgen geht's genauso schön weiter. Sonntag, dann erste Gewitter. Gerade haben wir gemessen, 15 bei euch am Schlosspark in Husum und 15 an der Trabrennbahn Bahnfeld in Hamburg.
2: Ich überlege gerade, und dann so vorm Klo noch so ein Teller für Kleingeld, ne? Weil die 700, da ist natürlich das nicht in Klo. Nee. 7.33 Uhr, wir gucken auf die Straßen A1 Osnabrück Richtung Bremen. Die Sperrung in Höhe Bremen-Brinkum ist aufgehoben. Wir haben aber noch Stau, 7 Kilometer ab Groß-Ippenau. A2 Hannover Richtung Berlin, zwischen Allerengersleben, Alsleben 5 Kilometer wegen Bergungsarbeiten. Dann im weiteren Verlauf zwischen Lostau und Burg Ost 7 Kilometer. Die A28 Oldenburg Richtung Leer ist zwischen Westerstede West und Apen-Remels wegen Bergungsarbeiten gesperrt. Die A44 Kassel Richtung Dortmund ist zwischen Dreikassel Süd und Kassel Bad Wilhelmshöhe nach einem LKW-Brand dicht. Und dann haben wir noch die A49 Kassel Richtung Gießen zwischen Kreuz Kassel Mitte und Kreuz Kassel West 7 Kilometer Stau. Gute Fahrt!
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5: Ja, schönen guten Morgen, und in unserem Wissensquiz Gefragte Jagd geht es diese Woche um Tickets für an Maikantereit. Und die möchte Markus aus Hamburg-Bergedorf doch gewinnen. Moini!
6: Guten Morgen, hi.
2: Hast du heute schon Sport gemacht? Ich habe gehört, du bist so eine krasse Sportmaschine.
6: Nee, heute noch nicht. Aber
2: bist regelmäßig auch bei Triathlons und so, ne?
6: Ja, genau, das mache ich jetzt schon seit ein paar Jahren als Hobby. Auch ab und zu ein bisschen intensiver. Das macht auf jeden Fall Spaß.
2: Das heißt, du hoffst gleich auf Sportfragen. Mal gucken, ob wir das erfüllen können. In 6 Minuten quizzen wir, okay?
6: Ja, alles klar.
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0: 7.40 Uhr, Enjoy hier, wunderschönen guten Morgen.
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3: Jeden Morgen tritt jemand von euch in unserer Schnellraterunde an, um so viele Fragen wie möglich zu beantworten.
0: Ja, wer die meisten richtigen Antworten gibt, wird heute entweder Wochensieger oder Wochensiegerin und gewinnt 2 Tickets für An Mai Kantereit. Markus aus Hamburg-Bergedorf möchte genau das tun und dahin. Guten Morgen nochmal.
4: Morgen, hi.
3: Ich weiß nicht, ob du es mitbekommen hast, aber aktuell führen 3 Menschen, nämlich Leo, Nora und Elisa, mit 5 richtigen Antworten. Macht das irgendwie Pressure bei dir? Hast du da irgendwie jetzt persönlich Druck?
4: Ja, meine Frau hat auf jeden Fall schon ordentlich Druck ausgeübt.
3: Ja?
4: Die hat nämlich richtig Bock auf das Konzert. Deswegen, ja, bin ich jetzt unter Pressure.
3: Aber manchmal, ne, so unter Druck performt man ja noch besser. Also das wünsche ich dir jetzt auch.
4: Ja, danke.
3: Okay, dann bist du bereit?
4: Jo.
3: Sehr gut. Die Zeit startet jetzt. Halbgeschwister haben wie viele gleiche Elternteile?
4: 1.
3: Wenn man die 4 Himmelsrichtungen alphabetisch sortiert, steht welche am Anfang?
4: N.
3: Norden, genau. In welchem Land liegt der Baikalsee?
4: Slowenien.
3: Russland. Welche englische Zustimmung steckt im Wort yesterday?
4: Yes.
3: Wie viele Spieltage hat eine Saison der 2. Fußball-Bundesliga der Männer?
4: 34.
3: Der Ursprungsort des Gruyère-Käses liegt in welchem Land?
4: Schweiz.
3: Wie heißt das älteste Kind von Homer und Marge Simpson mit Vornamen?
4: Bart.
0: Digga.
3: Krass. Soll ich mal was sagen? Ich weiß nicht, ob du mitgezählt hast, aber...
4: Nee, hab ich nicht.
3: Es sind 6 richtige Antworten.
0: Alter!
4: Ja, geil!
3: Richtig gut! Ihr habt es geschafft. Dir und vor allem deiner Frau, die darauf gehofft hat, gehören die Tickets für An Mai Kantereit.
0: Ganz stark.
4: Ja, geil. Perfekt.
3: Richtig cool. Ganz viel Spaß beim Konzert. Das war eine knappe Geschichte. Vielen Dank und dann habt schon mal ein schönes Wochenende.
4: Jo, alles klar. Werden wir auf jeden Fall haben.
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0: Buongiorno, Enjoy ist hier. 7:47 haben wir es.
1: So Leute, und ihr schmeißt noch mal schöne Scheibe Zitrone in euer Wasser. Mm. Und dann wird das sowas von sommerlich heute. Bis zu 24 Grad sind drin. Also echt relativ angenehm eigentlich. Nicht zu doll, nicht zu niedrig. Bleibt trocken, später kommt die Sonne noch raus. Also richtig herrlich.
0: Ja, und der Song, der jetzt kommt, passt perfekt zum Wetter momentan. Es geht um eine Sommernacht, in der man jemanden kennenlernt, gleich eine Mega-Chemie hat und merkt, das hier ist wohl was Besonderes. Und das wünschen wir euch doch für diesen Sommer.
1: Und wenn es diesen Sommer nichts wird, dann vielleicht nächsten.
2: Ne? Oder übernächsten.
1: Another 54 Ultra. Talk to you für euch jetzt.

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1: Ich bin Kerstin aus Bad Bodenteich und an einem richtig geilen Sommertag bin ich total gerne mit meiner besten Freundin Janina in Bad Bodenteich im Seepark und esse dort gemütlich ein Eis und fahre gemütlich mit dem Tretboot über den Seepark.
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0: Pharrell Williams, Daft Punk, hier für euch bei Enjoy. Get Lucky. So ein kleiner Track, ey. 7,55 für euch.
1: Zum eigenen Lebenslauf ein bisschen was dazu dichten, ne? Das kennen wir eventuell alle. Mhm. Das ist auch in der neuen Disney-Serie The Shards der Fall, sagt Enjoy-Serien-Expertin Sieke.
2: Die Serie ist nämlich eine autofiktionale Coming-of-Age-Story, heißt ein Mix aus biografischen echten Erlebnissen von Autor Bret Easton Ellis, gemischt mit Fiktion. Real ist zum Beispiel, dass der Hauptcharakter auch Bret heißt, queer ist und auf die Elite-Schule Buckley geht. Mhm. Wir sind hier in L.A. 1981, es wird viel gefeiert und Bret genießt einfach sein Leben als reicher Teenie der Oberschicht. Aber dann kommen wir zum ausgedachten Teil. Es gibt einen Serienmörder in L.A.
3: Ein Mädchen wird vermisst. Was heißt vermisst?
4: Irgendwas geht hier vor sich.
2: Und der wird The Trawler genannt und hat auf Brads Freundeskreis abgesehen. Parallel dazu kommt der charismatische, aber mysteriöse Robert neu auf die Schule. Und jetzt stellt sich natürlich die Frage, hat er was mit den Morden zu tun?
0: Klingt aber nach einem ganz geilen Thriller so eigentlich, oder?
2: Es ist eine spannende Story, aber nicht unbedingt wegen der Morde. Die Serienmörder-Storyline ist nämlich gar nicht so der Fokus. Die plätschert eher so ein bisschen vor sich hin.
0: Okay.
2: Hier geht es eher um die Freundesgruppe, um Geheimnisse, Drogen und Sex. Und um die zunehmende Paranoia von Brad, der ist nämlich fest davon überzeugt zu wissen, wer der Mörder ist. Und genau das hat es für mich auch so spannend gemacht, diese Psycho-Story und nicht unbedingt die Suche nach dem Täter. Die Serie sieht auch super hochwertig und glamourös aus mit einem echt tollen Cast. Also nicht super gruselig, aber ein bisschen Psycho. Ich hatte echt Spaß beim Gucken. Es ist ein solider Soft-Thriller für alle, die auf Hollywood und Glamour stehen.
1: Das klingt doch gut. The Charts seht ihr auf Disney Plus. Und nochmal Serientipps findet ihr bei uns in der Enjoy-App.
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0: Guten Morgen, gleich 8 Uhr.
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2: Ja, auf den Start der ersten Bundesliga müssen wir uns noch bis Ende August gedulden. Heute Abend geht es dann aber schon los mit der zweiten Fußball-Bundesliga.
3: Tja, so schön. Das sind Entscheidungen. Wer macht da den Anfang? Erzähl. Ja,
4: der VfL Bochum muss gegen Hertha BSC ran. Anpfiff ist um 20.30 Uhr. Ihr seht das Spiel im Free-TV. Morgen dann geht's für die ersten norddeutschen Clubs los. Für Kiel, Braunschweig und Aufsteiger Osnabrück wird wohl der Klassenerhalt im Vordergrund stehen. Wie es für die anderen Nordclubs aussieht, weiß Enjoy-Sportreporterin Stefanie Lavoie.
5: Mit dem wertvollsten Kader der Liga ist Wolfsburg Top-Favorit auf den direkten Wiederaufstieg. Coach Strobel soll das Team neu aufbauen. Mit Rehse holten die Wölfe einen der begehrtesten Spieler der Liga. Ebenfalls zurück ins Fußball-Oberhaus möchte Hannover 96 nach 7 Jahren Zweitklassigkeit. Auch der FC St. Pauli zählt zu den Aufstiegskandidaten. Die Hamburger formulieren ihr Saisonziel allerdings eher defensiv mit dem oberen Tabellendrittel. Abgänge wie Irvine dürften Lücken im Team hinterlassen.
4: Wie konnte eine Drohne mit Sprengstoff und Zünder auf den Flughafen Leipzig-Halle gelangen? Und wer steckt dahinter? Das ermittelt jetzt die Bundesanwaltschaft, weil der Fall eine so besondere Bedeutung hat. Der Generalbundesanwalt kann zum Beispiel Durchsuchungen in Auftrag geben oder Haftbefehle beantragen. Und das heißt, es gibt tatsächliche Anhaltspunkte, dass auf dem Flughafengelände eine Explosion herbeigeführt werden sollte. Und weil immer wieder Drohnen auftauchen, bei denen niemand weiß, woher die eigentlich kommen, fordern die norddeutschen Seehäfen jetzt mehr Schutz. Sie dürfen Drohnen zwar orten, aber nicht abwehren. Deshalb fordern die Seehäfen, mit Flughäfen gleichgestellt zu werden. Für die Drohnenabwehr an Flughäfen ist nämlich die Bundespolizei zuständig. Bald wird in Deutschland wieder das höchste Amt neu besetzt, das des Bundespräsidenten. Im März läuft die Amtszeit von Frank-Walter Steinmeier aus und im Herbst wollen CDU, CSU und SPD klären, wen sie für die Nachfolge vorschlagen. Die SPD will, dass es erstmals eine Frau wird, heißt es jetzt. CDU und CSU finden das nicht so wichtig.
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2: Habt ihr das mal mitbekommen, dass Habe Kerkeling dafür so krass hochgerankt wurde?
6: Hab irgendwie. Ich nicht gesehen, nee.
2: Doch, hab alle gesagt von wegen so, Habe Kerkeling, Bundespräsident wäre auch geil.
3: Aber wäre eine Idee, ne?
2: Bin ich da als Horst Schlemmer auftreten?
3: Oh ja, gut.
2: Und bis zu 24 Grad mit drin, Sonne und Wolken, morgen übermorgen genauso schön. Sonntag kommen dann erste Gewitter rum tatsächlich. Gerade haben wir gemessen 16 am Westerhever Leuchtturm und 17 an der Tauchgondel in Zingst.
6: 8:03 haben wir es gleich. Wir schauen mal auf die Straßen. A1 Osnabrück Richtung Bremen, Höhe Bremen-Brinkum ist wegen Reinigungsarbeiten nur eine Spur frei. Aktuell 9 Kilometer Stau ab Groß-Ippener. Bitte weiträumig ausweichen, wenn ihr könnt. A2 Hannover Richtung Berlin zwischen Allerengersleben und Alsleben 5 Kilometer Stau nach Bergungsarbeiten. Im weiteren Verlauf zwischen Lostau und Burgost 7 Kilometer Stau. Da wird der Verkehr über den Standstreifen geleitet. Dann die A44 Kassel Richtung Dortmund ist zwischen Dreikassel Süd und Kassel Bad Wilhelmshöhe nach einem LKW-Brand gesperrt. Und noch die A49 Kassel Richtung Gießen. Zwischen Kreuz Kassel Mitte und Kreuz Kassel West haben wir 7 Kilometer Stau. Gute Fahrt.
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6: Ohne Greg, der ist in den Sommerferien. Dafür ist Moritz am Start.
2: Ja, wunderschön, guten Morgen. Ey, und Martina, ohne Spaß. Und auch Nils, du kannst gerne zuhören. Du bist herzlich eingeladen.
3: Ich höre zu, danke.
2: Ich habe mir das Geilste gestern Abend gegönnt, noch zum Snacken. Ich habe mir eine schöne TK-Pizza geholt.
3: Oha.
2: Und dann, weil ich bin ja schlau, ich habe mir extra noch einen Dip für den Rand geholt.
3: Sicher?
2: Das war geil.
6: Also, das mache ich aber immer.
3: Ja, ich wollte auch gerade sagen. Also
2: den Rand?
6: Ja, immer. Das ist so crazy. Auch noch auf der Pizza drauf. Ich sage immer, ohne Dip, ohne Milch. Ist so.
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0: Enjoy ist hier, 10 nach 8.
1: Ey, und er hat auch gestern abgerissen, oder? Oh, unser Kollege Lars ist gestern 1 Kilometer nach Feuerwehrstange gerutscht und hat die Challenge bestanden.
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0: Tja, hier stellt sich Lars immer unterschiedlichsten Missionen mit eurem Support. Und gestern also 1 Kilometer Stangenrutschen in der Feuerwehrwache in Celle. 2 Stunden 44 Minuten hat er gebraucht. Und die Frage ist ja, wie geht's dir heute, lieber Lars?
3: Boah, ich bin sehr glücklich aufgewacht. Wie soll ich mich denn sonst fühlen, wenn man so eine krasse Mission abgeschlossen hat? Aber als ich heute Morgen aufgewacht bin und meine Beine so aus dem Bett gedreht habe, habe ich gemerkt, ich bleib noch mal kurz liegen.
0: Ist wirklich Muskelkater des Todes, oder?
3: Ja, es geht. Also ich merke meine Beine schon heute Morgen echt ordentlich. Gerade so in dem Oberschenkel. Ich glaube, das ganze Treppenlaufen und dieses immer wieder diese Stange runter.
1: Das Ding ist ja auch, Lasi, wir waren ja zusammen gestern da, ich habe so ein bisschen Reporter für dich gespielt. Ich habe ja deine Hände gesehen. Das war, also du hast ja Blasen gesammelt wie sonst was. Was tut am meisten weh? Also wirklich die Hände?
3: Nee, also es sind wirklich Oberschenkel. Ich laufe bis heute Morgen echt ein bisschen anstrengend. Also, ich glaube, ich werde heute viel sitzen.
0: Oh. Ja, ich wollte gerade fragen, was hast du heute noch vor? Steht noch irgendwas auf dem Plan?
3: 14 Uhr, Enjoy Nachmittag.
1: Oh ja, stark.
0: Da freuen wir uns drauf.
1: Im Sitzen.
0: Da kannst du aber ja
3: aber
0: im Sitzen
3: ansonsten
0: moderieren.
3: Sehr viel sitzen und entspannen.
0: Und falls jemand hier die Knöpfe drücken soll für dich, weil da vielleicht zu viele Blasen an den Händen sind, dann sag einfach Bescheid, wir finden irgendjemanden. Ja.

0: 8:19 Uhr haben wir es. Guten Morgen.
1: Und bei Social Media eine der Stories diese Woche, ein Video von Capybaras. Das sind diese gemütlichen brasilianischen Parlamenten, die haben da, sind da erstmal schön reingelatscht. Capybaras, diese Trendtiere im Netz, kennt ihr alle? Auch so vom, ich habe es letztens auf dem Dom gesehen, überall in diesen Greifarmautomaten. Ja. Also sind super, super sweet.
0: Kollege Oliver in Rio de Janeiro, was ist denn die Geschichte zum Video? Magst du mal erklären?
2: Zwei Capybaras sind einfach reingelaufen ins Regionalparlament von Mato Grosso durch den Haupteingang. Und zwar während sich die Abgeordneten auf eine Abstimmung vorbereitet haben. Die Capybaras sind ganz ruhig durch das Foyer spaziert. Mitarbeiter sagen, das kommt häufiger vor, das sind sie schon gewohnt. Sweet. Eine Mitarbeiterin hat sie dann wieder nach draußen gelotst, ohne Panik, ohne Schäden.
1: Nur geil. Das sind ja so diese ganz niedlichen Wasserschweine einfach. Ne? Klingt so ein bisschen, als wäre das Alltag in Brasilien.
2: Fast. In vielen Städten leben Capybaras nah an Menschen, in Parks, an Seen, an Flussufern. Vor allem in der Stadt Cuiabá, da gehört es fast schon zum Stadtbild dazu, dass Capybaras durch bewohnte Gebiete laufen. Vor 3 Jahren ist schon mal eine ganze Capybara-Familie im Regionalparlament spazieren gegangen und jemand hat auch schon mal gefilmt, wie sie den Springbrunnen der Anlage für eine Abkühlung genutzt haben.
0: Ja, warum denn nicht? Ist doch auch schön. Ich stelle mir das immer andersrum vor für uns, für den Norden, wie im Kieler Landtag vielleicht plötzlich 2 Robben durch den Saal hopsen. Wäre ja auch
1: Kiel,
0: süß, oder?
1: In Paternoster da immer hoch und runter fahren. Ey, wie geil wäre das denn?
0: Das macht denen bestimmt auch Spaß.

0: Unser guter Freund Harry Styles hier bei Enjoy. 8:26 Uhr. Guten Morgen.
1: Das wird hier nur wohl heftig, das Wochenende, oder? Morgen bis zu 28 Grad drin. Sonntag sogar bis 33. Yes. Heute noch so ein paar Wolken dabei. Die verziehen sich dann aber auch nachher, oder?
0: So, und damit ihr maximal sommerlich in dieses Wochenende startet, gibt's heute Abend, ich nenne es mal, ein kleines Schmankerl bei uns im Programm. Ab 21 Uhr Enjoy Club als Summer Special. Unser Musikchef Marc hat es so formuliert: eine Stunde Klappe. Nee, nochmal, scheiße. Scheiße, verkackt. Warte, pass auf. Er hat gesagt, eine Stunde Clubby Summer Dance in the Mix.
1: Es ist ja nur geil, tatsächlich jetzt schon beim Aussprechen. Halt, ey, schön ein paar Nehmer in der Hand. Oh, stark gemacht. Schön Pointe versaut.
0: Lass mich.
1: Genau, ich drauf freuen, ey. Zum Wachwerden gibt es jetzt nochmal einen schönen Sommertrack von den Saint-Tropez Cavs.
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0: von Free From Desire. 38 hier.
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2: Gefährden Instagram oder Facebook Kinder und Jugendliche? Darüber wird ja immer mal wieder diskutiert. Und in den USA hat sich mit der Frage auch ein Gericht beschäftigt. Und jetzt ist das Urteil da. Nils Hansen aus den Enjoy Infos, wie ist das ausgefallen?
3: Ja, ein Gericht im US-Bundesstaat New Mexico hat den Konzern hinter Instagram und Facebook verurteilt zu einer Strafe von umgerechnet fast 500 Millionen Euro, weil die Apps laut Gericht die psychische Gesundheit von Kindern gefährden. Mehr Infos dazu von Enjoy-Reporterin Giselle Uka.
4: Mit dem Geld soll ein Fonds zur Unterstützung von Minderjährigen finanziert werden, die durch Online-Konsum zu Schaden gekommen sind. Außerdem muss das Unternehmen dem Urteil zufolge seine Plattform für Minderjährige in dem Bundesstaat anders gestalten. Unter anderem fordert das Gericht, dass süchtig machende Funktionen eingeschränkt und bessere Alterskontrollen eingeführt werden. Der Fall wird in den USA aufmerksam verfolgt. Auch andere US-Bundesstaaten, Kommunen und Schulbezirke wollen mit ähnlichen Klagen gesetzliche Änderungen für soziale Medien erzwingen.
3: Heute startet die neue Saison der zweiten Fußball-Bundesliga. Der VfL Bochum empfängt Hertha BSC heute Abend um 20:30 zum Eröffnungsspiel. Für die norddeutschen Clubs wird es ab morgen ernst. Dann ist Aufsteiger Osnabrück bei Heidenheim zu Gast und Braunschweig muss in Magdeburg ran. Außerdem spielt Holstein Kiel in Darmstadt und Topfavorit Wolfsburg empfängt Kaiserslautern. An einer Schule in Thailand sind Schüsse gefallen. Dabei wurden mindestens 7 Menschen getötet, heißt es von den Behörden. Unter den Toten ist auch der mutmaßliche Schütze. Bei ihm soll es sich um einen Jugendlichen handeln. Mindestens 20 weitere Menschen sind den Angaben zufolge verletzt worden. Die betroffene Schule liegt in einer Provinz nördlich der Hauptstadt Bangkok. Hintergründe sind noch unklar. In Rendsburg in Schleswig-Holstein fahren gerade keine Züge über die Eisenbahnhochbrücke. Da wurde nämlich ein Mensch gesichtet, der in dem Bauwerk herumklettert. Das sagt die Polizei. Die sucht diese Person jetzt. Seit 1 Uhr in der Nacht ist die Brücke deshalb gesperrt. Wann die Strecke wieder freigegeben werden kann, ist noch nicht klar.
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0: Guck mal, Leute, richtig schönes Wochenende liegt vor uns morgen übermorgen. Richtig schick draußen. Sonne und Wolken immer so ein bisschen im Mix. Sonntag kommen dann erste Gewitter dazu, aber auch über den Tag noch richtig herrlich. Heute bis zu 24 Grad drin. Auch Sonne und Wolken gerade gemessen. 17 Grad am Otto Husch in Emden und 16 noch am Alten Strom in Warnemünde.
2: 8.33 Uhr. Entschuldigung, muss ich einmal kurz husten. Da gucken wir auf die Straßen. A1 Osnabrück Richtung Bremen. In Höhe Bremen-Brenkum ist wegen Reinigungsarbeit nur eine Spur frei. Aktuell 9 Kilometer Stau ab Groß-Ippena. Dann die A2 Hannover Richtung Berlin. Zwischen Allerengersleben und Alsleben 5 Kilometer Stau. A2 nochmal zwischen Lostau und Burgost auch 5 Kilometer. Da wird der Verkehr nämlich über den Standstreifen geleitet. A44 Kassel Richtung Dortmund. Die Sperrung zwischen Dreikassel Süd und Kassel Bad Wilhelmshöhe ist aufgehoben. Und A49 Kassel Richtung Gießen. Zwischen Kreuz Kassel Mitte und Kassel Niederzwehren 5 Kilometer Stau. Gute Fahrt euch!
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2: Ohne Greg, der ist im Sommerurlaub, dafür ist Moritz mit am Start.
5: Ja,
2: und wie sagen wir Fußballfans so gerne, das Runde muss ins Eckige.
5: So.
2: Das gilt aber heute Abend wieder, unter anderem in der zweiten Fußball-Bundesliga. Yes. Geht wieder los und es gibt ein bisschen was Neues. Neues, Moritz, du hast dich damit beschäftigt, ne?
0: Es darf, genau, deutlich weniger getrödelt werden in der neuen Saison. Wie, warum und ob es überhaupt geil ist, darüber quatschen wir gleich beim Nice to Know. Geh los in 6 Minuten.
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0: seid ihr ja schon wieder. Hier ist Enjoy. 8.41 Uhr haben wir es gleich.
1: Und heute geht die zweite Fußball-Bundesliga der Männer doch wieder los. Das Ding ist nur, die Zeit wird insgesamt knapper tatsächlich. Was sich auf dem Platz zur neuen Saison ändert, das checken wir doch jetzt ab.
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0: Ja, wer uns morgens schon länger hört, der weiß, Greg und ich sind jetzt nicht so into Fußball. Wir haben keine Ahnung. Aber Moritz, und der sagt, gemütliche Spaziergänge über den Platz, wenn ein Spieler ausgewechselt wird, ist nicht mehr drin, ne?
1: Nee, genau. Also sobald die Nummer auf der Tafel steht, hat der Spieler 10 Sekunden Zeit, oben vom Platz zu gehen. Trödelt er, muss der neue Einwechselspieler erstmal schön eine Minute warten. Das ist halt richtig kacke, weil so lange spielt dein Team dann auch in Unterzahl, ne?
0: Also sehr streng, aber gut. Trödeln ist aber insgesamt keine gute Idee mehr, ne?
1: Nee, auch bei Einwürfen und Abstößen, da können die Schiedsrichter jetzt echt zu 5 Sekunden erstmal runterzählen. Ist der Ball dann immer noch nicht im Spiel, bekommt der Gegner den Ball. Und auch auf den Boden schmeißen und so, ne, keine Ahnung, Neymar-mäßig, du bist mal kurz schief angeguckt, fällst du um und rollt sich rum. Es funktioniert alles nicht mehr. Wer sich behandeln lässt, muss grundsätzlich eine Minute runter. Ausnahmen sind da zum Beispiel aber Torhüter.
0: Wie findest du das als Fan?
1: Ja, ich finde halt ohne Spaß so dieses Rumschauspielen und so. Wenn das gestoppt wird, das ist eigentlich schon ganz geil.
0: Okay, alles klar, haben wir das geklärt.
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0: Noch ein herzliches Moin in die Runde. Hier ist Enjoy, 8:48 Uhr.
1: Oh, Leute, Freitag. Erstmal schön Homeoffice ballern heute, ne? Perfekt. Nicht zu viel machen bei dem Wetter. Perfekt. Bis zu 24 Grad bekommen wir doch heute. Nicht zu heiß, sondern Wolken. Bleibt trocken. Kannst überhaupt nicht meckern heute.
0: Das ist schön. Und wenn ich dieser Woche ein Motto geben müsste, dann wäre es, glaube ich, bei mir Socializen.
1: Okay.
0: Diese Woche ist irgendwie die Freunde-Treffen-Woche. Ich weiß nicht, ob ihr sowas auch manchmal habt. Gestern mit Freunden im Park gewesen bei dem Wetter. Heute zum Mittagessen mit meiner Freundin verabredet. Und morgen treffen wir noch wieder andere Freunde auf einen Kaffee.
1: Du kriegst ja gar nicht genug.
0: Ja, man muss sich halt manchmal ja wieder auch updaten, was so im Leben geht, weil ihr kennt das alle mit Jobs und vielleicht auch sogar noch Kindern.
1: Ja, same.
0: Dann schafft man es ja immer irgendwie gar nicht, sich mal regelmäßig zu sehen.
1: Und dann aber im Gegenteil 6 Monate mal komplett off, oder was?
0: Ist so.

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0: Mein Gott, habt ihr einen Hüftschwung? Hallihallo, 8.54 Uhr, hier ist eure Enjoy Morning Show.
1: Tja, und gestatten Ihre Hoheit, seine Majestät, Ben, der erste deutsche Heidelberg-König. Ben aus Kirchbeutzen im Heidekreis in Niedersachsen. Er ist schon ein krasser Typ einfach.
0: Ja, im Heidekreis, genauer gesagt in Grethem, wird seit über 20 Jahren das Heidelbeerfest gefeiert. Aha. In diesem Jahr erstmals auch mit einem König. So. Ben, sag mal an, war das ein langer Traum von dir oder eher so eine Kurzschlussidee?
2: Ja, nö, da gab es sonst keine Bewerbung und da musste irgendjemand quasi übernehmen. Und da habe ich gesagt, komm, warum denn eigentlich nicht? Ne?
1: Stark! Aber wie musst du dir vorstellen, also hast du irgendwie Heidelberg-Krone oder hast du irgendwas auf oder so?
2: Ja, wir hatten mit einer Krone rumexperimentiert, aber das sah irgendwie nicht aus. Da habe ich gesagt, wir lassen das.
1: Okay, was hast du stattdessen bekommen? Hast du irgendwie eine Schärpe oder irgendwas?
2: Genau, ich habe mir einen schicken Anzug angezogen und haben eine Schärpe gemacht. Das hat ganz gut ausgesehen, ja, ja.
1: Stark.
2: Hoffe ich zumindest.
1: Was sind jetzt so deine Pflichten, Ben, als Heidelberg-König? Was hast du so auf der To-Do-List?
2: Ein paar Veranstaltungen stehen auf der Liste, dass man sich da zeigt, dass man die Heidelbeere präsentiert, so ein bisschen auch die Region, ne? Und allgemein was für ein Verband tut, dass mehr deutsche Heidelbeeren essen.
1: Was ist so der geilste, weiß ich nicht, Heidelbeeren so morgens Müsli oder was sagst du?
2: Ins Kühl geht das ganz gut.
0: Oh, immer geil. Machst du ja auch jeden Morgen fleißig hier, ne? Fährst ja auch immer dick auf mit Müsli
1: und Co. Ich bin auch ganz dicke mit Ben.
0: Ein Jahr lang ist Ben jetzt übrigens Heidelberg-König. Also, ich muss sagen, irgendwie habe ich ein bisschen Blut geleckt. Ich muss mal gucken, ob es bei mir in Emshorn auch irgendwas gibt, schon, wo man, ne, sich eine Schärpe umhängen kann.
1: Pellkartoffelkönig gibt es auch noch in Holo. Holo steht einfach geil.

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6: Guten Morgen, 9 Uhr.
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7: Ja, und alle Fußballfans so, geil, ey, geht endlich wieder los mit der 2. Fußball-Bundesliga. Nils Hansen aus den Enjoy-Infos. Mit welcher Partie denn?
8: Ja, Hertha BSC ist beim VfL Bochum zu Gast. Anpfiff ist heute Abend um 8:30. Morgen dann spielen die ersten Vereine aus dem Norden. Osnabrück spielt gegen Heidenheim und Braunschweig gegen Magdeburg. Holstein Kiel ist in Darmstadt zu Gast und Wolfsburg empfängt Kaiserslautern. Wer von allen die besten Aufstiegschancen hat, sagt uns Enjoy-Sportreporter Mats Nickels.
9: Alle Experten sind sich einig. Der Top-Favorit kommt aus Wolfsburg. Der VfL hat mehr Geld ausgegeben als alle anderen Clubs zusammengerechnet. Unter anderem kam Stürmer Robert Glatzel, der in den Zweitliga-Jahren des HSV regelmäßig Tore lieferte. St. Pauli und Hannover haben den Aufstieg nicht als Saisonziel ausgegeben. Beide Teams mussten wichtige Stammspieler abgeben. Holstein Kiel möchte nach einer schwierigen vergangenen Spielzeit sorgenfrei durchkommen und vielleicht sogar überraschen. Auch Eintracht Braunschweig möchte zur Abwechslung mal frühzeitig den Klassenerhalt schaffen. Für Aufsteiger Osnabrück geht es darum, irgendwie in der Liga zu bleiben.
8: Auch die 3. Liga startet heute. Die 1. Fußball-Bundesliga geht dann Ende August los. Die Apps von Meta, also Instagram, WhatsApp und Facebook, machen Kinder und Jugendliche krank und sie sind gefährlich für sie. Das hat ein Gericht in den USA entschieden. Deshalb muss Meta umgerechnet fast 500 Millionen Euro zahlen, wegen psychischer Schäden und Sicherheitsrisiken für Kinder. Ein Großteil davon soll in Hilfsangebote für junge Menschen fließen. Meta will gegen das Urteil vorgehen. FIFA-Boss Infantino will Teile der Fußball-Weltmeisterschaft verkaufen, um noch mehr Kohle zu machen. Daraufhin distanzieren sich von ihm viele wichtige Menschen im Fußballbusiness. Gestern dann hieß es offiziell, dass die FIFA Infantino weiter ihr Vertrauen ausspricht. Infantinos Pläne sind offiziell zwar vom Tisch, trotzdem sagt die UEFA, also die Europäische Fußballunion, dass sie nicht nachgeben will. Von ihr heißt es, die UEFA hat ihr Vertrauen in Infantino verloren. Und sie droht weiter damit, die nächsten Weltmeisterschaften zu boykottieren.
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7: Wer braucht schon die FIFA? Mal schön auf den Bolzer gehen. Einfach ein bisschen ausmachen. Wetter 24 Grad drin. Perfektes Wetter doch, oder? Am Wochenende auch einfach. Sonne und Wolken im Mix. Sonntag kommen dann so erste Gewitter rum. Gerade haben wir gemessen 17 am Freibad am Flötenteich in Oldenburg und 17 am Kniebartor in Stralsund.
6: 8:58 haben wir es. Wir schauen mal auf die Straßen. Nur eine Meldung von der A1 Osnabrück Richtung Bremen. Zwischen Dreieckstur und Bremen-Hemeling haben wir 6 Kilometer Stau vor der Baustelle. Gute Fahrt.
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6: So, ich hatte gerade ein Klassentreffen und das ist ja immer spannend, ne? Man will wissen, wie hat sich wer verändert, was hat er oder sie jetzt für einen Job oder gibt es noch dieses eine heimliche Pärchen immer noch, die sich geil finden?
7: Ja, schon flirten sie, ne? Was unsere Freunde aus der grauen Schlau-WG so von Klassentreffen berichten können. Das hört ihr gleich in 6 Minuten bei uns.
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0: Na moin, Giorno, Enjoy ist hier, 9.08 Uhr haben wir es.
1: Tja, wir brauchen uns gar nichts vorzumachen, Klassentreffen nach der Schulzeit sind immer auch irgendwie Kräftemessen. Ne?
0: Voll.
1: Vergleichen, wer hat die größte Familie, den ganzen Job. Da ist Gossip schon vorprogrammiert, das wissen die auch hier.
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0: Ja, unser Kollege Martin schaut ja immer wieder bei den Senioren und Seniorinnen aus der Grau und Schlau WG vorbei. Manchmal holt er sich Lebensweisheiten ab, manchmal schnackt er einfach ein bisschen. Und diesmal geht's um die Frage, warst du schon mal auf dem Klassentreffen?
3: Ja, aber es ging am Anfang immer um die Kinder. Da ist ein Kind geboren, da ist ein Kind geboren. Und wenn man keine hatte, war man ein bisschen abgeschrieben.
1: Moni, warst du schon mal auf dem Klassentreffen?
4: Einmal, ja.
1: Wie war das so?
4: Seltsam, muss ich mal sagen. Ich bin nicht gerne dort in die Schule gegangen, weil ich auch öfter mal gehänselt wurde.
1: Hast du Menschen da wieder getroffen, die dich damals gehänselt haben?
4: Habe ich auch, ja. Aber die haben sich mit mir auch da nicht unterhalten. Und deswegen war das Thema dann für mich auch erledigt.
1: Hatte man immer noch Angst vor denselben Leuten wie damals?
4: Nie Angst, nicht. Ich habe gedacht, ich bin erwachsen, also von daher kann mir eigentlich nichts passieren.
1: Doris, was würdest du machen, wenn man dich jetzt zum Klassentreffen einlädt?
5: Ich würde hingehen, aber es hat bei mir nicht stattgefunden. Aber ich habe tatsächlich mal bei Facebook so ein bisschen gestöbert und habe tatsächlich mal eine Freundschaftsanfrage bei einem losgelassen, der damals in mich verliebt war. Aber das war ein völlig irrer Typ geworden. Also mit dem möchte ich wirklich nicht mehr Kontakt haben.
1: Inwiefern war der irre?
5: Er war begeisterter Angler, was mich sowieso schon abtönt, weil ich nichts schlimmer finde als Angeln. Und habe das dann beendet. Ich habe gedacht, mach du mal deine Fische tot. Mit mir nicht.
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0: California Feeling auch bei uns im Norden. 9.16 Uhr, hier ist eure Enjoy Morning Show. Hallöchen.
1: Und heute im Laufe des Tages einfach mal Grill anschmeißen nachher nach Feierabend.
0: Ja.
1: Ne? Ist ja nur geil. Putensteak oder auch so Maiskolben finde ich auch mal richtig heftig.
0: Hast du Hunger?
1: Ja, schön, oder? Ich krieg Bock drauf, jetzt gleich nach der Sendung. Wird ganz gut heute. Bis zu 24 Grad sind drin, Sonne und Wolken wechseln sich ab, bleibt aber trocken.
0: Und das finde ich so crazy. Ich war vor kurzem auf der Instagram-Seite von BTS und die haben einfach 81 Millionen Follower.
1: Mhm.
0: Und dann habe ich so in dem Moment registriert, krass, das ist halt so, als würde fast komplett Deutschland denen folgen.
1: Das ist irgendwie so, ich glaube, ich habe 500 und ich bin schon sehr stolz.
0: Also das ist doch Wahnsinn, so viele Leute.
1: Ja, das ist schon echt krass. Vor allem Luft nach oben, auch bei uns beiden noch, würde ich sagen.
0: Ja.
1: Ich sag mal so, gibt auch Leute, die haben 273 Millionen Voller. Taylor
0: Voller?
1: Zum, voller.
0: Voller Karacho, oder?
1: Voller Karacho. 273. BTS war ich jetzt ins Zimmer. Ach komm, Leute, haut rein.
0: Wo heißt mein Nachbar? Schöne Grüße.

0: 9:22 Uhr, Enjoy hier, guten Morgen.
1: Zum eigenen Lebenslauf was dazu dichten, das kennen wir eventuell. Mhm. Das ist auch in der neuen Disney-Serie The Shards der Fall, sagt Enjoy-Serien-Expertin Sieke.
2: Die Serie ist nämlich eine autofiktionale Coming-of-Age-Story, heißt einen Mix aus biografischen echten Erlebnissen von Autor Bret Easton Ellis, gemischt mit Fiktion. Real ist zum Beispiel, dass der Hauptcharakter auch Bret heißt, queer ist und auf die Elite-Schule Buckley geht. Wir sind hier in L.A. 1981, es wird viel gefeiert und Bret genießt einfach sein Leben als reicher Teenie der Oberschicht. Aber dann kommen wir zum ausgedachten Teil. Es gibt einen Serienmörder in L.A.
3: Ein Mädchen wird vermisst.
4: Was heißt vermisst?
5: Irgendwas geht hier vor sich.
2: Von der wird The Trawler genannt und hat's auf Brads Freundeskreis abgesehen. Parallel dazu kommt der charismatische, aber mysteriöse Robert neu auf die Schule. Mhm. Und jetzt stellt sich natürlich die Frage, hat er was mit den Morden zu tun?
6: Boah, klingt aber irgendwie nach einem ganz geilen Thriller, ne, oder?
2: Es ist eine spannende Story, aber nicht unbedingt wegen der Morde. Die Serienmörder-Storyline ist nämlich

0: 7.30 Uhr, schönen guten Morgen.
1: So, wir schauen nochmal auf die Straßen hier bei Enjoy. A1 Osnabrück Richtung Bremen steht jetzt zwischen Dreieckstur und Bremen-Hemeling 6 Kilometer vor der Baustelle. Und die A31 Lingen Richtung Meppen ist zwischen Lingen und Wiedmarschen wegen Bergungsarbeiten gesperrt. Aktuell 3 Kilometer Stau ab Emsbüren. Gute Fahrt.
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1: Ohne Greg. Der ist in den Sommerferien, dafür ist Moritz mit am Start.
3: Hallöchen, ne?
1: Tobi hat geschrieben über die Enjoy-App, seit letzter Woche Montag ist er umgeknickt. Boah. Und seit dieser Woche hat er die Diagnose, 2 Außenbänder gerissen, Innenband angerissen und Knochenstauchung.
3: Alter, hast du auch gar keinen Bock drauf, ne?
1: Hast du gar keinen Bock und er schreibt dazu, nächste Woche geht's nach Lauenbrück zum Campen.
3: Mhm. Aber das ist nicht was. Kannst du schön betütelt werden, hoffentlich.
1: Ich wollte gerade sagen, Füße hoch, ne? Boah.

0: Na, merci fürs Einschalten. 9.37 Uhr, ihr seid bei Enjoy, guten Morgen.
1: Ja, und seit heute früh ist neuer Song von Alex Warren draußen und die Story dahinter, die ist schon echt krass eigentlich.
0: Ja, den Song Rescuer, also Retter oder Retterin, hat Alex nämlich schon vor ein paar Jahren geschrieben, als er noch obdachlos war. Mhm. Sein Vater war früh gestorben, seine Mama wurde in der Zeit zur Alkoholikerin und schmiss ihn dann als Teenager sogar raus. Und
1: trotzdem hat er in der Zeit schon seine Frau über Snapchat kennengelernt, auch super spannend für sie. Hat er den Song damals geschrieben, das hat er gerade bei Insta gepostet.
0: Ja, und ich glaube, heute geht es Alex und seiner Frau mehr als gut, aber der Song bleibt emotional auf jeden Fall. Hier ist er jetzt für euch mit Rescue Me, ganz neu bei Enjoy. 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

0: Enjoy ist hier, 9.43 Uhr. Guten Morgen.
1: Und es wird gar nicht mal so kacke heute.
0: Also
1: schön, ganz norddeutsch ausgedrückt. Sonne und Wolken im Wechsel, bleibt trocken dazu. 24 Grad später, das ist ja nur nice heute, oder?
0: Ja, und bei dem Wetter so ein kleiner Besuch in der Lüneburger Heide am Wochenende. Das lohnt sich wohl, denn morgen ist offizieller Start der Heideblüte. Und jetzt klingt immer erstmal so ein bisschen altbacken, aber ich gehe da mit meinen Mädels auch immer hin, weil da blüht dann alles so in rosa, in pink, in violett. Und ich sag mal so, da entstehen gute Instagram-Fotos.
1: So, oder?
0: Viel Spaß. So
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0: hier für euch. Einen guten Morgen. Enjoy Freitag. Und es ist 9.50 Uhr.
1: So, und der kleine Teufel in mir freut sich schon sehr darauf, gleich zu sehen, wie Kollege Lars hier durch die Sendertür marschiert, ja, nachdem er gestern einen Kilometer an einer Feuerwehrstange gerutscht ist.
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0: Ja, also er hat es geschafft, das können wir schon mal festhalten. Kollege Lars hat gestern seine Challenge wieder einmal bestanden. Zusammen mit euch im Rücken. Ein Kilometer rutschen an einer Feuerwehrstange. Insgesamt 143 Durchgänge braucht er dafür. Und wir haben heute früh mal nachgefragt, wie er sich denn jetzt nach dem Aufstehen so fühlt.
3: Als ich heute Morgen aufgewacht bin und meine Beine so aus dem Bett gedreht habe, habe ich gemerkt, so, ich bleib noch mal kurz liegen.
1: Ist wirklich Muskelkater des Todes, oder?
3: Ja, es geht. Also ich merke meine Beine schon heute Morgen echt ordentlich. Gerade so in dem Oberschenkel. Ich glaube, das ganze Treppenlaufen und dieses immer wieder diese Stange runter.
1: Das ist schon heftig, ne? Ja, das ist ein ganz anderes Workout als sonst. Ihr hört Lars auf jeden Fall ab heute 14 Uhr im Enjoy-Nachmittag. Vermutlich vor allem sitzend im Studio. Jetzt übernimmt erstmal Saskia für euch. Wir zwei sind jetzt raus. Sagen danke für die erste gemeinsame Urlaubsvertretungswoche.
0: Ja, vielen Dank. Ich kann das so zurückgeben.
1: So schön und sehen uns nächste Woche wieder. Beziehungsweise hören.
0: Haut rein.

0: 10 Uhr haben wir's.
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0: Wie konnte eine Drohne mit Sprengstoff und Zünder aufs Gelände des Flughafens Leipzig-Halle gelangen und wer steckt dahinter? Das ermittelt jetzt die Bundesanwaltschaft. Das ist die oberste Strafverfolgungsbehörde Deutschlands. Nils Hansen aus den Enjoy Infos. Warum ermittelt gerade die?
2: Ja, weil der Fall eine so besondere Bedeutung hat. Der Generalbundesanwalt kann zum Beispiel Durchsuchungen in Auftrag geben oder Haftbefehle beantragen. Was die Bundesanwaltschaft schon zu dem Fall gesagt hat, weiß Enjoy-Reporterin Astrid Rolle.
3: Die Bundesanwaltschaft spricht von tatsächlichen Anhaltspunkten, dass auf dem Flughafengelände eine Explosion herbeigeführt werden sollte. Dazu seien an der Drohne professioneller Sprengstoff und ein Zünder angebracht worden. Die Drohne war in der Nacht zum Mittwoch in der Nähe von ukrainischen Antonov-Flugzeugen entdeckt worden. Experten entschärften die Sprengladung. Die Ermittler gehen mittlerweile zudem davon aus, dass auch der Gegenstand, mit dem eine DHL-Frachtmaschine in der Luft zusammengestoßen ist, eine Drohne war.
2: Heute Abend geht die zweite Fußball-Bundesliga los mit der Partie VfL Bochum-Hertha BSC. Die Nordclubs müssen morgen dann ran. Osnabrück spielt bei Heidenheim und Braunschweig gegen Magdeburg. Außerdem spielt Holstein Kiel in Darmstadt und Topfavorit Wolfsburg empfängt Kaiserslautern. Heute startet auch die dritte Liga und die erste Bundesliga, die geht dann Ende August wieder los. Vor der Küste Mallorcas wurde jetzt eine neue Rekordwassertemperatur gemessen. Im Westen der Insel hat eine Messboje 33 Grad registriert. Die höchste Temperatur, die jemals in einem Gewässer in Spanien gemessen wurde. Im westlichen Mittelmeer liegen die Wassertemperaturen aktuell etwa 4 Grad über dem langjährigen Durchschnitt. Wenn die Meere wärmer werden, steigt die Gefahr heftiger Stürme mit Starkregen im Herbst. In Rendsburg in Schleswig-Holstein fahren gerade keine Züge über die Eisenbahnhochbrücke. Da wurde nämlich ein Mensch gesichtet, der in dem Bauwerk herumklettert. Das sagt die Polizei, die sucht diese Person jetzt. Seit 1 Uhr in der Nacht ist die Brücke deshalb gesperrt. Wann die Strecke wieder freigegeben werden kann, ist noch nicht klar.
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0: Oft sonnig heute mit so ein paar Wolken hier und da. Die sind aber meist zahm. Die bringen nur selten Regen mit. Das alles bei 19 bis 24 Grad. Am Wochenende meist wirklich sonnig und furztrocken. Teilweise richtig heiß im Norden mit 21 bis 33 Grad. Wir starten bei euch auf der A1 Lübeck Richtung Bremen zwischen Hamburg-Morfleet und Harburg. 7 Kilometer Stop and Go. A1 Osnabrück Richtung Bremen zwischen Dreieckstur und Bremen-Hemeling haben wir 6 Kilometer Stau vor der Baustelle. A31 Lingen Richtung Meppen. Die ist zwischen Lingen und Wiedmarschen wegen Bergungsarbeiten gesperrt. Da staut sich schon ein bisschen. Und gerade noch reingerutscht die A2 Hannover Richtung Berlin zwischen Allerengersleben und Alsleben. Nochmal 4 Kilometer Baustellenstau. Das war's. Gute Fahrt.
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0: Hello. So, ich weiß ja nicht, was ihr euch für diesen Freitag vorgenommen habt, aber ich bin auf jeden Fall bei ihr.
4: Gut wäre schon, wenn eine richtige Partystimmung aufkommt. Ne? Das wäre schon schön.
0: Ja, und da arbeiten wir doch dran. In 10 Minuten mit einer frischen Ausgabe vom Throwback Battle.
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1: Moin, ich bin die Nita Schau und ich komme aus Bremen. Und an einem richtig geilen Sommertag gehe ich mit meinen Freundinnen picknicken. Und was wir picknicken, ist ein bisschen Obst, aber sonst kaufen wir uns auch entgegen was. Pizza oder so.
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1: Wie sagt man so schön? Ich kenne meine Pappenheimer. Jo. Und das sage ich heute auch. Ich weiß nämlich wirklich zu 99,9%, welchem Song ihr gleich eure Stimme rüberschiebt.
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1: Ein letztes Mal für diese Woche lassen wir zwei 2000er Songs gegeneinander antreten und ihr entscheidet, welcher den Sprung in die Enjoy Playlist schafft. Song 1 ist heute der hier. Flow mit Habits geht ins Rennen gegen Song Nummer 2, MGMT mit Kids. So, und einmal brauche ich jetzt diese Woche noch euren Support. Bitte einmal rüberrollen in den Messenger der kostenlosen Enjoy-App. Sagt mir mal Bescheid, wobei ihr gerade Enjoy hört und welcher Song es sein soll. Und dann checken wir in 7 Minuten, ob ich meine Pappenheimer denn wirklich kenne oder nicht.

0: Falls sich die Arbeit schon wieder stapelt und eure Motivation schon so mit einem Bein im Wochenende hängt, keine Panik. Ich habe ja immer so ein bisschen extra Power für euch in Reserve.
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0: An einem Freitag kann man sich, finde ich, nicht früh genug beschäftigen, sich ins Wochenende Stimmung zu bringen und nebenbei noch so eine schöne Schippe Energie mitzunehmen. Ihr konntet gerade zwischen zwei 2000er Songs entscheiden. Song 1, Tough Low mit Habits, ist angetreten gegen Song Nummer 2. MGMT mit Kids. Lillian schreibt mir über die Enjoy-App, ich bringe gerade alle 4 Räder zur Inspektion und bin für Nummer 2. 4 Fahrräder, 4. Weiß nicht, ob sie 8 Arme hat, aber Respekt auf jeden Fall. Jenna aus Leipzig sitzt gerade an der monatlichen Ablage nach der Lohnabrechnung, hätte auch Bock auf MGMT. Und Wiebke ist auch für Song 2. Die kämpft sich gerade durch den Garten, bewaffnet mit Werkzeug und Durchhaltevermögen und versucht, die Herrschaft über ihr eigenes Stück Natur zurückzuerobern. Ich lieb's. Und sie schreibt, bin ich etwa ein Pappenheimer? Ja, Freunde, ihr seid alle meine Pappenheimer. Dieser Song gewinnt einfach immer, wenn er im Battle an den Start geht. Also auf euch ist Verlass.

0: ganz frisch zum Sommersong des Jahres gekürt worden. Shakira und Burna Boy waren das hier bei Enjoy mit Die Die. Wir haben es 10:30 genau und schauen zu euch auf die Straßen A1 Lübeck Richtung Bremen zwischen Hamburg-Morfleth und Harburg. Da stockt es gerade auf 7 Kilometern. A1 Osnabrück Richtung Bremen zwischen Dreieck-Stur und Hemeling, 4 Kilometer Stau vor der Baustelle. Dann rüber auf die A2 Hannover Richtung Berlin zwischen Allerengersleben und Alsleben, 4 Kilometer Stau, ebenfalls wegen Bauarbeiten. A23 Heide Richtung Hamburg zwischen Pinneberg Süd und Hamburg-Eidelstedt stockt es auf 4 Kilometern. Und A31 Lingen Richtung Meppen, die ist zwischen Lingen und Wiedmarschen wegen Bergungsarbeiten gesperrt. Auch da staut es sich schon. Es gibt aber eine Umleitung für euch, die führt euch über die U17. Das war's, kommt gut durch.
1: Das ist für euch.
2: 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Laufen wir nächsten Sommer alle mit gekühlten Unterhosen rum oder mit Westen, in denen Ventilatoren eingebaut sind? Ja, das sind Hilfsmittel gegen die Hitze, die gerade in Japan richtig angesagt sind. Ob die was taugen und nächstes Jahr vielleicht auch zu uns nach Deutschland rüberschwappen könnten, hört ihr bei Enjoy weltweit. Mit mir, Nils.
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0: Ey, diese Frau, ne? Ist wirklich mein persönliches Spirit Animal. Leonie war das hier bei Enjoy mit Simple Life. Und wisst ihr, was Leonie macht, wenn sie nicht auf der Bühne steht oder im Studio sitzt? Hat sie letztens auf Instagram verraten. Die ruht ihre Augenlider aus. Und zwar im XXL-Format, würde ich mal sagen.
1: Für mich schlaft beste Medizin, geht mir schlecht. Ich schlaf, ist mir langweilig. Ich schlaf, habe ich 10 Minuten Zeit zwischen irgendwie einem stressigen Tag. Ich lege mich irgendwo hin und schlafe.

0: Gleich 11:11. 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
0: Und jetzt gibt's einen Beitrag von Juri Grascht für die evangelische Kirche.
2: Ich bin übers Wochenende bei Freunden gewesen und komme wieder zu Hause an. Ich öffne die Tür und erlebe diesen magischen Moment. Ich rieche meine Wohnung. Das funktioniert nur, wenn ich länger weg gewesen bin. Wenn ich nur kurz draußen einkaufen war, rieche ich gar nichts. Mein Geruchssinn muss sich entwöhnen. Und wenn ich dann zurückkomme mit der Nase eines quasi Fremden, dann rieche ich den Duft des eigenen Zuhauses. In der biblischen Geschichte vom verlorenen Sohn hat einer die Nase voll von seinem eigenen Zuhause. Er bittet den Vater um seinen Anteil am Erbe und zieht damit raus in die Welt. Weit weg von zu Hause steckt er seine Nase zu tief ins vielichtige Geschäfte und verzockt alles, was er hat. Verlottert und geschlagen muss er den Heimweg antreten. Und als er ankommt, da steigt dieser vertraute Geruch wieder in seine Nase. Der Duft des eigenen Zuhauses. Zu Hause kann es richtig schön sein. Nur manchmal merke ich das nicht. Dann geht im Strudel des Alltags alles unter. Erst wenn ich mal Abstand habe, merke ich, was mir fehlt. Der verlorene Sohn hat das auf die harte Tour herausgefunden. Aber auch für ihn hält Gott die Tür wieder auf. In der Geschichte darf der Sohn zu Hause wieder neu anfangen. Denn manchmal braucht es Abstand, um wieder einen besseren Riecher für das Selbstverständliche zu bekommen.
0: Das war ein Beitrag von Juri Grascht für die evangelische Kirche.
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1: Gracie Abrams. Hit the Wall.
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6: 11 Uhr haben wir's.
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6: Instagram und Facebook machen Kinder und Jugendliche krank. Das hat ein Gericht in den USA jetzt nochmal eindeutig so entschieden. Johanna Hohnsberg aus den Enjoy Infos, was heißt das denn jetzt?
7: Ja, zunächst mal, dass der Konzern hinter diesen Plattformen, also Meta, Geld zahlen muss. Meta wurde im US-Bundesstaat New Mexico von dem Gericht zu einer Geldstrafe über 567 Millionen Dollar verurteilt. Wieso genau und was mit dem Geld passieren soll, sagt uns Enjoy-Reporterin Jenny Kallenbrunn.
8: Meta muss zahlen, weil das Gericht es als erwiesen ansieht, dass die Apps Instagram und Facebook bei Kindern und Jugendlichen psychische Schäden hervorrufen können und generell ein Sicherheitsrisiko sind für Minderjährige. Ein Großteil des Bußgeldes soll deshalb in Hilfsangebote für junge Menschen fließen, der Rest in Aufklärung, Vorsorge und Untersuchungen. Außerdem muss Meta seine Plattformen sicherer machen, zum Beispiel also Funktionen, die süchtig machen können, einschränken. Und Meta muss bei seinen Apps mehr Hinweise zu Schutzfunktionen anbieten und bessere Möglichkeiten, problematische Inhalte zu melden. Meta hat schon angekündigt, gegen das Urteil vorzugehen.
7: Wie konnte eine Drohne mit Sprengstoff und Zünder auf den Flughafen Leipzig-Halle gelangen? Und wer steckt dahinter? Das ermittelt jetzt die Bundesanwaltschaft, weil der Fall eine so besondere Bedeutung hat. Der Generalbundesanwalt kann zum Beispiel Durchsuchungen in Auftrag geben oder Haftbefehle beantragen. Und es heißt, es gibt tatsächliche Anhaltspunkte, dass auf dem Flughafengelände eine Explosion herbeigeführt werden sollte. In Thailand hat ein Jugendlicher mindestens 8 Menschen erschossen. Bei den Opfern handelt es sich nach Behördenangaben um 6 Lehrer und Mitschüler des Täters und um seine Großeltern. Der Jugendliche hat das Feuer an seiner Schule eröffnet, auch er selbst ist tot. Passiert ist das in einer Provinz nördlich der Hauptstadt Bangkok. Hintergründe sind noch unklar. In Rendsburg in Schleswig-Holstein hat ein Spaziergänger am Kanalufer eine Königspython entdeckt. 1,50 Meter war die lang und mit auffälliger Rückenmusterung. Der Mann hat dann, klar, die Polizei alarmiert. Die Beamten haben die Schlange eingefangen und sie ins Tierheim gebracht. Sie ermitteln jetzt, woher das Tier stammt und ob die Python ausgesetzt wurde. Eigentlich werden sie bei uns in Terrarien gehalten und sie gelten als friedlich.
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6: Bei euch in Hameln 18 Grad, in Kiel 18 und bei euch in Rostock, da haben wir 17 Grad. Dazu mal sonnig heute, mal auch dick bewölkt und von Westen her, da kann es ganz vereinzelt auch mal Schauer geben. Das Wochenende, das können wir eigentlich auch komplett in der Eistonne verbringen, glaube ich. Sonnig und heiß wird es teilweise mit 21 bis 33 Grad. Es ist eine Menge los auf den Straßen. Wir starten auf der A1, Fehmarn Richtung Lübeck, zwischen Eutin und Rathekau. 6 Kilometer Stop and Go, da ist wegen Bauarbeiten nur eine Spur frei. A1 Lübeck Richtung Hamburg, zwischen Hamburg-Billstedt und Norderelbbrücke stockt es auf 5 Kilometern. A1 Hamburg Richtung Bremen, zwischen Harburg und Horster Dreieck, 4 Kilometer Stau vor der Baustelle. Die A1 Osnabrück Richtung Bremen, zwischen Dreieck, Stur und Hemeling, 4 Kilometer Stau, ebenfalls wegen Bauarbeiten. A2 Hannover Richtung Berlin, zwischen Allerengersleben und Alsleben stockt es auf 4 Kilometern wegen der Baustelle. Rüber auf die A7 Hamburg Richtung Hannover, zwischen Soltau-Ost und Dorfmark, 7 Kilometer Stop-and-Go in der Baustelle. Dann die A23 Heide Richtung Hamburg, zwischen Pinneberg Süd und Hamburg-Eidelstedt stockt es auf 4 Kilometern. Und A31 Lingen Richtung Meppen, die ist zwischen Lingen und Wiedmarschen wegen Bergungsarbeiten gesperrt. Auch da staut sich schon ein bisschen. Die Umleitung führt euch über die U17. Haltet durch!
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6: Ich habe das Gefühl, diese Woche hatte irgendwie 100 Jahre. Also das hat sie einfach in die Länge gezogen für mich. Utien fühlt das, glaube ich, auch. Die schleppt sich nämlich auch gerade durch den letzten Tag im Büro, hat sie über die Angel App geschrieben. Aber die hat's gut. Die hat danach nämlich bis September Urlaub. Richtig geil. Marlina scharrt auch schon mit den Hufen, was Feierabend angeht. Die fährt nämlich heute Abend noch zum Robin-Schulz-Konzert nach Wolfsburg. Und ich schicke auch noch mal schnell Grüße raus in meine Heimat Hannover. Da bricht heute nämlich das letzte Wochenende beim Maschseefest an. Also ganz viel Spaß. Trinkt einen Meter für mich mit, ne? Spaß.
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0: Ich glaube, ein geileres Kompliment kannst du nicht kriegen, als spannender zu sein als eine Weltmeisterschaft. Kollege Lars war für Enjoy-Hörer Alexander der WM-Ersatz zum Mitfiebern, weil er einer ist, der rangeht und durchzieht, hat Alex uns über die Enjoy-App geschrieben.
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0: Ja, ich würde sagen, alle guten Dinge sind drei. Das gilt ja wohl auch für dieses Dreamteam hier. Also Kollege Lars und ihr, die Enjoy Community, löst hier eine Challenge nach der nächsten zusammen. Und dieses Mal sollte Lars mit eurer Hilfe einen Kilometer an einer Feuerwehrstange runterrutschen. Und er hat rasiert gestern. Zwei Stunden, 44 Minuten hat er gebraucht, dann war das Ding geritzt. Martina und Gregs Urlaubvertretung Moritz haben Lars heute Morgen mal in eurer Enjoy Morning Show angerufen und gefragt, wie es ihm denn nach dieser Stangenrutschmission so körperlich geht.
2: Ja, es geht. Also ich merke meine Beine schon heute Morgen echt ordentlich. Gerade so in dem Oberschenkel, ich glaube das ganze Treppenlaufen und dieses immer wieder diese Stange runter. Yeah. Oh.
3: Das Ding ist ja auch, Lasi, wir waren ja zusammen gestern da, ich habe so ein bisschen Reporter für dich gespielt. Ich habe deine Hände gesehen, das war, also du hast ja Blasen gesammelt wie sonst was.
0: Oh
3: was,
0: nein.
3: Was tut am meisten weh? Also wirklich die Hände?
2: Nee, also es sind wirklich Oberschenkel. Ich laufe bis heute Morgen echt ein bisschen anstrengend. Also, ich glaube, ich werde heute viel sitzen.
0: Ja, also bevor Lars hier nachher mit dem Enjoy-Nachmittag übernimmt, werde ich es ihm wohl schon mal so ein bisschen gemütlich machen hier im Studio, glaube ich, damit er sich dann die vier Stunden so wenig wie möglich bewegen muss.

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0: Klassischer Freitag mal wieder auf den Straßen. Kurz nach 12 und es ist jetzt schon eine Menge los. Ihr kriegt Stau oder stockenden Verkehr ab einer Länge von 5 Kilometern. A1 Fehmarn Richtung Lübeck zwischen Eutin und Rathekau, 6 Kilometer Stop and Go. Da ist wegen Bauarbeiten gerade nur eine Spur frei. A1 Lübeck Richtung Hamburg zwischen Hamburg-Billstedt und Norderelbbrücke stockt auf 5 Kilometern. A1 Hamburg Richtung Bremen zwischen Harburg und Horster Dreieck haben wir 7 Kilometer Stau wegen Bergungsarbeiten in der Baustelle. A1 Bremen Richtung Osnabrück zwischen Opusen, Bremen-Mahndorf und Asten stockt auf 5 Kilometern. Dann die Gegenrichtung A1 Richtung Bremen zwischen Dreieck-Stur und Hemelingen 6 Kilometer Stau vor der Baustelle. A7 Flensburg-Hamburg zwischen Dreieck-Hamburg-Nordwest und dem Elbtunnel stockt es auf 7 Kilometern. Dann die A7 Hamburg Richtung Hannover zwischen Soltau-Ost und Dorfmark auch 7 Kilometer Stop-and-Go wegen Bauarbeiten. A7 Hannover-Kassel zwischen Dreieck-Hannover-Süd und Hildesheim 5 Kilometer Baustellenstau. A7 Hamburg Richtung Flensburg, da ist der Elbtunnel nach Auslösung der Höhenkontrolle gesperrt. Auch da staut sich schon ein bisschen. Und die A31 Lingen Richtung Meppen, die ist zwischen Lingen und Wiedmarschen wegen Bergungsarbeiten immer noch gesperrt. Da staut sich's. Die Umleitung führt euch über die U17. Ich wünsche euch starke Nerven. Haltet durch.
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Die Kundschaft vom Hamburger DJ und Produzenten Max, aka Neptunica, klingt ehrlich gesagt wie eine gut gemixte Stunde hier bei Enjoy. Weil Lost Frequencies kennt ihr. Marshmallow ist auch ein Begriff. Genauso wie Tom Gregory. Und das sind nur drei von sehr, sehr vielen Künstlern, für die Max schon Remixe gebastelt hat. So, neuerdings friemelt er auch für sich selber Songs zusammen. Und einen davon haben wir euch doch direkt mal zack aufs Enjoy Songradar gepackt. Vielleicht kriegt der demnächst dann auch einen Freifahrtschein für die Enjoy Playlist. Ihr habt das in der Hand. Also gönnt euch jetzt Neptunica mit What If und sagt mir gern Bescheid über die Enjoy App, was ihr von dem Ding haltet. Bitteschön.

0: Mittwoch ist ja die vierte Staffel von Ted Lasso auf Apple TV Plus rausgekommen. Also Ted Lasso-Fans sind fürs Wochenende wohl schon mal versorgt. Und um den Rest kümmern wir uns jetzt. Ja, wo sind denn die Off-Campus-Fans hier im Norden? Also ihr könnt mal bei der Buchverfilmung Sterling Point reinsneaken. Angel-Serien-Expertin Sieke sagt nämlich, die ist auf einem guten Weg, der nächste Hype zu werden.
1: Ja, ich war echt skeptisch, ob mich noch eine Serie über eine Gruppe Jugendliche an einem See in Kanada abholt. Aber Spoiler, hat sie.
0: Yeah.
1: Nach dem Tod von ihrem Großvater erben Annie und Connor eine kleine Insel in Kanada, Sterling Point. Da kommt man nur mit einem Boot hin und Annie will selber sehen, was das so für eine Insel ist. Aber was sie nicht weiß, auf der Insel wartet ein großes Familiengeheimnis auf sie.
2: Ach was, dann erklär mal.
3: Ramon,
2: wieso brichst du in mein Haus ein und klaust ein Foto von meiner toten Mutter?
3: Sie ist auch meine Mutter.
2: Oh, shit.
1: Annie hat anscheinend nämlich eine geheime Schwester und die ist gar kein Fan davon, dass Annie jetzt auf einmal auf der Insel ist und ihr ihre Kindheit quasi wegnehmen will.
0: Gut, kann man ja auch irgendwie verstehen, ne? Was hat dir besonders gut an der Serie gefallen?
1: Ich habe die verschiedenen Schichten in der Story geliebt. Also es geht nicht nur um dieses eine große Familiendrama, sondern auch um Freundschaft, darum sich zu verlieben, neue Menschen ins Leben zu lassen und Streit aus der Vergangenheit aufzuarbeiten. Und alles trifft dann zusammen auf dieser Mini-Insel Sterling Point. Mich hat schon die erste Folge total emotional mitgenommen und ich habe dann die ganze Serie an einem Stück durchgebinged. Pluspunkt war für mich auch der Soundtrack, Gracie Abrams, Olivia Dean, Benson Boone und so weiter. Also große Empfehlung, wenn ihr nicht nur eine platte Teenie-Love-Story wollt, sondern auch ein bisschen Drama und Geheimnisse mögt.
0: Sterling Point seht ihr bei Prime Video und für mehr Thriller und Grusel hat Sieke auch noch die neue Serie The Shards bei Disney Plus gecheckt. Den kompletten Check dazu findet ihr in der Enjoy-App.

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1: 12 Uhr haben wir's.
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1: Falschgeld, das klingt immer noch irgendwie so nach Gangsterfilm, aber es ist tatsächlich auch in echt gefälschtes Geld unterwegs, auch in Deutschland. Johanna Hunsberg aus den Enjoy-Infos, wie viel denn da so?
10: Es ist auf jeden Fall weniger geworden. Im ersten Halbjahr 2026 ist die Zahl der gefälschten Geldscheine in Deutschland um gut 4% zurückgegangen. Die Deutsche Bundesbank hat rund 30.000 falsche Euro-Banknoten entdeckt. Wären die echt, wären sie insgesamt 1,75 Millionen Euro wert. Was bei den Fälschern besonders beliebt ist, das sagt uns Enjoy-Reporter Alexander Schmidt.
11: Zuletzt seien vermehrt falsche 100-Euro-Banknoten im Umlauf gewesen, sagt Bundesbankvorstand Lien Kemper. Insgesamt bleibe aber die 50-Euro-Note bei den Fälschern auf dem ersten Platz. Oft handle es sich um plumpe Fälschungen mit Aufdrucken wie Movie Money oder Prop Copy. Bei den Münzen waren vor allem die 2-Euro-Stücke bei den Fälschern beliebt. Die Bundesbank rät im Zweifel, die Scheine und Münzen mit anderen zu vergleichen und auf Sicherheitsmerkmale zu achten, wie zum Beispiel die silbernen Hologrammstreifen.
10: Die Drohne am Leipziger Flughafen ist eins der großen Themen diese Woche. Kurze Erinnerung, die wurde ja in der Nacht von Dienstag auf Mittwoch mit Sprengstoff beladen gefunden. Wer dahinter steckt, ist noch nicht klar, da ermittelt die Bundesanwaltschaft geradezu. Und heute hat Bundeskanzler Merz auch den Nationalen Sicherheitsrat einberufen. Der kommt in Krisenfällen zusammen und in dem sitzen Politikerinnen und Experten aus ganz verschiedenen Fachbereichen. Und das zeigt, dass dieser Drohnenvorfall tatsächlich als Krise eingestuft wird. Die Apps von Meta, also Instagram, WhatsApp und Facebook, machen Kinder und Jugendliche krank und sind gefährlich für sie. Das hat ein Gericht in den USA entschieden. Deshalb muss Meta umgerechnet fast 500 Millionen Euro zahlen, wegen psychischer Schäden und Sicherheitsrisiken für Kinder. Ein Großteil davon soll in Hilfsangebote für junge Menschen fließen. In Rendsburg in Schleswig-Holstein war die Eisenbahnbrücke die ganze Nacht gesperrt. Gute Nachricht, jetzt könnt ihr da wieder mit dem Zug drüber fahren. Die Brücke war gesperrt, weil ein Mensch dabei gesichtet wurde, wie er im Bauwerk herumklettert. Die Polizei hat die Person dann die ganze Nacht gesucht und sie auch nicht gefunden. Sie hat die Suche aber jetzt abgebrochen.
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1: Enjoy-Hörer Lars hat heute Morgen schon ein Foto über die Enjoy-App geschickt, wo er mit Flipflops im Büro sitzt. Ja, also die offiziellen Dresscode-Regeln sind, glaube ich, außer Kraft gesetzt bei den Temperaturen. Heute geht's eigentlich noch. 19 bis 23 Grad sind drin, dazu viel Sonne, so ein paar dickere Wolken hier und da mal. Von Westen her kann es auch ganz vereinzelt mal regnen. Am Wochenende dann meist sonnig und trocken bei bis zu 33 Grad. Also da habt ihr von mir, ehrlich gesagt, in Sachen Dresscode absolut Freifahrtschein. Hauptsache ist legal, ne? Genau. Wir schauen zu euch auf die Straßen. Stau oder stockenden Verkehr kriegt ihr ab einer Länge von 5 Kilometern. A1 Fehmarn Richtung Lübeck zwischen Eutin und Rathekau 6 Kilometer Stop and Go. Da wird gebaut, da ist nur eine Spur frei. A1 Lübeck Richtung Hamburg zwischen Hamburg-Billstedt und Norderelbbrücke stockt es auf 5 Kilometern. A1 Hamburg Richtung Bremen zwischen Harburg und Horster Dreieck 7 Kilometer Stau wegen Bergungsarbeiten in der Baustelle. Dann die A1 Bremen Richtung Osnabrück zwischen Opusen-Mandorf und Asten stockt es auf 5 Kilometern. Und in der Gegenrichtung haben wir 6 Kilometer Baustellenstau zwischen Dreieck Stur und Bremen-Hemeling. A2 Hannover-Berlin zwischen Allerengersleben und Bornstedt 8 Kilometer stockend wegen Bauarbeiten. Dann rüber auf die A7 Flensburg Richtung Hamburg zwischen Hamburg-Schnelsen und dem Elbtunnel stockt es auf 9 Kilometern. A7 Hannover Richtung Kassel zwischen Dreieck Hannover-Süd und Hildesheim 5 Kilometer Baustellenstau. A7 Hannover Richtung Hamburg zwischen Dreieck Walsrode und Dorfmark 6 Kilometer stockend in der Baustelle. Und die A31 Lingen Richtung Meppen. Die ist zwischen Lingen und Wiedmarschen wegen Bergungsarbeiten gesperrt. Auch da staut es sich schon Die Umleitung führt euch über die U17. Haltet durch!
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1: Freitagmittag, kurz nach 12. Also wenn ihr am Wochenende nicht arbeiten müsst, dann neigt sich eure Arbeitswoche ja langsam aber sicher dem Ende zu. Ich finde, da kann man schon mal eine erste Bilanz ziehen, wie es so lief die letzten Tage. Und ich hoffe, die fällt bei euch genauso positiv aus wie bei ihm.
5: Bis jetzt ist alles tipptopp, würde ich sagen. Also nichts kaputt gegangen, kein Personenschaden, kein Materialschaden. Also besser kann es eigentlich nicht laufen.
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0: Gestern hatte ein Kollege Geburtstag, heute eine Freundin, Sonntag die Schwester von meinem Freund. Ja, und das ist kein Zufall, Leute. Sommer ist nämlich wirklich Hochsaison für Geburtstage. Von Juli bis September haben deutlich mehr Menschen ihren großen Tag als im Rest des Jahres. Das hat das Statistische Bundesamt mal aufgedröselt. Und warum das so ist, das hat mir das Kollegin Ronja für uns recherchiert.
1: Also unterm Strich ist das so, weil Weihnachten nicht nur das Fest der Liebe ist, sondern offensichtlich auch das Fest der Liebe.
0: Hallo.
1: Da werden die Geschenke verteilt. Nee, aber mal im Ernst. Also dieses Klischee, das stimmt schon so ein bisschen. Zwischen Weihnachten und Neujahr haben viele frei, da verbringen sie mehr Zeit zusammen. Mhm. Da passiert so eine kleine sexy Timer ganz schnell.
0: Ja, von wegen irgendwie, da wird immer nur gezofft, also offensichtlich nicht.
1: Nee, und die meisten Zeugungen passieren aber insgesamt im Winter, also jetzt nicht nur zwischen Weihnachten und Neujahr. Und da spielt auch das Wetter eine Rolle.
0: Es ist auch kein Wunder, wenn es draußen kalt ist, dann wird drinnen schön gekuschelt. Manchmal offensichtlich auch Kuscheln 2.0.
1: Ja, und eine aktuelle Analyse vom Fachjournal Andrology zeigt, dass in den kühleren Monaten Spermien im Durchschnitt zahlreicher und beweglicher sind als im Sommer. Also es ist besser, wenn die ein bisschen gekühlt sind, statt zu warm.
0: Ah, ja.
1: Und es ist ja irgendwie auch voll romantisch, ne? Ey, lass es uns tun. Heute sind meine Spermien statistisch bitter. Na, wer da nicht den Spice spürt.
0: Aber hallo. Gut, also wir hauen jetzt einfach mal so ein Sammel-Happy Birthday an alle Sommerkinder raus.
2: Happy Birthday!
0: Wir wissen, was eure Eltern vorletzten Winter getan haben.
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Harry Styles mit American Girls hier bei Enjoy. Und was soll ich sagen, es wird nicht weniger, Leute. Wir haben es 12:30 und es ist nach wie vor echt pickepacke voll auf den Straßen. Stau oder stockenden Verkehr kriegt ihr ab einer Länge von 5 Kilometern. A1 Fehmarn Richtung Lübeck zwischen Scharbeutz und Seretz. 8 Kilometer Stop and Go. A1 Lübeck Richtung Hamburg zwischen Hamburg-Billstedt und Norderelbbrücke stockt es auf 5 Kilometern. A1 Bremen Richtung Osnabrück zwischen Opposen, Bremen, Mahndorf und Asten auch 5 Kilometer Stop and Go. Und in der Gegenrichtung haben wir 6

0: Kilometer Baustellenstau zwischen Dreieck-Stur und Bremen-Hemelingen. A2 Hannover Richtung Berlin zwischen Allerengersleben und Bornstedt. 8 Kilometer Stop-and-Go wegen Bauarbeiten. Dann die A7 Flensburg Richtung Hamburg zwischen Hamburg-Schnelsen und dem Elbtunnel stockt es auf 9 Kilometern. A7 Hamburg Richtung Hannover zwischen Schneferdingen und Dorfmark. 6 Kilometer stockend. Die A7 Hannover Richtung Hamburg zwischen Dreieck-Walsrode und Dorfmark. Auch 6 Kilometer Stop-and-Go in der Baustelle. Dann die A24 Hamburg-Berlin zwischen Rheinweg und Schwarzenbeek-Grande. 5 Kilometer Stau. Wir wollen auch nicht mehr draus machen. Gute halbe Stunde müsst ihr mehr einplanen. Und A31 Lingen Richtung Meppen. Die ist zwischen Lingen und Wiedmarschen wegen Bergungsarbeiten gerade gesperrt. Auch da staut es sich schon. Die Umleitung führt euch über die U17. Das war's. Haltet durch.
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frisch gebackenen Azubis im Norden beenden heute ihre erste Arbeitswoche, wenn sie nicht am Wochenende ran müssen. Max aus dem Landkreis Nienburg hat Montag seine Ausbildung als Maler und Lackierer angefangen und er schreibt mir gerade über die Enjoy-App, dass seine erste Woche bombastisch war. Er sagt, es kommt mir vor, als hätten wir mehr gelacht als gearbeitet, weil jetzt einfach schon wieder Wochenende ist. Wie schön ist das, oder? Wenn das Fazit nach Woche 1 ist und man einfach so in Betrieb aufgenommen wurde. Ja, Bilal, der hat seinen Ausbildungsstart dagegen noch vor sich und da schnacken wir ein bisschen ausführlicher drüber. Hier gleich in 9 Minuten.

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0: 140 Kilometer bin ich damals gefahren für meine Ausbildung. Hier ist Saskia in eurem Enjoy-Mittag. Und bei mir war das früher die Strecke Hannover Richtung Bremen und zurück. Darüber kann er hier, glaube ich, nur müde lächeln.
1: Ich freue mich darauf, Karel, die Region und die Menschen kennenzulernen.
0: Das ist Bilal, der kommt aus Jordanien und der wird im 4000 Kilometer entfernten Garrel in Niedersachsen eine Ausbildung als Maschinenbauer starten. Und sein Chef Günther, der versucht ihn wirklich mit offenen Armen zu empfangen.
2: Ich werde auch versuchen, dass er irgendwie integriert wird hier. Fußballverein, mal fragen, wo, welche Hobbys sind. Den muss man so ein bisschen als einen eigenen Sohn nehmen.
0: Als eigenen Sohn nehmen. Sorry, so einen Chef wünscht man sich doch einfach, oder? Hammer. Günther macht sich auf jeden Fall auch ganz viele Gedanken, wie er sich an Bilals Stelle selber fühlen würde.
2: Ich sehe das immer so ein bisschen umgekehrt. Wenn ich da wäre, dann möchte ich auch an Hand genommen werden und durchs Leben führen. Aber das werden wir wünschen. Da bin ich fest überzeugt, das wird funktionieren.
0: Das hat den Kollegen von NDR Niedersachsen erzählt. Heute holt das Team von Günther, Bilal und drei weitere Azubis aus Jordanien vom Flughafen ab. Und dann haben die alle hoffentlich einen richtig guten Start bei uns im Norden.
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0: 13 Uhr haben wir's.
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0: Das war wirklich eine knappe Kiste und mehr als gruselig, würde ich sagen. Die Drohne am Leipziger Flughafen, die wurde ja Dienstagnacht gefunden und wäre da fast hochgegangen, weil da Sprengstoff dran gebastelt war. Jetzt wird ermittelt, wer dahinter steckt und da hat sich sogar gerade der Bundeskanzler eingeschaltet. Johanna Hohensberg aus den Enjoy Infos, was sagt er denn dazu?
2: Ja, also öffentlich gesagt hat Bundeskanzler Merz noch nichts, aber Merz hat den Nationalen Sicherheitsrat einberufen. Der kommt nur in Krisenfällen zusammen und da sitzen zum Beispiel MinisterInnen aus der Verteidigung oder der Wirtschaft drin oder auch Vertreter aus dem Militär. Enjoy-Reporter Frank Eichmann ordnet für euch ein, was das zu bedeuten hat.
3: Dass es tatsächlich als Krise eingestuft wird, das politisch gesetzte Zeichen, denke ich, die Drohnengefahr ist jetzt Chefsache. Sie wird ernst genommen, sie ist im Kanzleramt und nach der Schrecksekunde der ersten Sprengstoffdrohne auf einem deutschen Flughafen ist jetzt klar, es muss schnell und koordiniert gehandelt werden. Wie man das jetzt klärt, wer wo wie zuständig ist, ist eigentlich egal. Es muss nur wirklich alles ineinander greifen. Das Zusammenspiel muss klappen, denn wenn die Drohne in der Luft ist, dann ist alles zu spät. Dann bleiben nur wenige Sekunden und daran muss jetzt gearbeitet werden.
2: Ja, und weil immer wieder Drohnen auftauchen, bei denen niemand weiß, woher die eigentlich kommen, fordern die norddeutschen Seehäfen jetzt mehr Schutz. Momentan dürfen sie Drohnen zwar orten, aber nicht abwehren. Deswegen fordern die Seehäfen, mit Flughäfen gleichgestellt zu werden. Für die Drohnenabwehr an Flughäfen ist nämlich die Bundespolizei zuständig. Es gibt weniger Falschgeld in Deutschland. Im ersten Halbjahr 2026 ist die Zahl der gefälschten Geldscheine um gut 4% zurückgegangen. Die Deutsche Bundesbank hat rund 30.000 falsche Euro-Banknoten entdeckt. Wären die echt, wären sie insgesamt 1,75 Millionen Euro wert. Besonders beliebt bei Fälschern ist nach wie vor der 50-Euro-Schein und bei Münzen die 2-Euro-Stücke, sagt die Bundesbank. In Paris läuft gerade die Schwimm-Europameisterschaft und Isabel Gose hat Gold geholt. Bei Olympia vor 2 Jahren war sie noch Dritte, jetzt ist sie Europameisterin im Freiwasser-Knockout. Das ist eine besonders schnelle Variante des Freiwasserschwimmens. Statt einfach mehrere Kilometer am Stück zu schwimmen, gibt es mehrere kurze Runden. Damit holt Isabel Gose den nächsten großen Titel für das deutsche Team.
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0: Ich hoffe, ihr habt keine Höhenangst. Wir fahren ab heute so ein paar Runden Wetterachterbahn. Heute teilweise dick bewölkt. Es kann von Westen her auch so ein bisschen Regen geben zwischendurch bei noch relativ entspannten 19 bis 23 Grad. Am Wochenende ist es dann meist furztrocken, sonnig und dann wird es wieder richtig heiß. Da geht's hoch auf dem Thermometer mit bis zu 33 Grad. Stau oder stockenden Verkehr kriegt ihr ab einer Länge von 5 Kilometern. A1 Fehmarn Richtung Lübeck zwischen Scharbeutz und Seeritz 8 Kilometer Stop and Go. A1 Lübeck Richtung Hamburg zwischen Hamburg-Billstedt und Norderelbbrücke stockt es auf 5 Kilometern. A1 Bremen Richtung Osnabrück zwischen Oppusen-Mahndorf und Asten auch 5 Kilometer stockend. Und in der Gegenrichtung haben wir 6 Kilometer Baustellenstau zwischen Dreieck Stur und Hemelingen. A2 Hannover-Berlin zwischen Allerengersleben und Bornstedt 8 Kilometer Stop and Go wegen Bauarbeiten. A7 Flensburg Richtung Hamburg zwischen Hamburg-Schnelsen und dem Elbtunnel stockt es gerade auf 9 Kilometern. A7 Hamburg Richtung Hannover zwischen Schneverdingen und Dorfmark 6 Kilometer Stop and Go und in der Gegenrichtung stockt es auch auf 6 Kilometern zwischen Dreieck-Walsrode und Dorfmark. A24 Hamburg-Berlin zwischen Rheinweg und Schwarzenbeck-Grande 5 Kilometer Stau, gute halbe Stunde plus. Und A31 Lingen Richtung Meppen, die ist zwischen Lingen und Wiedmarschen wegen Bergungsarbeiten immer noch gesperrt. Da haben wir Stau, die Umleitung führt euch über die U17. Haltet durch!
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0: So, und Grüße gehen raus an alle Menschen, die keinen Fußball gucken. Ab sofort könnt ihr euren Wocheneinkauf wieder entspannt am Samstagmittag machen. Die zweite Bundesliga der Männer startet in die neue Saison, die dritte Liga auch. Und da werden heute neue Regeln eingeführt. Und die checken wir aus in 9 Minuten.
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0: Letztes Wochenende haben die Frauen vorgelegt. Heute ziehen die Männer nach. Die zweite Bundesliga startet in die neue Saison und da gibt es ab sofort neue Regeln. Die checken wir natürlich aus.
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0: Das ist unsere kleine Wissensrubrik aus eurer Enjoy Morning Show mit Martina und Greg. Und Kollege Moritz, der macht ja gerade Urlaubsvertretung für Greg. Und der weiß, wie der Hase ab sofort läuft auf dem Platz. Also wenn da ein Spieler ausgewechselt wird, da ist nichts mehr mit gemütlich spazieren gehen, ne?
2: Nee, genau. Also sobald die Nummer auf der Tafel steht, hat der Spieler wirklich 10 Sekunden, um vom Platz zu gehen. Mhm. Trödelt er, muss der neue Anwechselspieler erstmal eine schöne Minute warten. Das ist halt richtig kacke, weil so lange spielt das Team natürlich auch in Unterzahl.
0: Ja,
2: ne?
0: Das ist natürlich blöd. Also wer trödelt, verliert.
2: Ja, im Grunde schon wirklich. Auch bei Einwürfen und Abstößen können die Schiedsrichter jetzt 5 Sekunden runterzählen.
0: Okay.
2: Ist der Ball danach immer noch im Spiel, bekommt der Gegner den Ball und auch auf den Boden schmeißen und so, weiß ich nicht, so Neymar-mäßig da rumkugeln. Auch das funktioniert nicht mehr. Wer sich behandeln lässt, muss grundsätzlich 1 Minute runter. Ausnahme gibt es so unter anderem für Torhüter.
0: Aber die Regeln, die kommen uns bekannt vor von der WM, richtig?
2: Genau.
0: Aha. Also ich muss ja sagen, ich lieb's, weil ich finde, es gibt nichts Schlimmeres beim Fußballgucken als Zeitspiel und so ein Rumgeheule.
2: Mhm, ja, oder? Auf jeden Fall. Ey, also
0: danke.
2: Schauspielertruppe, ich habe gar keinen Bock drauf.
0: Danke. Übrigens nehme ich aus diesem Talk mit Neymar die Rumkugel. Das ist mein Highlight. So, die ersten Nordclubs spielen übrigens morgen mit Osnabrück, Kiel, Braunschweig und Wolfsburg. Meine Roten müssen dann erst am Sonntag ran. Da freue ich mich ja wohl schon drauf. Ihr könnt übrigens alle Spiele live in der Sportschau-App mithören. Danke, Moritz.
2: Jo.
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0: Ich muss mich ganz kurz bei meinen Freundinnen Anna und Ricarda entschuldigen.
1: Ja, ich weiß, schuldig.
0: Ich sollte euch noch antworten bei WhatsApp. Das habe ich noch auf dem Schirm, aber ich finde, zwei offene Chats ist eigentlich ein ganz guter Schnitt. Also zumindest im Vergleich zu Newcomer Johnny Mahoro.
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0: Ja, hier erschnüffeln wir euch ja immer die absoluten Geheimtipps in Sachen Musik, damit ihr sie vor allen anderen kennenlernt und damit ihr richtig schön damit flexen könnt. Und jetzt habe ich Johnny Mahoro aus Bonn für euch und der sagt beim Thema Kontakt haben und antworten.
3: Schreiben geht bei mir einfach leider echt unter und ich schulde auch noch ganz vielen Menschen eine Antwort zuletzt. Es ist wirklich ganz schlimm bei mir.
0: Also, wenn ihr was von ihm wollt, lieber anrufen, ne? Ihr kriegt Johnny Mahoro jetzt auf dem Enjoy Songer da. Das ist sein Song Manchmal.

0: Mittag. Hier ist euer Enjoy Mittag. Wir haben es gleich 13:30 und schauen auf die Straßen. Ich weiß, macht gar keinen Spaß, aber müssen wir durch. Stau oder stockenden Verkehr kriegt ihr ab einer Länge von 5 Kilometern. A1 Fehmarn Richtung Lübeck zwischen Scharbeutz und Seeritz 8 Kilometer Stop and Go. A1 Lübeck Richtung Hamburg zwischen Hamburg-Billstedt und Norderelbbrücke 5 Kilometer stockend. Dann die A1 Bremen Richtung Osnabrück zwischen Opusen-Mandorf und Asten stockt auch auf 5 Kilometern. In der Gegenrichtung haben wir 6 Kilometer Stau vor der Baustelle zwischen Dreieck Stur und Hemelingen. A2 Hannover Richtung Berlin zwischen Allerengersleben und Bornstedt 8 Kilometer Stop and Go wegen Bauarbeiten. A7 Flensburg Richtung Hamburg zwischen Hamburg-Schnelsen-Nord und dem Elbtunnel 10 Kilometer Stau wegen Bauarbeiten. Eine Stunde müsst ihr mehr einplanen. A7 Hamburg-Hannover zwischen Schneferdingen und Dorfmark 6 Kilometer Stop and Go. In der Gegenrichtung, da haben wir 5 Kilometer Stau wegen Bauarbeiten zwischen Dreieck-Walsrode und Dorfmark. Dann A7 Hamburg Richtung Flensburg zwischen Wader und Kreuz-Rendsburg 7 Kilometer Stop and Go, 20 Minuten plus. Rüber auf die A24 Hamburg-Berlin zwischen Rheinweg und Schwarzenbeek-Grande 5 Kilometer Stau. Da müsst ihr eine gute halbe Stunde mehr einplanen. Und A31 Lingen Richtung Meppen, die ist zwischen Lingen und Wiedmarschen wegen Bergungsarbeiten immer noch dicht. Da staut sich's auch. Die Umleitung führt euch über die U17. Haltet doch bitte durch!
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0: So klang Kollege Lars gestern. Ja, und so klingt er wahrscheinlich heute.
1: Ah, au.
0: Nein, Spaß. Aber wir checken gleich mal, wie Lars die Mission Norddeutschland und den einen Kilometer an der Feuerwehrstange so verarbeitet hat. Mehr in 8 Minuten.
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0: 12 Minuten vor 2 am Mars. Ihr hört Enjoy. Gleich nicht mehr mit mir, sondern mit Lars. Mhm. Siehst du, wie hoch ich sitze?
1: Ja.
0: Normalerweise sitze ich nicht so hoch. Ist dir doch direkt aufgefallen, oder?
1: Nee.
0: Ich habe doch extra schon mal den Stuhl hochgestellt.
1: Sehr gut.
0: Damit du dich gleich nicht mehr so viel bewegen musst, weil du hast gestern die Mission Norddeutschland Nummer 3 geschafft. Wir müssen doch erstmal klären, wie es dir geht nach 143 Runden an der Feuerwehrstange.
1: Oh, ja, ich merke, meine Beine sind schon ein bisschen schlapp. Ich habe ein bisschen Muskelkater in den Oberschenkeln. So. Ja. Deswegen heute viel sitzen, wenig bewegen, wenig laufen.
0: Finde ich gut.
1: Also sehr gut, dass du schon mal
0: hochgefahren hast. Ich habe dir noch was mitgebracht, damit du die nächsten 4 Stunden überlebst. Kannst du fangen?
1: Ja, safe.
0: Okay, Achtung.
1: Ich kann doch nicht fangen. Magnesium!
0: Ja,
1: wichtig, das ist sehr lieb. Dankeschön.
0: Nicht, dass du hier 4 Stunden lang sitzt und irgendwann kriegst du einen Krampf. So.
1: Wichtig, danke, danke.
0: Gerne, wir kümmern uns noch kurz um die wichtigen Dinge. Mhm. Enjoy-Teststrecke.
1: Ja, heute 10:50, wie immer. Wir haben neue Musik. Ihr entscheidet, welcher davon am besten ist. Und wir hören jetzt schon mal rein, welche 5 neuen Songs am Start sind. Alex Morn, Rescuer. Es gibt neue Musik von Karol G und Bruno Mars. Still.
0: Voll die Herbst-Vibes.
1: Stimmt, eigentlich gar nicht passend. Fastboy, Music Sounds ist auch neu. Flo, Remy Deitch. Es gibt auch noch neue Musik von Paula Stella, Girl My Age. Das sind die 5 neuen Songs und ihr entscheidet wie immer, welcher davon der beste ist, unser Teststreckenbester wird und welchen wir dann gegen 3:40 nochmal in voller Länge hören.
0: Geil. Ich wünsche euch viel Spaß mit Lars und seinem Muskelkater und dir toi toi toi.
1: Dankeschön.
0: Nicht abkacken hier.
1: Nein, auf keinen Fall. Schönes Wochenende.
0: Gleich geht's los, 14 Uhr. Ich

muss ich aber dazwischen grätschen. Vorsicht bitte, ein Falschfahrer auf der A2 Hannover-Dortmund zwischen Rehren und Bad Eisen. Kommt euch ein Falschfahrer entgegen. Fahrt doch bitte vorsichtig in beiden Richtungen. Ein Falschfahrer auf der A2 Hannover-Dortmund zwischen Rehren und Bad Eisen. Kommt euch ein Falschfahrer entgegen.

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5: 14 Uhr haben wir es jetzt.
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5: Instagram und Facebook machen Kinder und Jugendliche krank. Das hat ein Gericht in den USA jetzt nochmal eindeutig so entschieden. Johanna Hunsberg aus den Enjoy Infos. Was heißt das denn jetzt?
6: Naja, erstmal, dass der Konzern hinter diesen Plattformen, also Meta, Geld zahlen muss. Meta wurde im US-Bundesstaat New Mexico von einem Gericht zu einer Geldstrafe über 567 Millionen Dollar verurteilt. Wieso genau und was mit dem Geld passieren soll, sagt uns Enjoy-Reporterin Jenny Kallenbrunn.
7: Meta muss zahlen, weil das Gericht es als erwiesen ansieht, dass die Apps Instagram und Facebook bei Kindern und Jugendlichen psychische Schäden hervorrufen können und generell ein Sicherheitsrisiko sind für Minderjährige. Ein Großteil des Bußgeldes soll deshalb in Hilfsangebote für junge Menschen fließen, der Rest in Aufklärung, Vorsorge und Untersuchungen. Außerdem muss Meta seine Plattformen sicherer machen, zum Beispiel also Funktionen, die süchtig machen können, einschränken. Und Meta muss bei seinen Apps mehr Hinweise zu Schutzfunktionen anbieten und bessere Möglichkeiten, problematische Inhalte zu melden. Meta hat schon angekündigt, gegen das Urteil vorzugehen.
6: Die Drohne am Leipziger Flughafen ist eins der großen Themen diese Woche. Kurze Erinnerung, die wurde ja in der Nacht von Dienstag auf Mittwoch mit Sprengstoff beladen gefunden. Wer dahinter steckt, ist noch nicht klar, da ermittelt die Bundesanwaltschaft geradezu. Und heute hat Bundeskanzler Merz auch den Nationalen Sicherheitsrat einberufen. Der kommt in Krisenfällen zusammen und besteht aus PolitikerInnen aus ganz verschiedenen Fachbereichen. Und ja, das bedeutet, dass dieser Vorfall auch wirklich als Krise eingeschätzt wird. In Thailand hat ein Jugendlicher mindestens 8 Menschen erschossen. Bei den Opfern handelt es sich nach Behördenangaben um 6 Lehrer und Mitschüler des Täters und um seine Großeltern. Der Jugendliche hat das Feuer an seiner Schule eröffnet. Auch er selbst ist tot. Passiert ist das in einer Provinz nördlich der Hauptstadt Bangkok. Hintergründe sind noch unklar. Okay, und jetzt eine Frage an unseren lieben Moderator Lars. Springst du lieber in kaltes oder warmes Wasser?
5: Boah, ich glaube, ich würde warm, es ist angenehmer.
6: Ha, dann ist das eine Nachricht für dich. Vor der Küste Mallorcas wurde jetzt eine neue Rekordwassertemperatur gemessen. Im Westen der Insel hat eine Messboje 33 Grad registriert.
5: 33?
6: Ist das noch okay für dich?
5: Es ist zu warm, glaube ich. Das ist eklig.
6: Das ist die höchste Temperatur, die jemals in einem Gewässer in Spanien gemessen wurde. Generell im westlichen Mittelmeer liegen die Wassertemperaturen aktuell etwa 4 Grad über dem langjährigen Durchschnitt. Und du sagst auch schon, ist nicht so geil. Wenn die Meere wärmer werden, dann gibt es im Herbst auch eher mal heftige Stürme und Starkregen.
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5: Also dann doch lieber bei mir in der Heimat Badesee Tannhausen. Ich weiß gerade nicht, wie warm der ist. Falls jemand von euch gerade da ist, springt mal rein, gebt mal gerne Feedback. Ansonsten heute Budjading 19 Grad, Itzehoe gerade 18 Grad. Sonne und Wolken wechseln sich ab. Dazu bleibt es auch die meiste Zeit trocken. Und das Wochenende eigentlich ganz nice. Also gerade so Sonntag nochmal richtig warm. Maximal 33 Grad. Ansonsten aber auch die meiste Zeit trocken. Mal Sonne und ein paar Wolken am Start. 3:02 auf den Straßen. Boah, so viel los, Leute. Es tut mir leid. Achtung, es gibt einen Falschfahrer auf der A2 Hannover Richtung Dortmund zwischen Regen und Bad Eis. Kommt euch ein Falschfahrer entgegen. A1 Lübeck Richtung Hamburg zwischen Hamburg-Billstedt und Norderelbbrücke 5 Kilometer stockender Verkehr. A1 Hamburg Richtung Osnabrück zwischen dem Bremer Kreuz und Aasten 8 Kilometer Stop and Go. A1 Osnabrück Richtung Bremen zwischen dem Dreieck Stur und Bremen-Hemeling 6 Kilometer Stau. A2 Berlin Richtung Hannover zwischen Irxleben und Alsleben 7 Kilometer Stop and Go. A7 Flensburg Richtung Hamburg zwischen Hamburg-Schnelsen Nord und dem Elbtunnel 10 Kilometer Stau wegen Bauarbeiten, da braucht ihr eine Stunde länger. A7 Hamburg Richtung Hannover zwischen Schneewerdingen und Dorfmark Stop and Go, da braucht ihr eine halbe Stunde länger. A7 Hannover Richtung Hamburg zwischen dem Dreieck Walsrode und Dorfmark 5 Kilometer Stau. A7 Hamburg Richtung Flensburg zwischen Wader und dem Kreuz Rendsburg 7 Kilometer stockender Verkehr plus 20 Minuten. A24 Hamburg Richtung Berlin zwischen Rheinbeek und Schwarzenbeek-Grande 5 Kilometer Stau, eine halbe Stunde plus. Und die A31 Lingen Richtung Meppen ist zwischen Lingen und Wiedmarschen wegen Bergungsarbeiten gesperrt. Dadurch staut es sich hier und die Umleitung Umleitung führt euch da über die U17. Das war's. Gute Fahrt euch.
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8: Wollen Sie die hier anwesende Georgina als Ihre Ehefrau nehmen? So antworten Sie bitte mit.
5: So, ihr habt es euch mitbekommen. CR7, also Cristiano Ronaldo, soll angeblich an diesem Wochenende heiraten. Was ist dran? Wird es eine ähnliche Hochzeit wie bei Taylor Swift? Kommt Lionel Messi? So viele Fragen klären wir alles gleich in 9 Minuten.
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0: 2026, eigentlich ja das Jahr der Superhochzeiten. Also Taylor Swift, Travis Kelce, Dua Lipa, Callum Turner und jetzt auch noch Cristiano Ronaldo und seine Georgina. Also angeblich sollen die beiden morgen auf seiner Heimatinsel Madeira heiraten. In der Kathedrale findet wohl auch eine größere Hochzeit statt. In einem Luxushotel soll es wohl auch eine größere Reservierung geben. Aber offiziell bestätigt ist noch gar nichts. Unser Reporter Christian weiß aber, wie glamourös die Hochzeit werden könnte.
1: Bei dem Luxushotel handelt es sich um ein 5-Sterne-Superior-Hotel der Extraklasse, das zu den Leading Hotels of the World gehört, wie es heißt. Und da sollen eben 2 komplette Etagen reserviert worden sein. Andere Hotelgäste dürfen am Freitag und am Samstag in diese Bereiche nicht mehr rein. Mhm. Die Zimmerpreise bewegen sich da ab 500 Euro nach oben. Man muss auch sagen, 2 extra Etagen in einem Hotel, das ist jetzt nicht unbedingt Versailles. Das spricht eher für eine mittelgroße, aber gut abgeschirmte Luxusfeier. Weniger für eine Megaparty mit tausenden Gästen.
0: Weiß man denn was über die Gästeliste?
1: Auch da gibt es leider nur Spekulationen. In sozialen Medien verbreitet sich gerade eine angeblich geleakte Namensliste. Da stehen zum Beispiel Kylian Mbappé, Rihanna oder Jennifer Lopez drauf. Und wer auch kommen soll, Lionel Messi. Die Barcelona-Ikone ist einer der ganz heißen Tipps. Aber leider auch hier bislang keine Bestätigung, weder von den Gästen und vom mutmaßlichen Brautpaar ohnehin nicht.
0: Okay, also wissen tun wir jetzt noch gar nichts, aber es könnte ja wirklich sein. Ne? Morgen ist ja auch der 8.8., beliebtes Hochzeitsdatum. Also die Chancen stehen nicht schlecht.

0: Angel ist hier, 14:23 haben wir es. Und gestern habe ich bei Insta ein Reel gesehen von Osafjan. Der Name ist jetzt eigentlich egal. Es geht mir eher darum, was er gesagt hat. Und ich möchte mich da jetzt einfach mal komplett raushalten und bin gespannt, was ihr sagt. Er meint, Schleswig-Holstein ist das beste Bundesland und das merkt man gerade jetzt so zur Urlaubssaison.
1: Ihr seid es, die jetzt nach Schleswig-Holstein kommen, ja? Und am Strand liegen, ja, Eis essen und so weiter. Ist ja alles cool, habt Spaß hier. Aber Bruder, dann akzeptiert's auch. Schleswig-Holstein ist das beste Bundesland Deutschlands. Da gibt es keine zwei Meinungen. Ihr seid alle auf dem Weg hierher, kein einziger Schleswig-Holstein ist auf dem Weg nach draußen.
0: So, egal ob ihr jetzt Schleswig-Holsteiner oder nicht, ihr könnt ja jetzt gerne mal Bezug nehmen über die kostenlose Android-App. Und ich habe damit nichts zu tun, wirklich nicht.

0: offizielle Sommerhit 2026, Shakira und Burna Boy. Die Die, hier bei Enjoy. Jetzt haben wir es kurz nach 3:30 und wir schauen auf die Straßen. A1 Lübeck Richtung Bremen zwischen Hamburg-Ehrendorf und Stillhorn, 5 Kilometer Stau. A1 Hamburg Richtung Osnabrück zwischen dem Bremer Kreuz und Aßen, 8 Kilometer stockender Verkehr. A1 Osnabrück Richtung Bremen zwischen dem Dreieck Stuhl und Bremen-Hemeling, 6 Kilometer Stau vor der Baustelle. Dann die A2 Berlin Richtung Hannover zwischen Irxleben und Alsleben, 7 Kilometer stockender Verkehr. A2 Hannover Richtung Berlin zwischen Allerengersleben und Alsleben, 8 Kilometer Stau wegen Bergungsarbeiten im Baustellenbereich. Da denkt bitte an die Rettungsgasse. A7 Flensburg Richtung Hamburg zwischen dem Dreieck Hamburg Nordwest und dem Elbtunnel, 7 Kilometer Stau wegen Bauarbeiten, da braucht ihr eine halbe Stunde länger. A7 Hamburg Richtung Hannover zwischen Schneverdingen und Soltau Süd, 9 Kilometer Stop and Go, da braucht ihr eine halbe Stunde länger. Rüber geht's auf die A7 Hannover Richtung Hamburg zwischen dem Dreieck Walsrode und Dorfmark, 5 Kilometer stockender Verkehr. Dann die A24 Hamburg Richtung Berlin zwischen Rheinbeek und Schwarzenbeek-Grande, 5 Kilometer Stau, da braucht ihr eine halbe Stunde länger. Und die A31 Lingen Richtung Meppen ist zwischen Lingen und Wiedmarschen wegen Bergungsarbeiten gesperrt, dadurch staut es sich und die Umleitung führt euch da über die U17. Das war's, gute Fahrt euch.
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2: 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Laufen wir nächsten Sommer alle mit gekühlten Unterhosen rum oder mit Westen, in denen Ventilatoren eingebaut sind? Ja, das sind Hilfsmittel gegen die Hitze, die gerade in Japan richtig angesagt sind. Ob die was taugen und nächstes Jahr

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0: Ihr kennt sicherlich auch, es gibt so Momente, die wird man sein Leben lang nicht mehr vergessen. Und seit gestern habe ich einen weiteren dazu bekommen.
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2: Wie süß.
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0: Oh Mann, ich bin immer noch ganz geflasht. Ihr wisst Bescheid, gemeinsam stellen wir uns den unterschiedlichsten Challenges. Und gestern haben wir die nächste erfolgreich bestanden. Bei der Freiwilligen Feuerwehrzelle in Niedersachsen. Rutsche an der Feuerwehrstange, 1 Kilometer. Also hochgehen, runterrutschen, hoch, wieder runterrutschen, bis ich 1 Kilometer gerutscht bin. Und wir haben es geschafft. Ich muss sagen, heute sind die Beine ein bisschen schwer. Aber ist egal, wir haben es geschafft, das ist das, was zählt. Und ich habe ganz, ganz viele cute Nachrichten von euch bekommen. Von Daniela, von Nicole, von Jessica, Jule, Anja, Tobias. Vielen, vielen lieben Dank. Und ich muss an dieser Stelle wirklich nochmal sagen, ohne euch wäre das alles gar nicht möglich gewesen, ne? Weil ihr habt mich bei der Suche nach einer Feuerwehrstange unterstützt. Wir haben gemeinsam geübt bei verschiedenen Feuerwehrstationen. Ich war in Brunsbüttel, ich war in Flensburg. Ihr habt mich die ganze Zeit gepusht. Also vielen, vielen Dank und Glückwunsch auch an euch, weil das ist ja unsere gemeinsame Mission Norddeutschland.
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5: 15 Uhr haben wir es gleich.
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5: So lang war die Durchstrecke dieses Jahr zwar nicht, weil gefühlt ist gerade erst die Fußball-WM zu Ende gegangen. Trotzdem freut ihr euch vielleicht ja auch heute wieder auf den Start der zweiten Fußball-Bundesliga. Die geht heute los. Johanna Hohnsberg aus den Enjoy-Infos. Wer spielt denn?
6: Ja, der VfL Bochum empfängt Hertha BSC. Anpfiff ist dann nachher um 20.30 Uhr. Morgen spielen dann die ersten Nordclubs. Aufsteiger Osnabrück ist bei Heidenheim zu Gast und Braunschweig muss in Magdeburg ran. Holstein Kiel spielt in Darmstadt und Erstliga-Absteiger Wolfsburg empfängt Kaiserslautern. Wer die meisten Chancen auf den Aufstieg hat, sagt uns Enjoy-Sportreporterin Irina Gneb.
7: Der VfL Wolfsburg. Der finanzstarke Bundesliga-Absteiger ist der klare Favorit in der zweiten Liga. Für die direkte Rückkehr in Liga 1 ist alles bestellt. Ein hochkarätig besetzter Kader mit prominenten Neuzugängen und an der Seitenlinie mit Strobel ein neuer Trainer, der Aufbruchstimmung verbreitet. Auch Absteiger FC St. Pauli und Hannover 96 zählen zu den Anwärtern auf die Top-Plätze. Allerdings haben beide Clubs wichtige Leistungsträger verloren. Bei den Hamburgern muss der neue Trainer Rapp ein neues Team formen, ohne den langjährigen Kapitän Irvine.
6: Auch die dritte Liga startet heute und die erste Fußball-Bundesliga geht dann Ende August los. Instagram und Facebook gefährden die psychische Gesundheit von Kindern. Das hat jetzt ein Gericht im US-Bundesstaat New Mexico gesagt. Und Meta, also der Konzern hinter den beiden Social-Media-Apps, verurteilt zu einer Strafe von knapp 500 Millionen Euro. Das Geld soll an Jugendliche gehen, die im Internet zu Schaden gekommen sind. In Rendsburg in Schleswig-Holstein war die Eisenbahnbrücke die ganze Nacht gesperrt. Gute Nachricht, jetzt könnt ihr da wieder mit dem Zug drüber fahren. Die Brücke war gesperrt, weil ein Mensch dabei gesichtet wurde, wie er im Bauwerk herumklettert. Die Polizei hat die Person die ganze Nacht gesucht, aber sie nicht gefunden. Sie hat die Suche jetzt abgebrochen.
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5: Heute mal ein Tag, wo es nicht so mega warm ist. Man kann mal durchatmen. Bremerhaven gerade 18 Grad, in Rostock, wo gerade die Hanse-Sale läuft, 19 Grad. Dazu heute Sonne und ein paar Wolken, aber meistens trocken. Das Wochenende ziemlich ähnlich. Morgen sogar noch mal mehr Sonne. Sonntag dann aber wieder richtig heiß, maximal 33 Grad. Jetzt haben wir es jetzt 2:02 Uhr. Wir schauen auf die Straßen und da ist wie gewohnt sehr, sehr viel los an einem Freitag. A1 Lübeck Richtung Bremen zwischen Hamburg-Ehlendorf und Stillhorn, 5 Kilometer Stau. A1 Hamburg Richtung Osnabrück zwischen dem Bremer Kreuz und Aachen, 8 Kilometer stockender Verkehr. Die A1 Osnabrück Richtung Bremen zwischen dem Dreieck Stur und Bremen-Hemelingen, 6 Kilometer Stau vor der Baustelle. Rüber geht's auf die A2 Berlin Richtung Hannover zwischen Irksleben und Allerengersleben, 14 Kilometer Stau. A2 Hannover Richtung Berlin zwischen Marienborn-Helmstedt und Alsleben, 8 Kilometer Stau wegen Bergungsarbeiten im Baustellenbereich. Da denkt bitte an die Rettungsgasse. A7 Flensburg Richtung Hamburg zwischen Hamburg-Schnelsen und dem Elbtunnel, 9 Kilometer Stau plus eine Dreiviertelstunde. A7 Hamburg Richtung Hannover zwischen Schneverdingen und Soltau Süd, 9 Kilometer stockender Verkehr, eine halbe Stunde plus. A7 Hannover Richtung Hamburg zwischen dem Dreieck Walserode und Dorfmark, 6 Kilometer Stau im Baustellenbereich, eine gute halbe Stunde braucht ihr hier länger. Dann geht's rüber auf die A24 Hamburg Richtung Berlin zwischen Rheinbeek und Schwarzenbeek-Grande, 5 Kilometer Stau plus eine halbe Stunde. Und dann haben wir noch zwei Meldungen, einmal die A31 Lingen Richtung Metten ist zwischen Lingen und Wiedmarschen wegen Bergungsarbeiten gesperrt und staut es sich und die Umleitung führt euch über die U17. Und eine noch von der A7 Flensburg Richtung Hamburg zwischen Aufschlag und Rendsburg-Büdelsdorf, 7 Kilometer stockender Verkehr. Jetzt reicht's aber auch. Gute Fahrt euch.
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5: Ey, weil so viel los ist auf den Straßen, hilft doch eigentlich nur noch neue Musik und die neuesten Songs. Also Songs, die heute erst rausgekommen sind, die checken wir gleich mal aus in 9 Minuten und zwar auf der Enjoy-Teststrecke.
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0: So, und wir alle müssen jetzt einmal probieren und dann entscheiden, welches dieser Gerichte schmeckt eigentlich am besten. Also, so würde ich das Ganze hier einmal beschreiben.
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0: Genau so läuft das hier. Jeden Freitag kurz nach drei, fünf Songs treten gegeneinander an. Alle sind gerade erst frisch rausgekommen. Wir hören jeden Song eine knappe Minute. Und ihr schreibt mir mal direkt euer Feedback über die kostenlose Enjoy-App. Also bitte jeder einmal schon die Enjoy-App öffnen. Und wenn wir gleich alle fünf Songs einmal gehört haben, dann stimmt ihr für euren Favoriten ab. Und der Song mit den meisten Stimmen ist dann unser Teststreckenbester, der KW... Ich glaube, 32 war es. Ich habe es gerade nochmal nachgeguckt. Also, Regeln sind easy. Wir legen direkt los. Alex Warren mit Rescuer. Mit dem starten wir.
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0: Julian hat geschrieben, erster Song überzeugt mich noch nicht so richtig. Ich brauche eher ein bisschen was, was nach vorne geht zum Wochenende. Aber trotzdem schöne Stimme. Ja, die hat Alex Warren auf jeden Fall. Rescue, ganz neu hier bei Enjoy. Song Nummer 1 auf der Teststrecke. Und ihr schreibt natürlich fleißig eure Meinung. Claudia sagt, die Stimme ist halt einfach der Hammer. Echt schön. Und Chrissy sagt, ist schön, aber eher was für den Herbst. Und genau das fühle ich auch. Das ist für mich jetzt auch kein Sommersong. Aber vielleicht ja der nächste. Karol G und Bruno Mars mit Still.
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0: Melanie schreibt, der Song gibt mir auch keine Wochenend-Vibes. Ich brauche auf jeden Fall was Schnelleres. Claudia sagt auch, scheinbar ist der Sommer vorbei. Das ist mir zu lahm, sorry. Carol G und Bruno Mars mit Still. Song Nummer 2 auf der Android-Teststrecke. Was kam noch so rein? Irene sagt, zu ruhig. Leider. Dann hat Laura auch noch einen Kommentar geschrieben, ist mir zu ruhig und monoton. Okay, Leute. Ihr wollt ein bisschen mehr auf die 12. Könnt ihr haben. Vielleicht ja der nächste Song. Fastboy. 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

0: Music Sound, Song Nummer 3 auf der Enjoy-Test-Strecke. Ben schreibt, der gefällt mir schon mehr. Der ist richtig gut. Auch Julian sagt, der gibt mir Wochenend-Vibes. Bisher mein Favorit. Laura sagt auch, finde ich cool, mein Favorit bisher. Macht sehr gute Laune. Und Jolly sagt, hört sich an wie ein Song, den es schon gibt. Nichts Neues für mich. Okay. Ja, aber vielleicht der nächste, Jolly. Vielleicht holt dich der mehr ab. Flow mit Remedied.
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0: Cindy schreibt, nicht zur Angel-Teststrecke sich gerade. Julian sagt, zum Ende kommen jetzt die besseren Songs. Auch cool, hört sich sehr gut an. Claudia hat sich nochmal gemeldet. Geht gut nach vorne, richtig viel Power. Stark. Gefällt euch also besser. Die ersten beiden konnten nicht so überzeugen, die zweiten beiden dafür mehr. Und einen haben wir noch. Den gibt's jetzt. Paula Stella, Girl My Age.
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0: Rage, der letzte Song auf der Enjoy-Teststrecke. Eine Minute haben wir reingehört. Jody schreibt, nichts für mich, ich brauche was Rockiges. Na, heute irgendwie nicht so was Rockiges dabei. Claudia sagt, schöner Song, chillig, aber hat irgendwie was. Und Laura schreibt, ich bleib dabei, Fastboy mein Favorit, okay? Laura macht schon ein Fazit, dann machen wir jetzt gemeinsam ein Fazit.
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0: Ja, jeder von euch hat eine Stimme. Und die könnt ihr jetzt setzen in der kostenlosen Enjoy-App. Da seht ihr ein Video von mir und da könnt ihr einmal für euren Favoriten abstimmen. Und der Song mit den meisten Stimmen wird unser Teststreckenbester in dieser Woche. Also, geht nochmal kurz in euch, geht nochmal durch, welcher Song hat euch wie gut gefallen. Gebt dann eure Stimme ab und den Gewinnersong hören wir dann gleich gemeinsam hier gegen 20 vor 4.

0: Wir haben das jetzt, wir schauen rüber auf die Straßen. Einiges los, typisch Freitag. A1 Lübeck Richtung Bremen zwischen Hamburg-Illendorf und Stillhorn, 5 Kilometer Stau. Dann die A1 Hamburg Richtung Osnabrück zwischen dem Bremer Kreuz und Asten, 8 Kilometer stockender Verkehr. A1 Osnabrück Richtung Bremen zwischen dem Dreieck Sturm, Bremen-Hemeling, 6 Kilometer Stau vor der Baustelle. Dann geht's auf die A2 Berlin Richtung Hannover zwischen Irxleben und Allerengersleben, 14 Kilometer Stau. A2 Hannover Richtung Berlin zwischen Marienborn-Helmstedt und Alsleben, 8 Kilometer Stau wegen Bergungsarbeiten. Da solltet ihr bitte an die Rettungsgasse denken. A7 Flensburg Richtung Hamburg zwischen Ufschlag und Rendsburg-Büdelsdorf, 7 Kilometer stockender Verkehr. A7 Flensburg Richtung Hamburg zwischen Hamburg-Schnelsen und dem Elbtunnel, 9 Kilometer Stau plus eine Dreiviertelstunde. A7 Hamburg Richtung Hannover zwischen Schneewerding und Soltau-Süd, 9 Kilometer stockender Verkehr plus 30 Minuten. A7 Hannover Richtung Hamburg zwischen dem Dreieck Walserode und Dorfmark, 6 Kilometer Stau im Baustellenbereich, eine gute halbe Stunde dauert es hier länger. Dann die A21 Kiel Richtung Bagdeheide zwischen Schwissel und Bad Oldesloe Nord, 5 Kilometer stockender Verkehr. A24 Hamburg Richtung Berlin zwischen Rheinweg und Schwarzenbeek-Grande, 5 Kilometer Stau. Und die A31 Lingen Richtung Meppen ist zwischen Lingen und Wiedmarschen wegen Bergungsarbeiten gesperrt. Dort staut es sich hier. Da führt euch die Umleitung über die U17. Das war's. Haltet durch, gute Fahrt.
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0: Harry Styles. 1541, American Girls, hier ist Enjoy und wir haben einen Gewinner.
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0: 5 Songs sind heute wieder gegeneinander angetreten. Alle Songs, die gerade erst rausgekommen sind. Wir haben jeden Song so eine knappe Minute reingehört und ihr musstet euch entscheiden, welcher euch davon am meisten überzeugt hat. Und ich würde sagen, wir hören einfach in jeden nochmal rein. Ganz kurz. Alex Warren, Rescuer. Karol G und Bruno Mars mit Still. Fastboy, Music Sounds. Dann gibt's auch noch neue Musik von Flo, Remedied.

Das waren die 5 Songs und ihr konntet eure Stimme abgeben. Eine einzige Stimme habt ihr. Und die musstet ihr weise setzen. Und zwar für euren Favoriten. Es haben wieder super viele mitgemacht. Vielen lieben Dank dafür. Und es hat auch echt Bock gemacht, weil echt viele Kommentare reinkamen. Ich habe den Gewinner aber tatsächlich schon erahnt, alleine anhand der Kommentare, weil dieser Song hat sehr, sehr viele positive Kommentare innerhalb dieser 1 Minute bekommen. Und deswegen bin ich mir sehr sicher, dass sich viele von euch hier im Norden freuen werden über neue Musik von Fastboy. Music Sounds, unser Teststreckenbester in dieser Woche. Ab geht's!

0: 9 Minuten vor 4, hier ist Enjoy und Marlene hat uns geschrieben, dass sie heute Abend auf einem Konzert in Wolfsburg ist und zwar bei ihm. Ah, sehr nice. Bei Robin Schulz, ihr könnt ja auch mal gerne schreiben, was bei euch am Wochenende so geht. Es geht nämlich einiges, ansonsten auch wieder Fußball, zweite, dritte Bundesliga geht wieder los. In Hannover geht das Maschseefest zu Ende und worauf ich mich besonders freue, einfach auf entspanntes, gutes Wetter. Das Wetter soll nämlich echt nice werden. Also Leute, genießt es. Habt ein schönes Wochenende.
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5: Das war wirklich eine knappe Kiste und auch ziemlich gruselig. Die Drohne am Leipziger Flughafen, die wurde ja Dienstagnacht gefunden und wäre fast hochgegangen, weil da Sprengstoff dran war. Gerade wird ermittelt, wer dahinter steckt und jetzt hat sich auch der Bundeskanzler eingeschaltet. Johanna Hohensberg aus den Enjoy Infos, was sagt er denn dazu?
6: Ja, Bundeskanzler Merz hat sich zwar noch nicht öffentlich gemeldet, aber er hat heute den Nationalen Sicherheitsrat einberufen. Der kommt nur in Krisenfällen zusammen und da sitzen zum Beispiel MinisterInnen aus der Verteidigung oder der Wirtschaft drin oder auch Vertreter aus dem Militär. Enjoy-Reporter Frank Eichmann ordnet für euch ein, was das zu bedeuten hat.
7: Dass es tatsächlich als Krise eingestuft wird, das politisch gesetzte Zeichen, denke ich, die Drohnengefahr ist jetzt Chefsache. Sie wird ernst genommen, sie ist im Kanzleramt und nach der Schrecksekunde der ersten Sprengstoffdrohne auf einem deutschen Flughafen ist jetzt klar, es muss schnell und koordiniert gehandelt werden. Wie man das jetzt klärt, wer wo wie zuständig ist, ist eigentlich egal. Es muss nur wirklich alles ineinander greifen, das Zusammenspiel muss klappen, denn wenn die Drohne in der Luft ist, dann ist alles zu spät, dann bleiben nur wenige Sekunden und daran muss jetzt gearbeitet werden.
6: Im Westen von Österreich gab es gestern heftige Unwetter, vor allem in beliebten Wanderregionen. In Tirol hatten die Menschen mit Überflutungen und Schlammlawinen zu kämpfen, besonders im Zillertal. Bei Salzburg mussten 6 Wanderer von einer Berghütte per Hubschrauber in Sicherheit gebracht werden. Ja, und heute sind viele Menschen mit Aufräumarbeiten beschäftigt. Eine Oberschule in Vechta in Niedersachsen hat einen bitteren Fehler gemacht. Mehr als 100 SchülerInnen haben falsche Abschlusszeugnisse bekommen. Sie hätten eigentlich einen höheren Abschluss erhalten müssen. Das war vor 7 Jahren. Heute hat die niedersächsische Kultusministerin darüber informiert. Die Schule hatte eine Regelung nicht richtig angewendet. Dadurch hatten die AbsolventInnen teils schlechtere Chancen für die Zukunft. Für die Betroffenen gibt's jetzt das richtige Abschlusszeugnis. Plant euch lieber mehr Zeit ein, wenn ihr am Wochenende mit dem Auto los wollt. Auf den Straßen und Autobahnen im Norden soll es voll werden, warnt der ADAC. Das betrifft dann vor allem die A7, die A21 und die A23. Ja, und warum? In gleich 3 Bundesländern enden die Sommerferien. Dazu dauert es an der deutsch-dänischen Grenze durch die Grenzkontrollen länger. In Hamburg ist Sommerdom und in Rostock ist die Hanse-Sale.
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5: Ja, und das viel los ist auf den Straßen, das merkt man auch jetzt schon. Schauen wir uns gleich genauer an. Vorher aber einmal noch mal kurz das Wetter. Flensburg gerade 20 Grad, Zarentin 18 Grad. Heute wechseln sich Sonne und Wolken ab, bleibt auch die meiste Zeit trocken. Das Wochenende dann eigentlich auch ganz nice. Also gerade so am Sonntag, wenn ihr Bock auf heiße Temperaturen habt, dann kriegt ihr sie. Maximal 33 Grad. Ansonsten weiter trocken und viel Sonne. 3:04, jetzt aber. Der Überblick über die Straßen, echt einiges los. Wir starten mit der A1 Lübeck Richtung Bremen. Zwischen Hamburg-Billstedt und Stillhorn 8 Kilometer stockender Verkehr. A1 Hamburg Richtung Osnabrück zwischen dem Bremer Kreuz und Aßen 8 Kilometer Stop and Go. Die A1 Osnabrück Richtung Bremen zwischen dem Dreieck Stur und Bremen-Himmeling 6 Kilometer Stau vor der Baustelle. Die A1 Lübeck-Fehmarn ist zwischen Heiligenhafen-Mitte und Heiligenhafen-Ost nach einem Unfall in beide Richtungen gesperrt. Wobei geht's auf die A2 Hannover Richtung Berlin zwischen Marienborn-Helmstedt und Alsleben 7 Kilometer Stau. A7 Flensburg Richtung Hamburg zwischen Ufschlag und Rendsburg-Büdelsdorf 7 Kilometer stockender Verkehr. A7 Flensburg Richtung Hamburg zwischen Hamburg-Schnelsen und dem Elbtunnel 9 Kilometer Stau plus eine Dreiviertelstunde. Dann die A7 Hannover Richtung Flensburg zwischen Hamburg-Hausbruch und dem Elbtunnel 6 Kilometer stockender Verkehr. Und die A31 Lingen Richtung Meppen ist zwischen Lingen und Wiedmarschen wegen Bergungsarbeiten gesperrt. Dadurch staut es sich in beide Richtungen und die Umleitung führt euch über die U17. Das war's. Gute Fahrt euch.
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5: Und ganz, ganz liebe Grüße gehen raus an Lutz. Der hat uns nochmal über die kostenlose Enjoy-App geschrieben, was sein Wochenend-Highlight so ist. Und zwar ist es das Konzert von Kaigo in Mönchengladbach morgen Abend. Und wisst ihr, was das Beste ist? Ihr bekommt ihn jetzt schon. Gemeinsam mit Khalid. Das ist Save My Love.

0: Außerdem Song ins Wochenende fahren, ist ja nur geil. Enjoy es hier. Film nach 4 Jahren bis jetzt und heute geht ja unter anderem die zweite Bundesliga der Männer wieder los. Und da ändert sich so ein bisschen was.
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0: Moritz, also Gregs Urlaubsvertretung, hat Martina und uns allen heute Morgen in der Enjoy Morning Show erklärt, dass dieses, ach, ich werde ausgewechselt, dann gehe ich mal langsam vom Platz, nicht mehr ist.
2: Genau, also sobald die Nummer auf der Tafel steht, hat der Spieler 10 Sekunden Zeit, um vom Platz zu gehen. Trödelt er, muss er, ja, der neue Einwechselspieler erstmal eine schöne Minute warten. Das Ding ist halt, das ist richtig kacke, weil so lange spielt das Team dann wirklich in Unterzahl.
3: Das ist sehr streng. Also trödeln ist aber insgesamt einfach keine gute Idee mehr, sagst du, ne?
2: Nee, auch bei Einwürfen und Abstößen können die Schiedsrichter jetzt 5 Sekunden einfach mal runterzählen. Ist der Ball danach noch nicht im Spiel, bekommt der Gegner einfach direkt den Ball und auch auf den Boden schmeißen und hier so Neymar-mäßig irgendwie rumrollen vor Schmerzen. Es funktioniert nicht mehr. Wer sich behandeln lässt, muss grundsätzlich 1 Minute runter. Ausnahme gibt es so unter anderem für Torhüter. Aber wir kennen das. Also es ist nicht so ganz neu. Die neuen Regelungen, die kennen wir übrigens von der letzten WM.
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Entschuldigung, was ist denn heute Abend hier bei Enjoy los? Party direkt am Strand von Ibiza oder was? Wenn ihr Bock habt, stellt schon mal die Eiswürfelmaschine bereit. Es wird nämlich hot, könnt ihr euch drauf verlassen. 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Also wer das verpasst, ist gedanklich schon im Herbst, das könnt ihr mir aber glauben. Und einen kleinen Vorgeschmack, was doch heute Abend ab 21 Uhr so geht, bekommt ihr jetzt schon mal. Könnt

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1: Um 16:30 mit Johanna Hohnsberg. Moin. Die Sprengstoffdrohne, die ja am Leipziger Flughafen gefunden wurde, ist weiter ein großes Thema. Bundeskanzler Merz hat heute den Nationalen Sicherheitsrat einberufen. Der kommt in Krisenfällen zusammen. Gleichzeitig versucht die Bundesanwaltschaft rauszufinden, wer dahinter steckt. Das ist noch nicht bekannt. Es gibt weniger Falschgeld in Deutschland. Die Zahl der gefälschten Geldscheine ist in diesem Jahr um gut 4% zurückgegangen. Insgesamt sind laut der Deutschen Bundesbank rund 30.000 falsche Banknoten im Umlauf. Besonders oft sind es 50-Euro-Scheine und 2-Euro-Münzen. Heute startet die zweite Fußball-Bundesliga in die neue Saison. Den Auftakt machen um 20.30 Uhr Bochum und Hertha. Morgen geht es dann für die Clubs aus dem Norden los. 6 Vereine sind diesmal dabei. Der VfL Wolfsburg gilt als klarer Favorit für den Aufstieg. Und das Wetter, heute ist es ein bisschen frischer und bewölkt. Damit ist aber morgen Schluss. Es gibt wieder mehr Sonne bei 21 bis 28 Grad.
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2: Ja, staut sich. Dauert ein bisschen länger auf den Straßen bei uns im Norden. A1 Lübeck Richtung Bremen zwischen Hamburg-Billstedt und Stillhorn. 8 Kilometer stockender Verkehr. A1 Hamburg Richtung Osnabrück zwischen dem Bremer Kreuz und Asten. 7 Kilometer Stop and Go. Die A1 Osnabrück Richtung Bremen zwischen dem Dreieck Stur und Bremen-Hemeling. 6 Kilometer Stau vor der Baustelle. Dann die A1 Lübeck-Fehmarn ist zwischen Heiligenhafen-Mitte und Heiligenhafen-Ost nach einem Unfall in beide Richtungen gesperrt. Rüber geht's auf die A2 Hannover Richtung Berlin zwischen Marienborn-Helmstedt und Alsleben. 7 Kilometer Stau. A7 Flensburg Richtung Hamburg zwischen Aufschlag und Rendsburg-Büdelsdorf 7 Kilometer stockender Verkehr. A7 Flensburg Richtung Hamburg zwischen Hamburg-Schnelsen und dem Elbtunnel 9 Kilometer Stau plus eine Dreiviertelstunde. A7 Hannover Richtung Flensburg zwischen Hamburg-Hausbruch und dem Elbtunnel 6 Kilometer stockender Verkehr. Und zu guter Letzt die A31 Lingen Richtung Metten ist zwischen Lingen und Wiedmarschen wegen Bergungsarbeiten gesperrt. Da staut es sich in beide Richtungen und die Umleitung führt euch da über die U17. Das war's. Gute Fahrt.
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0: Letztes Jahr hatten wir 10-jähriges Abiturjubiläum. Da sind extra alle zurück in die Heimat nach Aurich gekommen. Also alle, die es gefühlt haben. Ich war nämlich auch nicht dabei.
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0: Aber ich find's ganz funny. Es gibt ja Leute, die sagen so, Klassentreffen, mega, voll mein Ding. Und dann gibt's so Leute wie mich, die sagen, nee, sorry, nix für mich. Und mit dieser Frage hat sich auch unsere Generation 80 plus auseinandergesetzt. Unser Reporter Martin hat sie nämlich mal gefragt, warst du schon mal auf einem Klassentreffen?
2: Ja, aber es ging am Anfang immer um die Kinder. Da ist ein Kind geboren, da ist ein Kind geboren. Und wenn man keine hatte, war man ein bisschen abgeschrieben.
3: Moni, warst du schon mal auf einem Klassentreffen?
4: Einmal, ja.
3: Wie war das so?
4: Seltsam, muss ich mal sagen. Ich bin nicht gerne dort in die Schule gegangen, weil ich auch öfter mal gehänselt wurde.
3: Hast du Menschen da wieder getroffen, die dich damals gehänselt haben?
4: Habe ich auch, ja. Aber die haben sich mit mir auch da nicht unterhalten. Und deswegen war das Thema dann für mich auch erledigt.
3: Hatte man immer noch Angst vor denselben Leuten wie damals?
4: Nie Angst, nicht. Ich habe gedacht, ich bin erwachsen, also von daher kann mir eigentlich nichts passieren.
3: Doris, was würdest du machen, wenn man dich jetzt zum Klassentreffen einlädt?
5: Ich würde hingehen, aber es hat bei mir nicht stattgefunden. Aber ich habe tatsächlich mal bei Facebook so ein bisschen gestöbert und habe tatsächlich mal eine Freundschaftsanfrage bei einem losgelassen, der damals in mich verliebt war. Aber das war ein völlig irrer Typ geworden. Also mit dem möchte ich wirklich nicht mehr Kontakt haben.
3: Inwiefern war der irre?
5: Er war begeisterter Angler, was mich sowieso schon abtönt, weil ich nichts schlimmer finde als Angeln und habe das dann beendet. Ich habe gedacht, mach du mal deine Fische tot. Mit mir nicht.
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4: 17 Uhr haben wir.
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4: Falschgeld, das klingt ja immer so ein bisschen nach Gangsterfilm, aber es ist tatsächlich auch in echt gefälschtes Geld unterwegs, auch hier bei uns in Deutschland. Johanna Hunsberg aus den Enjoy Infos, wie viel ist das denn so?
5: Ja, es ist auf jeden Fall weniger geworden. Im ersten Halbjahr 2026 ist die Zahl der gefälschten Geldscheine in Deutschland um gut 4% zurückgegangen. Die Deutsche Bundesbank hat rund 30.000 falsche Euro-Banknoten entdeckt. Wären die echt, wären sie insgesamt 1,75 Millionen Euro wert. Was bei den Fälschern besonders beliebt ist, sagt uns Enjoy-Reporter Alexander Schmidt.
6: Zuletzt seien vermehrt falsche 100-Euro-Banknoten im Umlauf gewesen, sagt Bundesbankvorstand Lien Kemper. Insgesamt bleibe aber die 50-Euro-Note bei den Fälschern auf dem ersten Platz. Oft handle es sich um plumpe Fälschungen mit Aufdrucken wie Movie Money oder Prop Copy. Bei den Münzen waren vor allem die 2-Euro-Stücke bei den Fälschern beliebt. Die Bundesbank rät im Zweifel, die Scheine und Münzen mit anderen zu vergleichen und auf Sicherheitsmerkmale zu achten, wie zum Beispiel die silbernen Hologrammstreifen.
5: Wie gut ist Deutschland bei der Drohnenabwehr? Darüber wird gerade viel diskutiert. Dienstagnacht wurde ja eine Sprengstoffdrohne auf dem Leipziger Flughafen gefunden. Die war direkt neben einer ukrainischen Frachtmaschine. Der Chef der Münchner Sicherheitskonferenz sagt jetzt bei Phoenix, in Sachen Drohnenerkennung und Bekämpfung muss klar sein, welche Behörde wofür verantwortlich ist. Auch die Grünen sprechen von einem Zuständigkeitswirrwarr. Wer für den Vorfall in Leipzig verantwortlich ist, ist weiter unklar. Ermittlerinnen und Ermittler haben ein großes Schleusernetz im Mittelmeer zerschlagen. 78 Verdächtige wurden festgenommen, sagt die EU-Polizeibehörde Europol. Das Netzwerk hat Drogen und Waffen zwischen Algerien und Spanien geschmuggelt und Menschen nach Spanien geschleust, so die Ermittler. Laut Europol wurden unter anderem 18 Motorboote, Drogen, eine Schusswaffe und Bargeld sichergestellt. Na, wie plant ihr euren Urlaub? Auch schon mit künstlicher Intelligenz? Bei einer Bitkom-Umfrage ist jetzt rausgekommen, jeder und jede Vierte in Deutschland nutzt KI für die Urlaubsplanung. Zum Beispiel lassen sie sich von der KI Vorschläge schicken, wo es hingehen könnte. Viele lassen sich auch Unterkünfte, Flug- und Bahntickets raussuchen.
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4: Ich bin ehrlich, ich habe das auch schon mal gemacht. Also so mit KI, so meine Reiseroute geplant, geht.
5: Oh, war das dann auch ein Hit, als du dann da warst?
4: Nee, also ich habe es dann nicht verfolgt. Ich bin da nochmal rangegangen, aber so den groben ersten Vorschlag hat bei mir geklappt. Danach habe ich die Feinheiten so gemacht.
5: Aber jetzt, wo du es sagst, ich habe auch gefragt, okay, wo in der Nähe von Rom ist es irgendwie süß und nett, wo man noch mit dem Zug hinfahren kann. Und da fahre ich jetzt auch hin im September.
4: Also so Inspiration, es geht schon auf jeden Fall. So, Leute, wir schauen aufs Wetter. Heute Abend die meiste Zeit trocken. Norderney gerade 19 Grad, Heiligendamm 20 Grad. Und das Wochenende wird sehr sommerlich auf jeden Fall. Sonntag richtig heiß, 33 Grad. Morgen am Samstag auch viel Sonne, wenig Wolken und meistens trocken. Wir schauen auf die Straßen, ist viel los. A1 Lübeck Richtung Bremen zwischen Hamburg-Billstedt und Stillhorn, 8 Kilometer stockender Verkehr. Dann die A1 Hamburg Richtung Osnabrück zwischen dem Bremer Kreuz und Asten, 7 Kilometer stockender Verkehr. A1 Osnabrück Richtung Bremen zwischen dem Dreieck Stur und Bremen-Hemeling, 6 Kilometer Stau vor der Baustelle. Dann die A1 Lübeck-Fehmarn ist zwischen Heiligenhafen-Mitte und Heiligenhafen-Ost nach einem Unfall in beide Richtungen gesperrt. A2 Hannover Richtung Berlin zwischen Marienborn-Helmstedt und Alsleben, 7 Kilometer Stau. A7 Flensburg Richtung Hamburg zwischen Ufschlag und Rendsburg-Wüditz, 7 Kilometer stockender Verkehr. A7 Flensburg Richtung Hamburg zwischen dem Dreieck Hamburg Nordwest und dem Elbtunnel 10 Kilometer stockender Verkehr, eine halbe Stunde plus. A7 Hannover Richtung Flensburg zwischen Hamburg-Hausbruch und dem Elbtunnel 6 Kilometer stockender Verkehr und die A31 Lingen Richtung Meppen ist zwischen Lingen und Wiedmarschen wegen Bergungsarbeiten gesperrt. Dadurch staut es sich in beide Richtungen, dafür durch die Umleitung über die U17.
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4: Und weil viel los ist auf den Straßen und wir alle nur noch ins Wochenende wollen, schnell rein in die Musik. Wünsche euch ein schönes Wochenende.
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0: Minuten nach 5. Hier ist Enjoy. Und ich glaube, alle Ted Lasso-Fans werden sich in dieser Woche sehr wahrscheinlich die neue Staffel reinziehen. Die ist ja Mittwoch rausgekommen. Aber, hey Leute, es gibt auch noch anderen Serienstuff, ne? Auf Disney Plus läuft eine neue Serie namens The Charts. Und Enjoy-Serienexpertin Sieke sagt, da wird Echtes und Ausgedachtes vermischt.
1: Die Serie ist nämlich eine autofiktionale Coming-of-Age-Story, heißt ein Mix aus biografischen echten Erlebnissen von Autor Bret Easton Ellis, gemischt mit Fiktion. Real ist zum Beispiel, dass der Hauptcharakter auch Bret heißt, queer ist und auf die Elite-Schule Buckley geht. Wir sind hier in L.A. 1981, es wird viel gefeiert und Bret genießt einfach sein Leben als reicher Teenie der Oberschicht. Aber dann kommen wir zum ausgedachten Teil. Es gibt einen Serienmörder in L.A.
2: Ein Mädchen wird vermisst.
3: Was heißt vermisst?
4: Irgendwas geht hier vor sich.
1: Und der wird The Trawler genannt und hat's auf Brads Freundeskreis abgesehen. Mhm. Parallel dazu kommt der charismatische, aber mysteriöse Robert neu auf die Schule. Und jetzt stellt sich natürlich die Frage, hat er was mit den Morden zu tun?
0: Okay, also klingt nach einem spannenden Thriller, oder?
1: Es ist eine spannende Story, aber nicht unbedingt wegen der Morde. Die Serienmörder-Storyline ist nämlich gar nicht so der Fokus. Die plätschert eher so ein bisschen vor sich hin. Hier geht's eher um die Freundesgruppe, um Geheimnisse, Drogen und Sex. Und um die zunehmende Paranoia von Brad, der ist nämlich fest davon überzeugt zu wissen, wer der Mörder ist. Und genau das hat es für mich auch so spannend gemacht, diese Psycho-Story und nicht unbedingt die Suche nach dem Täter. Die Serie sieht auch super hochwertig und glamourös aus mit einem echt tollen Cast. Also nicht super gruselig, aber ein bisschen Psycho. Ich hatte echt Spaß beim Gucken. Es ist ein solider Soft-Thriller für alle, die auf Hollywood und Glamour stehen.
0: Also gönnt euch, The Charts seht ihr jetzt auf Disney+. Happy Wochenende!

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2: Um 5:30 mit Johanna Honsberg. Moin. Der Konzern von WhatsApp, Instagram und Facebook muss eine hohe Geldstrafe zahlen, weil die Plattformen Kinder und Jugendliche krank machen. Das wurde so im US-Bundesstaat New Mexico entschieden. Der Konzern Meta dahinter muss knapp 500 Millionen Euro zahlen, will aber dagegen vorgehen. In Vechta, Niedersachsen, haben mehr als 100 SchülerInnen falsche Abschlusszeugnisse bekommen. Das war 2019. Die Absolventen hätten eigentlich einen höheren Abschluss bekommen müssen. Das haben sie damals nicht, weil die Schule eine Regelung nicht richtig angewendet hat. Jetzt, 7 Jahre später, gibt es das richtige Abschlusszeugnis. In 5 Tagen gibt es eine totale Sonnenfinsternis. Die soll man in Spanien dann besonders gut sehen können, auch wenn sie nur ungefähr 1 Minute dauert. Trotzdem wird damit eine Menge Geld verdient. Zimmer und Campingplätze sind schon ausgebucht und nach Medien vermieten manche sogar ihre Balkone für bis zu 700 Euro. Und das Wetter, heute ist es ein bisschen frischer und bewölkt, damit ist morgen aber Schluss. Es gibt wieder mehr Sonne bei 21 bis 28 Grad.
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3: 17.32 Uhr haben wir es jetzt und es ist echt viel los auf den Straßen. A1 Lübeck Richtung Bremen zwischen Hamburg-Billstedt und Stillhorn. 8 Kilometer stockender Verkehr. A1 Hamburg Richtung Osnabrück zwischen dem Bremer Kreuz und Asten. 7 Kilometer Stop and Go. A1 Osnabrück Richtung Bremen zwischen dem Dreieck Stur und Bremen-Himmeling. 6 Kilometer Stau vor der Baustelle. Die A1 Lübeck-Fehmarn ist zwischen Heiligenhafen-Mitte und Heiligenhafen-Ost nach einem Unfall in beide Richtungen gesperrt. Rüber geht's auf die A2 Hannover Richtung Berlin zwischen Marienbonn-Helmstedt und Alsleben. 7 Kilometer Stau. A7 Flensburg Richtung Hamburg zwischen Ufschlag und Rendsburg-Büdelsdorf, 7 Kilometer stockender Verkehr. A7 Flensburg Richtung Hamburg zwischen dem Dreieck Hamburg-Nordwest und dem Elbtunnel, 10 Kilometer stockender Verkehr, 1/2 Stunde plus. A7 Hannover Richtung Flensburg zwischen Hamburg-Hausbruch und dem Elbtunnel, 6 Kilometer stockender Verkehr. Und die A31 Lingen Richtung Metten ist zwischen Lingen und Wiedmarschen wegen Bergungsarbeiten gesperrt. Dadurch staut es sich in beide Richtungen und die Umleitung führt euch da über die U17. Das war's. Gute Fahrt euch.
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0: spaßige Popsongs, die unseren Tag besser machen. Also so beschreibt Jack Dean seine Musik selbst.
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0: Und das ist ganz funny, weil normalerweise stellen wir euch ja hier immer Künstlerinnen und Künstler vor. Jack Dean hat das schon mal selbst übernommen, weil er hat in dem Interview mal erzählt, wie er so seine Musik selbst sieht. Er sagt, dass seine Musik das Beste von so Oldschool-Songs und das Beste von neuen Songs liefert. Also quasi als Mischung. Und wenn ihr jetzt seinen neuen Song hört, dann checkt ihr, glaube ich, auch so ein bisschen, was er damit meint. Wir checken ihn aus, gemeinsam. Jack Dean mit Mercy, ganz neu hier auf dem Enjoy Songradar.

0: Schaut mal bitte jetzt alle in der kostenlosen Anchor-App vorbei. Also ich warte wirklich so lange, bis jetzt jeder guckt, weil ich bin wirklich stolz darauf, was wir da irgendwie gemeinsam geschafft haben.
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0: Unsere Aufgabe war es, rutsch an einer Feuerwehrstange 1 Kilometer. Also ich sollte diese Stange runterrutschen, immer wieder hochlaufen, runterrutschen, insgesamt 143 Mal, bis dieser Kilometer zusammen war. So, und zum großen Finale waren wir gestern bei der Freiwilligen Feuerwehr Zell in Niedersachsen. Wir haben es live in eurer Enjoy Morning Show übertragen. Und Leute, es war ja wohl nur geil.
2: Der Letzte, komm! Er rennt hoch, Konfettikanone, alles ist bereit. Wie süß. Die Tür ist auch oben auf und da kommt die Letzte, 143.
0: Oh Mann, ey, das war wirklich nur toll. Euer Support, richtig krass. So viele Kommentare über die Enjoy-App. Ich habe bei Instagram ganz viele Nachrichten bekommen. Also richtig toll. Und wenn ihr euch jetzt nochmal ansehen wollt, wie ich mich da immer wieder und immer wieder und immer wieder runtergeschmissen habe, nur damit wir diese Mission Norddeutschland irgendwie zusammen bestehen, dann schaut gerne mal in der kostenlosen Enjoy-App vorbei. Da gibt es ein Highlight-Video vom gestrigen Finale. Ganz, ganz dicker Kuss an euch. Vielen Dank für euren Support. Ich bin raus und wünsche euch ein ganz zauberhaftes Wochenende. This

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0: Ja, so lange war die Durststrecke dieses Jahr zwar nicht. Gefühlt ist ja gerade erst die Fußball-WM zu Ende gegangen. Trotzdem freut ihr euch ja vielleicht schon auf den Start der zweiten Fußball-Bundesliga. Die geht heute Abend los. Johanna Hohnsberg aus den Enjoy-Infos. Wer spielt denn da?
2: Ja, der VfL Bochum empfängt Hertha BSC. Anpfiff ist dann nachher um 20.30 Uhr. Morgen dann spielen die ersten Nordclubs. Aufsteiger Osnabrück ist bei Heidenheim zu Gast und Braunschweig muss in Magdeburg ran. Holstein Kiel spielt in Darmstadt und Top-Favorit Wolfsburg empfängt Kaiserslautern. Wer die meisten Chancen auf den Aufstieg hat, sagt uns Enjoy-Sportreporterin Irina Gneb.
3: Der VfL Wolfsburg. Der finanzstarke Bundesliga-Absteiger ist der klare Favorit in der zweiten Liga. Für die direkte Rückkehr in Liga 1 ist alles bestellt. Ein hochkarätig besetzter Kader mit prominenten Neuzugängen und an der Seitenlinie mit Strobel ein neuer Trainer, der Aufbruchstimmung verbreitet. Auch Absteiger FC St. Pauli und Hannover 96 zählen zu den Anwärtern auf die Top-Plätze. Allerdings haben beide Clubs wichtige Leistungsträger verloren. Bei den Hamburgern muss der neue Trainer Rapp ein neues Team formen, ohne den langjährigen Kapitän Irvine.
2: Auch die dritte Liga startet heute und die erste Fußball-Bundesliga geht dann Ende August los. Immer öfter tauchen unbekannte Drohnen auf. Am Dienstag wurde ja eine am Leipziger Flughafen entdeckt. Die war sogar mit Sprengstoff beladen. Und deshalb wird viel diskutiert, wie gut Deutschland da eigentlich aufgestellt ist bei der Drohnenabwehr. Der Chef der Münchner Sicherheitskonferenz hat bei Phoenix gesagt, für die Drohnenerkennung und Bekämpfung muss es klare Zuständigkeitsregeln geben. Es muss also klar sein, welche Behörde wofür verantwortlich ist und wer das Ganze im Hintergrund regelt. Es gibt weniger Falschgeld in Deutschland. Im ersten Halbjahr 2026 ist die Zahl der gefälschten Geldscheine um gut 4% zurückgegangen. Die Deutsche Bundesbank hat rund 30.000 falsche Euro-Banknoten entdeckt. Besonders beliebt bei Fälschern ist nach wie vor der 50-Euro-Schein und bei Münzen die 2-Euro-Stücke, sagt die Bundesbank. Plant euch lieber ein bisschen mehr Zeit ein, wenn ihr am Wochenende mit dem Auto los wollt. Auf den Straßen und Autobahnen im Norden soll es voll werden, warnt der ADAC. Das betrifft vor allem die A7, die A21 und die A23. Ja, und warum? In gleich 3 Bundesländern enden die Sommerferien. Dazu dauert es an der deutsch-dänischen Grenze durch die Grenzkontrollen länger. In Hamburg ist Sommerdom und in Rostock die Hansa-Sail.
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0: Heute Abend teilweise noch ein bisschen Sonne, teilweise auch dickere Wolken. Vereinzelt kann es auch noch regnen, aber meist bleibt es trocken. Die aktuellen Temperaturen, Stade 19 Grad, Greifswald 18 Grad. Morgen auch wieder Sonne und Wolken im Wechsel, fast überall trocken. Dazu morgen bis 22 Grad auf Langeoog, 24 Grad in Wittmund und Lübeck und bis 26 Grad morgen in Celle. Am Sonntag dann nochmal deutlich heißer, dann bis 33 Grad. Ja, und ihr habt es gerade schon bei Johanna in den Infos gehört. Es wird am Wochenende voll auf den Autobahnen und es ist auch jetzt schon ganz schön viel los. Die A1 Fehmarn-Lübeck ist zwischen Heiligenhafen Ost und Heiligenhafen Mitte nach einem Unfall in beiden Richtungen gesperrt. Dann A1 Lübeck Richtung Bremen zwischen Hamburg-Morfleet und Stillhorn 6 Kilometer stockend. A1 Hamburg Richtung Osnabrück zwischen dem Bremer Kreuz und Arsten 7 Kilometer stockend. A1 Osnabrück Richtung Bremen zwischen dem Dreieck Stur und Bremen-Hemeling 6 Kilometer Stau vor der Baustelle. Die A2 Dortmund Richtung Hannover wird zwischen dem Dreieck Hannover West und Hannover Bodfeld wegen Bauarbeiten gleich ab 19 Uhr gesperrt und zwar bis Montagmorgen um 5. Dann A2 Hannover Richtung Berlin zwischen Marienborn, Helmstedt und Eilsleben 7 Kilometer Stau. A7 Flensburg Richtung Hamburg zwischen Aufschlag und Rendsburg-Büdelsdorf 7 Kilometer stockend. A7 Flensburg Richtung Hamburg zwischen Hamburg-Stellingen und dem Elbtunnel 5 Kilometer stockend. 20 Minuten dauert es da länger. Dann A7 Hannover Richtung Flensburg zwischen Hamburg-Hausbruch und dem Elbtunnel 6 Kilometer stockend. Und A31 Lingen Richtung Meppen. Die Sperrung zwischen Lingen und Wiedmarschen ist jetzt aufgehoben.
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0: Einen schönen guten Abend und ich hoffe, ihr lasst euch von dem ganzen Stau den Start ins Wochenende nicht verderben. Ich gebe mein Bestes, damit er hier auch einigermaßen angenehm wird. Mit ganz viel neuer Musik in den nächsten 3 Stunden. Das hier ist Charlie XCX. Camera.

Das ist Ariana Grande mit Musik von ihrem gerade erschienenen neuen Album Hate That I Made You Love Me hier in Enjoy Play. Ja, das Album ist vergangenen Freitag rausgekommen und Freitag ist ja immer der Tag der Woche, an dem neue Musik rauskommt, neue Songs, neue Alben. Und immer freitagsabends stellen wir euch hier in Enjoy Player dann die besten und wichtigsten Neuerscheinungen der Woche vor. Und heute haben auch unsere Enjoy Residents von Fastboy mal wieder was Neues veröffentlicht. Music Sounds heißt ihr ganz neuer Song und Lukas und Felix von Fastboy sagen selber über diesen Song, dass das ihr bisher größter Gute-Laune-Song ist. Eine Hommage an die Leichtigkeit des Sommers soll er sein und ich würde sagen, perfekt für so einen Freitagabend. Vielleicht macht ihr auch gerade hier im Urlaub, hier im Norden Urlaub bei uns und habt die Sommerferien gerade noch vor euch oder seid mittendrin. Dann ist das genau der richtige Song, glaube ich, wie gesagt, für so einen entspannten Freitagabend. Aber vielleicht seid ihr auch gerade in einem der vielen Staus hier im Norden, dann passt der doch auch. Fastboy mit neuer Musik, Music Sounds. 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

Slater mit Dance in Enjoy Play am Freitagabend. Und es gibt mal wieder neue Musik von H, Rapper aus Großbritannien, hat ja unter anderem auch schon einen Brit Award gewonnen und ich habe jetzt aber erst über ihn gelesen, das wusste ich gar nicht, dass H sich seit einiger Zeit für Menschen mit Down-Syndrom einsetzt. Er ist unter anderem Botschafter einer entsprechenden Vereinigung in Großbritannien, sammelt regelmäßig Spenden. Und es kommt daher, dass seine Schwester Gracie mit dem Down-Syndrom lebt. Also eine gute Sache, die er da macht. Und ja, wie gesagt, wusste ich bisher nicht über ihn. Das aber nur mal so am Rande. Wie gesagt, es geht eigentlich um seinen neuen Song, der heute rausgekommen ist. Ring My Bell heißt er und den möchte ich euch jetzt spielen. Ganz neue Musik hier auf der Enjoy-Playlist. Das ist H am New Music Friday.

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1: Um 6:30 mit Johanna Hunsberg. Moin. Die Sprengstoffdrohne am Leipziger Flughafen ist eins der großen Themen diese Woche. Bundeskanzler Merz hat heute den Nationalen Sicherheitsrat einberufen. Der kommt in Krisenfällen zusammen. Gleichzeitig versucht die Bundesanwaltschaft herauszufinden, wer dahinter steckt. Das ist nämlich noch nicht bekannt. In Österreich, im Westen von Österreich, gab es gestern heftige Unwetter, vor allem in beliebten Wanderregionen. In Tirol hatten die Menschen mit Überflutungen und Schlammlawinen zu kämpfen, besonders im Zillertal. Und bei Salzburg wurden 6 Wanderer von einer Berghütte per Hubschrauber in Sicherheit gebracht. Jeder und jede Vierte in Deutschland nutzt künstliche Intelligenz für die Urlaubsplanung. Das ist bei einer Bitkom-Umfrage herausgekommen. Zum Beispiel fragen sie die KI, wo es hingehen könnte, oder sie lassen sich von ihr Flug- und Bahntickets raussuchen. Und das Wetter, heute ist es ja ein bisschen frischer und bewölkt. Damit ist morgen aber Schluss. Es gibt wieder mehr Sonne bei 21 bis 28 Grad.
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2: Und auf den Autobahnen ist jetzt am Freitagabend immer noch einiges los. Die A1 Fehmarn-Lübeck ist zwischen Heiligenhafen-Ost und Heiligenhafen-Mitte nach einem Unfall in beiden Richtungen gesperrt. Dann A1 Lübeck Richtung Bremen zwischen Hamburg-Morfleet und Stillhorn 6 Kilometer stockend. A1 Bremen Richtung Osnabrück zwischen Uphusen-Bremen-Marndorf und Arsten 4 Kilometer stockend. A1 Osnabrück Richtung Bremen zwischen Bremen-Brinkum und Hemelingen 4 Kilometer Stau. Die A2 Dortmund Richtung Hannover wird zwischen dem Dreieck Hannover West und Hannover Bodfeld wegen Bauarbeiten gleich ab 19 Uhr gesperrt, und zwar bis Montagmorgen um 5. Und A7 Flensburg Richtung Hamburg zwischen Hamburg-Stellingen und dem Elbtunnel 5 Kilometer stockend, und da braucht ihr 20 Minuten länger.
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0: Tracy Abrams mit wunderschöner Musik hier, Hit the Wall in Enjoy Play. Freitagabend und wir präsentieren euch die besten und wichtigsten Neuerscheinungen der Woche. Auch Rapper Chivo hat heute einen neuen Song rausgebracht. Verlieb dich nicht, heißt er. Und es ist ein Song über die Angst, einen geliebten Menschen zu verlieren und den Wunsch, für immer zusammen zu bleiben. Chivo zeigt sich hier wirklich sehr ehrlich, sehr verletzlich, finde ich. Und man hört es auch dem Sound an. Hier geht's um was in diesem Song. Chivo, verlieb dich nicht in Enjoy Play.
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Hier ist Enjoy Play und die Album-Neuerscheinung der Woche mit dem schönsten Titel, die kommt ganz klar von Karol G heute. Ihr neues Album heißt, ich versuch's jetzt mal so spanisch wie möglich auszusprechen, No me arrepiento de sentir tanto. Ich hoffe, das war einigermaßen okay. Ich musste es mir auch übersetzen lassen. Das heißt, ich bereue es nicht, so viel zu fühlen. Und Karol G ist ja mit ihrem Latin Sound gerade unfassbar erfolgreich. Sie ist die erste Frau, die mit einem spanischsprachigen Album auf Platz 1 der US Billboard 200 ging. Und jetzt legt sie halt mit einem neuen Album nach. Wie gesagt, heute rausgekommen. Und sie hat sich dafür auch niemand Geringeres als Bruno Mars für einen gemeinsamen Song mit aufs Album geholt. Ist eine Ballade geworden und die möchte ich euch jetzt spielen für einen möglichst entschleunigten Freitagabend. Ganz neu für euch hier auf der Enjoy Playlist, das sind Karol G und Bruno Mars mit Still.

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6: Um 19 Uhr mit Felix Sprung. Nach der Entdeckung der Sprengstoffdrohne am Flughafen Leipzig-Halle fordern Politiker und Experten Konsequenzen. Der Chef der Münchner Sicherheitskonferenz Ischinger sagte auf Phoenix, für die Drohnenerkennung und Bekämpfung müsse es klare Zuständigkeitsregeln geben.
7: Es gibt elektronische Möglichkeiten, sicherzustellen, dass man solche Drohnen im Anflug bemerken, sehen, verfolgen kann. Und es gibt durchaus auch die Möglichkeit, solche Drohnen zu bekämpfen. Es muss eben geklärt sein, wer darf das, wer kann das und wer koordiniert das. Ich glaube, der Innenminister ist da auf dem richtigen Kurs. Das darf jetzt nicht nochmal eine einjährige oder zweijährige Debatte zwischen Ländern und Bund auslösen, sondern hier muss endlich mal klar Schiff gemacht werden.
6: Der Chef der Münchner Sicherheitskonferenz Ischinger. Heute hat auch der Nationale Sicherheitsrat über den Drohnenvorfall beraten. Das Gremium soll die Kompetenzen bei innerer und äußerer Sicherheit in der Bundesregierung bündeln. Inmitten wachsender Spannungen am Persischen Golf haben Pakistan, die Türkei und Saudi-Arabien ein Verteidigungsbündnis geschlossen. Die Länder teilten mit, jeder bewaffnete Angriff auf einen der Bündnispartner gelte als Angriff auf alle 3 Staaten. Demnach vereinbarten sie auch eine engere Zusammenarbeit in allen Bereichen der Verteidigung. Das Verhältnis zwischen Spanien und Italien ist angespannt wegen eines Streits über Grenzkontrollen. Italiens Ministerpräsidentin Meloni wies ein Ultimatum aus Spanien zurück. Die wegen der Ceuta-Krise eingeführten Kontrollen an den Grenzen bis Sonntag einzustellen. Aus Rom, Lisa Weiß.
8: Italien akzeptiere kein Ultimatum oder keine Vorgaben aus dem Ausland für Angelegenheiten, die die nationale Sicherheit und Grenzkontrollen betreffen. So die scharfe Antwort aus dem Büro von Italiens Ministerpräsidentin Giorgia Meloni auf das Ultimatum aus Spanien, die Grenzkontrollen zu beenden. Man werde die Entscheidung, das Schengen-Abkommen für Drittstaatsangehörige, die aus Spanien kommen, auszusetzen, mindestens bis zum 15. August, keinesfalls überdenken. Spaniens Regierung hält die Grenzkontrollen für völlig unbegründet.
6: In Hamburg-Altona sind weitere Wohnhäuser geräumt worden. Sie stehen neben dem Gebäude, das vor 2 Wochen wegen Einsturzgefahr evakuiert wurde. Dieses Haus wird mit Lasertechnik überwacht, um kleinste Bewegungen festzustellen und im Notfall Alarm zu schlagen. Das waren die Nachrichten.
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9: Heute Abend teilweise noch ein bisschen Sonne, teilweise aber auch dickere Wolken. Vereinzelt kann es auch regnen. Morgen auch wieder Sonne und Wolken im Wechsel. Fast überall trocken. Dazu morgen bis 22 Grad auf Langeoog, 24 Grad in Wittmund und Lübeck und bis 26 Grad morgen in Celle. Am Sonntag dann nochmal deutlich heißer, dann bis 33 Grad. Es ist 7:03. Kurzer Blick auf die Autobahn. Die A1 Fehmarn-Lübeck ist zwischen Heiligenhafen-Ost und Heiligenhafen-Mitte nach einem Unfall in beiden Richtungen gesperrt. A1 Bremen Richtung Osnabrück zwischen Uphusen-Bremen-Mahndorf und Arsten 4 Kilometer stockend. Dann A1 Osnabrück Richtung Bremen zwischen Bremen-Brinkum und Hemeling 4 Kilometer Stau. Die A2 Dortmund Richtung Hannover ist zwischen dem Dreieck Hannover-West und Hannover-Bodfeld wegen Bauarbeiten bis Montag um 5 gesperrt. Und A7 Flensburg Richtung Hamburg zwischen Hamburg-Volkspark und dem Elbtunnel 3 Kilometer stockend.
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9: Nabend, und jetzt schon mal ein kleiner Teaser für nachher. Nachher ab 21 Uhr kriegt ihr nämlich hier ein Enjoy Club Summer Special. Eine Stunde lang. Unser Enjoy Resident Christian Litzbe hat für euch einen ganz feinen Sommermix produziert. Wie gesagt, nachher ab 21 Uhr dann für euch hier eine ganze Stunde lang das Enjoy Club Summer Special. Das hier sind Feiern und Dalton.

Temper City mit Self-Aware hier in Enjoy Play. Ende des Monats, am 28. August, wird das ganz neue Album von Alex Warren rauskommen, Wild Child. Und heute hat er eine weitere Vorab-Single veröffentlicht und die möchte ich euch jetzt spielen. Rescuer heißt die, ganz neu. Das ist Alex Warren in Enjoy Play. 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

Dominik Feig mit White Keys hier in Enjoy Play, eure Show für neue Musik. Und Freitag ist der Tag der Woche, an dem die neuen Songs rauskommen. Und dazu gehört heute auch der Song, der ganz neue von Stella Lefty. Die hat ja mit ihrem Country-Sound und dann vor allem mit diesem Song hier ihren Durchbruch geschafft. Boston haben wir auch euch häufig schon hier in Enjoy Play gespielt und jetzt ist der Nachfolgesong da. Wieder in diesem Country-Stil, könnte ähnlich erfolgreich werden, würde ich mal sagen. Stella Lefty mit Lean In, Kiss Me, auch ein sehr schöner Titel.

0: James Hype, Serotonin.
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Naked und Arden Jones mit Looking for Something um 7:30. Und es gibt noch ein bisschen was zu melden von den Autobahnen. Die A1 Fehmarn-Lübeck ist zwischen Heiligenhafen-Ost und Heiligenhafen-Mitte nach einem Unfall in beiden Richtungen gesperrt. Dann A1 Bremen Richtung Osnabrück zwischen Uphusen-Bremen-Mahndorf und Arsten, 4 Kilometer stockend. A1 Osnabrück Richtung Bremen zwischen Bremen-Brinkum und Hemeling, 4 Kilometer Stau. Die A2 Dortmund Richtung Braunschweig ist zwischen dem Dreieck Hannover-West und Hannover-Lahe wegen Bauarbeiten bis Montagmorgen um 5 gesperrt. A2 Hannover Richtung Berlin zwischen Allerengersleben und

Almost Monday sind das mit No More Regrets. Sehr schöner Sommer-Indie-Sound hier in Enjoy Play. Das ist eure Show für neue Musik. Ich sehe was, was du nicht siehst. Ich weiß nicht, wie viele tausendmal ich das in meiner Kindheit gespielt habe. Also meine Eltern damit auch in den Wahnsinn getrieben, glaube ich. Kennt wahrscheinlich jeder von euch dieses Spiel. Und Ivo Martin hat an diesem Spiel Ich sehe was, was du nicht siehst jetzt seinen ganz neuen Song angelehnt. Was du nicht siehst, heißt er. Und dieser Song ist eine Liebeserklärung an einen Menschen, der nicht merkt, wie viel er einem eigentlich bedeutet. Und das in so einem ganz warmen Soundgewand mit Akustikgitarre. Sehr schöner Song geworden, heute neu erschienen. Ivo Martin mit Was du nicht siehst. Ganz neu für euch hier in Enjoy Play.

Drive und Adam Port mit Positions in Enjoy Play. Es ist Freitagabend. Ich hoffe, ihr seid so langsam schon entspannt im Wochenende angekommen. 19:47 und jetzt ganz neue Musik von einem Duo aus Irland. Heute rausgekommen, Boy Loco. Neuer Song heißt Closer, bitte sehr.

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6: Um 20 Uhr mit Felix Sprung. Nach dem Drohnenfund am Flughafen Leipzig-Halle fordern Politiker und Sicherheitsexperten mehr Schutz für Flughäfen und Häfen. Der Grünen-Abgeordnete von Notz sagte auf NDR Info, es brauche klare Zuständigkeitsregeln für die Drohnenabwehr.
7: Es muss eben klar sein, wer in charge ist und wer die Verantwortung trägt. Und deswegen braucht es hier eine klare Regelung. Die Bundespolizei, die ja der frühere Bundesgrenzschutz ist, hat knapp 50.000 Beamtinnen und Beamten, hat hochspezialisierte Kräfte, ist eine Top-Behörde und die kann das stemmen, die hat das im Kreuz, aber die politische Verantwortung muss eben auch gewollt sein und ich finde, da kann sich der Bundesinnenminister nicht weiter wegducken.
6: Der Sicherheitsexperte der Grünen von Notz. Auch der Nationale Sicherheitsrat hat heute über den Drohnenvorfall beraten. Regierungssprecher Cornelius sagte anschließend, Kanzler Merz stehe im Austausch mit Innenminister Dobrindt und anderen Regierungsmitgliedern. Inmitten wachsender Spannungen am Persischen Golf haben Pakistan, die Türkei und Saudi-Arabien ein Verteidigungsbündnis geschlossen. Die Länder teilten mit, jeder bewaffnete Angriff auf einen der Bündnispartner gelte als Angriff auf alle drei Staaten. Demnach vereinbarten sie auch eine engere Zusammenarbeit in allen Bereichen der Verteidigung. An einer Oberschule in Vechta sind mehr als 100 Abschlusszeugnisse falsch ausgestellt worden, über Jahre hinweg. Heute informierte das niedersächsische Kultusministerium darüber, dass die Schule eine Ausgleichsregel nicht ausreichend berücksichtigt habe. Über die Folgen berichtet Bertil Starke aus Hannover.
8: In rund 50 Fällen erhielten die jungen Menschen keinen erweiterten Realschulabschluss und konnten somit nicht den Weg in Richtung Abitur einschlagen. Knapp 50 Mal wurde der Realschulabschluss fälschlicherweise nicht vergeben. In zwei Fällen gab es für die Betroffenen gar keinen Schulabschluss. Normalerweise können schlechte Noten durch andere gute Leistungen ausgeglichen werden. Das ist in Vechta nicht passiert. Warum genau? Das ist bisher nicht bekannt. Die betroffenen Schüler, die erhalten nun korrigierte Zeugnisse. Außerdem soll für sie eine Anlaufstelle im regionalen Schulamt eingerichtet werden.
6: Heute Abend beginnt die neue Saison der zweiten Fußball-Bundesliga. Zum Auftakt empfängt der VfL Bochum Hertha BSC. Morgen spielen vier norddeutsche Clubs, Absteiger VfL Wolfsburg und Aufsteiger VfL Osnabrück, sowie Eintracht Braunschweig und Holstein Kiel. Am Sonntag starten der FC St. Pauli und Hannover 96 in die Saison.
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1: Morgen gibt's auch wieder Sonne und Wolken im Wechsel, fast überall trocken. Dazu morgen bis 22 Grad auf Langeoog, 24 Grad in Wittmund und Lübeck und bis 26 Grad morgen in Celle. Am Sonntag dann auch nochmal deutlich heißer, dann bis 33 Grad. Es ist 8:03. Es gibt noch ein bisschen was zu melden von den Autobahnen. Die A1 Fehmarn-Lübeck ist zwischen Heiligenhafen-Ost und Heiligenhafen-Mitte nach einem Unfall in beiden Richtungen gesperrt. A1 Osnabrück Richtung Bremen zwischen Bremen-Brinkum und Hemelingen 3 Kilometer stockend. Die A2 Dortmund Richtung Hannover, Die A2 Dortmund Richtung Braunschweig ist zwischen dem Dreieck Hannover West und Hannover Lahe wegen Bauarbeiten bis Montag um 5 gesperrt. Und A2 Hannover Richtung Berlin zwischen Allengersleben und Alsleben 4 Kilometer stockend.
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1: Und ich wünsche euch einen ganz fantastischen Start in dieses Wochenende. Das hier sind Stormzy und Odile mit 24 Hours. Schönen guten Abend.

0: Robin Schulz mit Ambers in Enjoy Play. Freitag ist der Tag der Woche, an dem immer neue Musik rauskommt, neue Songs und Alben. Und immer freitagsabend stellen wir euch hier in Enjoy Play dann die besten und wichtigsten Neuerscheinungen der Woche vor. Und heute hat auch Paula Stella eine neue Single veröffentlicht. Newcomerin aus Berlin. Ihr neuer Song heißt Girl My Age. Und sie hat uns auch erzählt, worum es da geht.
1: Der Song handelt von Beziehungen, in denen man versucht, immer die entspannte oder einfache Version von sich zu sein und trotzdem zu hören, dass man zu emotional oder zu viel ist. Und irgendwann habe ich gemerkt, die richtige Person sollte auch mit deiner echten Version klarkommen und man sollte sich auf keinen Fall für irgendjemanden verbiegen.
0: Ja, und so klingt der Song hier. Es ist Paula Stella mit neuer Musik, Girl My Age. In Enjoy Play am Freitagabend.

Krista Serrandi mit Good Old Days and Enjoy Play. Ich glaube, kaum ein Album, das heute rausgekommen ist, wurde so heiß erwartet wie das von Flo. Englisches R&B-Trio aus London. Die drei Frauen sind ja seit einiger Zeit auch hier in Deutschland ziemlich erfolgreich, haben auch schon wirklich große Fanbase sich erspielt. Und heute ist ihr Album erschienen mit dem großartigen Titel Therapy at the Club. Das zweite Album der Band. Und es ist ja einfach unglaublich lässiger Sound, den die drei machen. Irre gut. Und das hier ist ein Song aus diesem ganz neuen Album. Flow mit Remedite.

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Kamerad mit Hug Yourself. Hier läuft Enjoy Play und jetzt gibt's ganz neue Musik von Kauta. Das ist eine super sympathische Newcomerin, die mit ihrem neuen Song auch sogar ein Teil vom Soundtrack eines neuen Kinofilms liefert. Barney und Barney, das ist ein Animationsfilm, der Anfang September in die Kinos kommt und in dem Film ist Kauta sogar als Synchronsprecherin zu hören. Da übernimmt sie die Rolle einer kleinen Ameise. Und damit ist sie halt nicht nur musikalisch, sondern sogar auch stimmlich Teil dieses Films und ihr ganz neuer Song. Das ist dann der erste Song, der am Ende im Abspann zu hören ist. Für immer heißt er und den möchte ich euch jetzt auch spielen. Das hier ist ganz neue Musik von Kauta in Enjoy Play. Immer.

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Olivia Rodrigo mit ihrem wunderschönen Stupid Song hier in Enjoy Play am Freitagabend. Und Freitagabend, das bedeutet auch immer hier bei Enjoy, es gibt gleich nach 9 eine neue Ausgabe vom Enjoy Club. Eine Stunde lang nur elektronische Sounds. Und heute gibt's ein Summer Special für euch, denn unser Enjoy Resident Christian Litzbar hat einen ganz feinen, einstündigen Elektro-Sommermix für euch produziert. Und den bekommt ihr dann gleich exklusiv hier. Kurz nach 9 geht's los im Enjoy Club. Heute das Summer Special. Ich bin Alex, wünsche euch jetzt noch einen schönen Abend. Das war Enjoy Play an diesem Freitag. Und ich verabschiede mich mit neuer Musik von Ugel, Move In To The Sun. Euch ein schönes Wochenende. Macht's gut. Bye, bye.

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7: Um 21 Uhr mit Felix Sprung. Nach dem Drohnenvorfall am Flughafen Leipzig-Halle nimmt die politische Debatte über Konsequenzen an Fahrt auf. Heute berief Kanzler Merz den Nationalen Sicherheitsrat ein. Konkrete Ergebnisse drangen allerdings nicht nach außen. Eine Einschätzung der Hauptstadtkorrespondentin Claudia Kornmeier.
8: Also da muss man wahrscheinlich unterscheiden. Einmal so diese außenpolitische Frage, auch falls sich ein Verdacht erhärten sollte, dass staatliche Akteure da dahinter stecken. Soweit ist man aber noch nicht. Aber sollte das der Fall sein, dann hat das sicherlich dann auch außenpolitische Konsequenzen. Und die andere Frage ist, wie man sich weiter schützen kann, ob es da weitere gesetzliche Änderungen braucht, ob man eben doch zu so etwas kommen will, wie nur die Bundespolizei ist hier verantwortlich oder den Betreibern weitere Kompetenzen geben.
7: In den USA hat der Senat für härtere Sanktionen gegen Russland gestimmt. Neben Beschränkungen für russische Politiker und Unternehmen enthält das Gesetz Bestimmungen zur Einschränkung russischer Öl- und Gasexporte. Präsident Trump kann gegen Länder, die weiterhin Öl und Gas aus Russland beziehen, Sanktionen verhängen. Nach der Sommerpause wird das Repräsentantenhaus über das Gesetz abstimmen. Das Verhältnis zwischen Spanien und Italien ist angespannt wegen eines Streits über Grenzkontrollen. Italiens Ministerpräsidentin Meloni wies ein Ultimatum aus Spanien zurück, die wegen der Ceuta-Krise eingeführten Kontrollen an den Grenzen bis Sonntag einzustellen. Aus Rom, Lisa Weiß.
9: Italien akzeptiere kein Ultimatum oder keine Vorgaben aus dem Ausland für Angelegenheiten, die die nationale Sicherheit und Grenzkontrollen betreffen. So die scharfe Antwort aus dem Büro von Italiens Ministerpräsidentin Giorgia Meloni auf das Ultimatum aus Spanien, die Grenzkontrollen zu beenden. Man werde die Entscheidung, das Schengen-Abkommen für Drittstaatsangehörige, die aus Spanien kommen, auszusetzen, mindestens bis zum 15. August, keinesfalls überdenken. Spaniens Regierung hält die Grenzkontrollen für völlig unbegründet.
7: Nach der jahrelangen Pannenserie der Schleifhähre Missunde 3 plant die Landesregierung in Schleswig-Holstein jetzt mit einer neuen Schleifhähre. Man brauche keine Fähre, die auf dem Papier alles könne, sondern eine, die jeden Tag zuverlässig fahre, sagte Verkehrsminister Matzen. Außerdem soll das Vorgängermodell Missunde 2 überholt und wieder in Betrieb genommen werden. Die Kosten für die Missunde 3 waren laut Landesbetrieb auf mehr als 6,5 Millionen Euro gestiegen.
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10: Morgen gibt's auch wieder Sonne und Wolken im Wechsel. Fast überall trocken. Dazu morgen bis 22 Grad auf Langeoog, 24 Grad in Wittmund und Lübeck, bis 26 Grad morgen in Celle. Sonntag dann nochmal deutlich heißer, dann wieder bis 33 Grad. Es ist 9:03. Hier das Aktuellste von den Autobahnen. Die A1 Lübeck Richtung Fehmarn, die ist zwischen Heiligenhafen-Mitte und Heiligenhafen-Ost nach einem Unfall gesperrt. Und die A2 Dortmund Richtung Braunschweig ist zwischen dem Dreieck Hannover-West und Hannover-Lahe wegen Bauarbeiten bis Montag um 5 Uhr gesperrt.
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1: Um 22 Uhr mit Felix Sprung. Spanien führt ab Mitternacht Grenzkontrollen für Reisende aus Italien durch. Das teilte das Innenministerium in Madrid mit. Es betrifft Menschen, die per Flugzeug oder Schiff von Italien nach Spanien kommen. Damit eskaliert der Streit zwischen beiden Ländern, die zum Schengen-Raum gehören. Italien hatte nach dem Ansturm von Migranten auf die spanische Exklave Ceuta Kontrollen für Reisende aus Spanien eingeführt. Madrid forderte die Aufhebung dieser Kontrollen, Italien lehnte das ab. Nach dem Drohnenvorfall am Flughafen Leipzig-Halle nimmt die politische Debatte über Konsequenzen an Fahrt auf. Heute berief Kanzler Merz den Nationalen Sicherheitsrat ein. Konkrete Ergebnisse drangen allerdings nicht nach außen. Eine Einschätzung der Hauptstadtkorrespondentin Claudia Kornmeier.
2: Also da muss man wahrscheinlich unterscheiden. Einmal so diese außenpolitische Frage, auch falls sich ein Verdacht erhärten sollte, dass staatliche Akteure da dahinter stecken. Soweit ist man aber noch nicht. Aber sollte das der Fall sein, dann hat das sicherlich dann auch außenpolitische Konsequenzen. Und die andere Frage ist, wie man sich weiter schützen kann, ob es da weitere gesetzliche Änderungen braucht, ob man eben doch zu so etwas kommen will, wie nur die Bundespolizei ist hier verantwortlich oder den Betreibern weitere Kompetenzen geben.
1: Und über einem Bundeswehrstandort in Nordrhein-Westfalen hat es in der vergangenen Nacht mehrere Drohnenüberflüge gegeben. Das hat das Führungskommando der Bundeswehr bestätigt. Zuerst hatten Süddeutsche Zeitung, NDR und WDR berichtet, die Polizei ermittelt. In Mechernich sind auch Spezialisten tätig, die für Wartung und Instandsetzung des Flugabwehrsystems Patriot zuständig sind. Der US-Senat hat nach langen Debatten für härtere Sanktionen gegen Russland gestimmt. Die Abgeordneten verabschiedeten den Gesetzentwurf mit 86-11 Stimmen. Aus Washington Carsten Kühntop.
3: Unter anderem ermächtigt er den Präsidenten, Zölle in Höhe von bis zu 100% zu verhängen gegen Staaten, die weiterhin viel Energie von Russland beziehen. Das wären China, Indien, Japan und einige EU-Länder. Das Gesetz gilt als kraftvolles Zeichen der Unterstützung für die Ukraine. Die Senatoren folgten damit der öffentlichen Meinung. Umfragen zeigen, die meisten Amerikaner wollen, dass die USA mehr tun für das kriegsgebeutelte Land. Damit der Entwurf gesetzt wird, muss als nächstes das Repräsentantenhaus zustimmen.
1: Das waren die Nachrichten. Das Wetter in Deutschland. In der Nacht an den Alpen nachlassende Schauer, sonst verbreitet trocken, Tiefstwerte 16 bis 7 Grad. Morgen oft sonnig, im Bergland und im Norden einige Quellwolken, Höchstwerte 21 Grad auf Föhr bis 33 Grad am Oberrhein. Am Sonntag viel Sonne, teils wolkig, später im Südwesten Schauer möglich, 25 bis 36 Grad. Es ist 22.03 Uhr.
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1: Mit zwei Meldungen, die A1 Lübeck Richtung Fehmarn ist zwischen Heiligenhafen Mitte und Heiligenhafen Ost nach einem Unfall gesperrt. Und die A2 Dortmund Richtung Braunschweig ist zwischen Dreieck Hannover West und Hannover Lahl gesperrt wegen Bauarbeiten bis Montag früh 5 Uhr. Allen unterwegs wünschen wir eine gute Fahrt.
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1: Um 23 Uhr mit Felix Sprung. Spanien führt ab Mitternacht Grenzkontrollen für Reisende aus Italien durch. Laut Innenministerium in Madrid betrifft die Maßnahme Menschen, die per Flugzeug oder Schiff von Italien nach Spanien kommen. Aus der Nachrichtenredaktion Diane Battani.
2: Die Grenzkontrollen sollen bis zum 7. September laufen, wie das spanische Innenministerium mitteilte. Damit eskaliert der Streit zwischen beiden Ländern, die zum Schengen-Raum gehören. Italien hatte nach dem Ansturm von Migranten auf die spanische Exklave Ceuta Kontrollen für Reisende aus Spanien eingeführt. Madrid forderte die Aufhebung dieser Überprüfungen. Italien lehnte das ab. Die Kontrollen würden erst wieder aufgehoben, wenn klar sei, dass es keine Sicherheits- oder Terrorismusrisiken für Italien gebe, erklärte das Büro von Regierungschefin Meloni.
1: Nach dem Fund einer Drohne mit Sprengstoff auf dem Flughafen Halle-Leipzig hat Russland die Verantwortung für den Vorfall zurückgewiesen. Die russische Botschaft in Berlin teilte mit, es sei offensichtlich, dass die Provokation ausschließlich den Zielen der Ukraine und militaristischer europäischer Politiker diene. Bundesinnenminister Dobrindt hatte zuletzt gesagt, man könne fremde Mächte als Drahtzieher nicht ausschließen. Mehrere Politiker und Sicherheitsexperten in Deutschland fordern jetzt klare Zuständigkeitsregeln für die Drohnenabwehr sowie mehr Schutz für Flughäfen. Der Nationale Sicherheitsrat hat über den Vorfall beraten. Das Gremium soll die Kompetenzen bei innerer und äußerer Sicherheit in der Bundesregierung bündeln. Der US-Senat hat nach langen Debatten für härtere Sanktionen gegen Russland gestimmt. Die Abgeordneten verabschiedeten den Gesetzentwurf mit 86 zu 11 Stimmen. Aus Washington Carsten Kühntop.
3: Unter anderem ermächtigt er den Präsidenten, Zölle in Höhe von bis zu 100% zu verhängen gegen Staaten, die weiterhin viel Energie von Russland beziehen. Das wären China, Indien, Japan und einige EU-Länder. Das Gesetz gilt als kraftvolles Zeichen der Unterstützung für die Ukraine. Die Senatoren folgten damit der öffentlichen Meinung. Umfragen zeigen, die meisten Amerikaner wollen, dass die USA mehr tun für das kriegsgebeutelte Land. Damit der Entwurf gesetzt wird, muss als nächstes das Repräsentantenhaus zustimmen.
1: Die zweite Fußball-Bundesliga ist in die neue Saison gestartet. Im Auftaktspiel siegte Hertha BSC beim VfL Bochum mit 1:0. Das Siegtor erzielte Sebastian Grönning in der 39. Spielminute. Das waren die Nachrichten. Das Wetter in Deutschland. In der Nacht in den Alpen nachlassende Schauer, sonst verbreitet trocken. Tiefstwerte 16 bis 7 Grad. Morgen oft sonnig, im Bergland und im Norden einige Quellwolken. Höchstwerte 21 Grad auf Föhr bis 33 Grad am Oberrhein. Am Sonntag 25 bis 36 Grad. Es ist 23.03 Uhr.
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1: Mit zwei Meldungen, die A1 Lübeck Richtung Fehmarn ist zwischen Heiligenhafen Mitte und Heiligenhafen Ost wegen Bergungsarbeiten gesperrt. Und die A2 Dortmund Richtung Braunschweig ist zwischen Dreieck Hannover West und Hannover Lahl wegen Bauarbeiten gesperrt bis Montag früh 5 Uhr. Allen unterwegs wünschen wir eine gute Fahrt.
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3: Um 0 Uhr Mitternacht mit Olaf Knapp. Vier Bundesländer heben das Lkw-Fahrverbot an Sonn- und Feiertagen vorübergehend auf. Es handelt sich um Nordrhein-Westfalen, Niedersachsen, Rheinland-Pfalz und das Saarland. Aus der Nachrichtenredaktion Thorsten Lange.
4: Grund ist das Niedrigwasser des Rheins und anderer Flüsse. Weil Binnenschiffe nicht vollbeladen oder gar nicht fahren können, sollen wichtige Güter per Lkw an ihr Ziel kommen, und zwar möglichst schnell. Die Ausnahme vom Sonntagsfahrverbot gilt deshalb auch nur für Fahrten, die im Zusammenhang mit der Bewältigung der Folgen des Niedrigwassers stehen. Zudem dürfen Lkw in den Sommerferien auch samstags fahren. Die Ausnahmeregelung gilt ab sofort. Großraum- und Schwertransporte bleiben an Sonntagen verboten.
3: Spanien führt seit Mitternacht Grenzkontrollen für Reisende aus Italien durch. Laut dem Innenministerium in Madrid betrifft die Maßnahme Menschen, die per Flugzeug oder Schiff von Italien nach Spanien kommen. Aus der Nachrichtenredaktion Diane Batani.
5: Die Grenzkontrollen sollen bis zum 7. September laufen, wie das spanische Innenministerium mitteilte. Damit eskaliert der Streit zwischen beiden Ländern, die zum Schengen-Raum gehören. Italien hatte nach dem Ansturm von Migranten auf die spanische Exklave Ceuta Kontrollen für Reisende aus Spanien eingeführt. Madrid forderte die Aufhebung dieser Überprüfungen. Italien lehnte das ab. Die Kontrollen würden erst wieder aufgehoben, wenn klar sei, dass es keine Sicherheits- oder Terrorismusrisiken für Italien gebe, erklärte das Büro von Regierungschefin Meloni.
3: Über einem Bundeswehrstandort in Nordrhein-Westfalen hat es in der vergangenen Nacht mehrere Drohnenüberflüge gegeben. Das hat das Führungskommando der Bundeswehr bestätigt. Zuerst hatten Süddeutsche Zeitung, NDR und WDR berichtet. Feldjäger hätten den Vorfall untersucht. Der Fall sei nun an die Polizei übergeben worden, die die Ermittlungen aufgenommen habe, so eine Sprecherin der Bundeswehr. Mitarbeiter einer Sicherheitsfirma sollen insgesamt 6 Drohnenüberflüge beobachtet haben. Wer dafür verantwortlich ist, ist bislang unklar. Der betroffene Bundeswehrstandort Mechernich ist einer der wichtigsten in Nordrhein-Westfalen. Hier sind auch Spezialisten tätig, die für Wartung und Instandsetzung des Flugabwehrsystems Patriot zuständig sind. Die zweite Fußball-Bundesliga ist in die neue Saison gestartet. Im Auftaktspiel gegen Hertha BSC beim VfL Bochum siegte Hertha BSC beim VfL Bochum mit 1:0. Das Siegtor erzielte Sebastian Grönning in der 39. Minute. Das Wetter in Deutschland. Nachts an den Alpen nachlassende Schauer, sonst verbreitet trocken bei 16 bis 7 Grad. Am Tage oft sonnig, im Bergland und im Norden einige Quellwolken bei 21 Grad auf Föhr bis 33 Grad am Oberrhein. Es ist 0:03 Uhr.
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0: um 1 Uhr mit Lydia Wagner. OpenAI will bei der Entwicklung seines neuen KI-Modells Astra die Sicherheitsmaßnahmen verschärfen. Der Grund sind Bedenken bezüglich der Fähigkeiten des Modells. Die Firma hat mitgeteilt, dass diese mittlerweile kritisch sein könnten. Antje Sieb aus Los Angeles erklärt, was das bedeutet.
1: Dabei geht es etwa darum, dass Modelle eigenständig in der Lage sind, komplexe Cyberangriffe auszuführen. Astra wird trotzdem weiterentwickelt. Man wolle aber die Sicherheitsstandards verschärfen. Bereiche, in denen das bisher nicht möglich sei, würden pausiert, so OpenAI in einer Pressemitteilung. In den letzten Wochen war bekannt geworden, dass andere KI-Modelle von OpenAI, aber auch von Anthropic und Meta bei Tests ungeplant und eigenständig in fremde Systeme eingedrungen waren. Die Vorfälle haben zu einer verstärkten Diskussion um die Sicherheit und Regulierung von KI-Modellen geführt.
0: Spanien hat seit Mitternacht Grenzkontrollen für Reisende aus Italien eingeführt. Laut Innenministerium in Madrid betrifft die Maßnahme Menschen, die per Flugzeug oder Schiff von Italien nach Spanien kommen. Aus der Nachrichtenredaktion Diane Battani.
2: Die Grenzkontrollen sollen bis zum 7. September laufen, wie das spanische Innenministerium mitteilte. Damit eskaliert der Streit zwischen beiden Ländern, die zum Schengen-Raum gehören. Italien hatte nach dem Ansturm von Migranten auf die spanische Exklave Ceuta Kontrollen für Reisende aus Spanien eingeführt. Madrid forderte die Aufhebung dieser Überprüfungen. Italien lehnte das ab. Die Kontrollen würden erst wieder aufgehoben, wenn klar sei, dass es keine Sicherheits- oder Terrorismusrisiken für Italien gebe, erklärte das Büro von Regierungschefin Meloni.
0: Das Kindergeld soll laut Bild im kommenden Jahr um 8 Euro im Monat steigen. Das geht dem Bericht zufolge aus einem Entwurf des Bundesfinanzministeriums hervor. 2028 solle eine weitere Erhöhung folgen. Die schwarz-rote Regierung hatte bereits nach dem Koalitionsausschuss vor einigen Wochen angekündigt, das Kindergeld in 2 Stufen zu erhöhen. Der VfL Bochum ist mit einer Niederlage in die neue Saison der zweiten Fußballliga gestartet. Gegen Hertha BSC stand es am Schluss 0:1. Bochum-Verteidiger Maximilian Wittek war mit der Leistung seines Teams trotzdem halbwegs zufrieden.
3: Wenn man es schnell zusammenfassen möchte, es ist ein Fehler, den wir heute gemacht haben. Ich glaube, heute war es so, dass die Mannschaft, die das Tor schießt, gewinnt das Spiel. Und ja, jetzt müssen wir das Ganze verarbeiten. Haben wir uns anders vorgestellt, aber war jetzt auch nur ein Spiel, das ja auch nicht schlecht war von uns, muss ich sagen. Aber ja, leider nicht mit dem Ergebnis, das wir uns natürlich erhofft haben.
0: Und zum Start in die dritte Fußballliga hat Waldhof Mannheim mit 2:1 gegen Fortuna Düsseldorf gewonnen. Das Wetter? In der Nacht locker bewölkt oder sternenklar bei 15 bis 7 Grad. Tagsüber scheint die Sonne, es gibt kaum Wolken, 22 bis 33 Grad. Die Zeit? Es ist gleich 1:03 Uhr.
4: Die junge Nacht, wir schauen auf die Straßen. Achtung, wir haben erstmal einen Falschfahrer auf der A95 Garmisch-Partenkirchen Richtung München. Zwischen Dreieck Starnberg und München Fürstenried kommt euch ein Falschfahrer entgegen, fahrt äußerst rechts, überholt bitte nicht. Das ist auf der A95 Garmisch-Partenkirchen Richtung München zwischen Dreieck Starnberg und München Fürstenried. Achtung, Falschfahrer, vorsichtig hier in beiden Richtungen. Hier die weitere Meldung, A1 Lübeck Richtung Hamburg. Die Nordelbbrücke, die wird wegen eines Schwertransports in beiden Richtungen mehrfach kurzfristig gesperrt. Die A2 Dortmund Richtung Braunschweig ist zwischen Dreieck Hannover West und Hannover Lahr wegen Bauarbeiten noch bis Montag 5 Uhr gesperrt. Die A45 Gießen Richtung Hagen ist zwischen Dillenburg und Haiger-Burbach bis Montag früh gesperrt. Da wird eine Brücke geprüft, dadurch staut es sich. Und die A70 Bamberg Richtung Schweinfurt-Werneck ist zwischen Bamberg und Bamberghafen wegen einer Nachbaustelle bis ca. 6 Uhr noch gesperrt. That's it!
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4: Mit Sebastian Röpke, natürlich auch mit euch, Leute. Nummer hier im Studio 0221 567 89 111. Wie geht es euch? Was macht ihr gerade so? Was habt ihr am Wochenende geplant? Seid ihr noch wach? Seid ihr schon wach? Gerne reinmelden. Und gleich Thema hier bei mir. Tom Holland und Zendaya, die haben ja geheiratet. Was wir alles darüber wissen? Gleich. Feuer für euch. Sabrina Carpenter mit Manschalt. Der Sebus, hi.

0: I know 14. Hier ist die junge Nacht der ARD. Ach, ist einfach schön, wenn Tom Holland Zendaya so nennt, oder?
1: Wife.
0: Ja, für mich klingt Wife auch einfach viel smoother als Ehefrau. Ehefrau. Ja, die beiden haben auf jeden Fall dieses Jahr heimlich geheiratet und diese Woche diese Ehe dann endlich auch mal gefeiert. Leider gibt es dazu kaum Infos, aber wir haben unseren junge Nachtspürhund Brinja Becker, so nennen wir dich mal, drauf angesetzt. Was hast du rausgefunden?
2: Also die beiden haben ein Schloss gemietet, ungefähr 20 Minuten von London entfernt, für $500,000. Da konnten die Gäste dann auch alle übernachten, war richtig cozy. Und dann wurde 3 Tage lang gefeiert und das große Finale, die freie Trauung, soll jetzt Dienstag gewesen sein.
0: Okay, und wer war so dabei?
2: Also 250 Gäste wohl insgesamt, beide Familien, aber auch andere Stars. Unter anderem Timothy Chalamet, mit dem Zendaya ja in Dune spielt, und seine Freundin Kylie Jenner. Und Robert Downey Jr., also der Iron Man zu Tom Holland Spider-Man.
0: Oh Gott, ja, wow. Aber was weiß man über die Deko? Die Reden, das Kleid von Zendaya?
2: Nee, leider nicht. Also das haben die richtig geheim hinbekommen alles. Alle Gäste mussten nämlich ihre Handys auch abgeben und wasserdichte Verträge unterschreiben. Also den beiden ist ihre Privatsphäre ja auch einfach super wichtig.
0: Das ist crazy, ne? Auch bei Taylor Swift musste man irgendwas unterschreiben und das Handy abgeben. Ich weiß nicht, ist das bei der Hochzeit mittlerweile normal? Aber na gut, aber ohne Zendayas Kleid gesehen zu haben, ich bin mir sicher, die sah bestimmt Hammer aus. Was Style angeht, da liefert die ja immer voll ab. Was Musik angeht, da liefert Nico Santos immer voll ab. Why Don't You Stay? Ganz frisch hier auf der Playlist der jungen Nacht.

0: 1.21 Uhr haben wir es gleich. Ihr hört die junge Nacht der ARD. Am Samstag, Leute, Nummer hier im Studio 0221 567 89111. Folgende Nachricht bekommen. Guten Morgen ans junge Nachtteam. Schicke Grüße aus frechen Habbelrad, wo ich bis morgen früh 6 Uhr Nachtwache auf dem Reiterhof Sonnenhof schiebe und euch zuhöre. Gruß Markus und schönes Wochenende und eine schöne Nacht noch. Ah ja, ich romantisiere immer alles, aber Nachtwache auf dem Reiterhof, Leute, come on, das ist schon cozy. Ja, der Tobi, der fährt Taxi, hat ein Foto geschickt und holt gerade Leute am Flughafen ab. Der Chris ist auch dabei, heute ohne Azubi, meinte er, da hat er auch mal Zeit für mich, danke dafür. Leute, wo sind denn die Mädels schon wieder? Die haben sich wirklich wieder schon wieder nur fast nur Männer reinge... Ist es schon wieder Pimmelparty? Leute, meldet euch gerne mal rein, wo sind die Mädels? Nummer ins Studio 0221 567 89111. Ah, hier sind die Mädels. Flow ist nämlich eine Girlgroup. Leak It, jetzt hier in der Jungnacht der ARD.
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0: halb zwei, die junge Nacht. Wir schauen auf die Straßen. A1 Lübeck Richtung Hamburg. Die Nordelbbrücke wird wegen eines Schwertransports in beiden Richtungen mehrfach kurzfristig gesperrt. Die A2 Dortmund Richtung Braunschweig ist zwischen Dreieck Hannover West und Hannover Lahe wegen Bauarbeiten bis Montag 5 Uhr gesperrt. Die A45 Gießen Richtung Hagen ist zwischen Dillenburg und Haiger-Burbach bis Montag früh noch gesperrt. Da wird eine Brücke geprüft. Ja. Ich finde es ein bisschen funny, dass Brücken jetzt auch zur Prüfung müssen. A70 Bamberg Richtung Schweinfurt-Werneck ist zwischen Bamberg und Bamberg-Hafen wegen einer Nachbaustelle bis ca. 6 Uhr früh noch gesperrt. Die Umleitung führt über die U76 und dann die U78. That's it!
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0: Mit Sebastian Röpke, natürlich auch mit euch, Leute, wenn ihr Bock habt. 0221 567 89 111, die Nummer hier im Studio. Hab eben schon gesagt, Justin, Tobi, Leonardo, Sven, Chris. Wo sind denn da die Steffis, Jennys und Jasmins? Mädels, gerne mal reinmelden. Jetzt Bibi Rexha, Faithless, New Religion. Der Sebus hier. Hi.

9.38 Uhr, hört die junge Nacht der ARD. Und das hier ist Tiesto. Ja, und die Sängerin, die wir da hören, ist die kolumbianische Reggaeton-Sängerin Carol G. Und die hat nicht nur schon mit Tiesto sowas zusammen gemacht, sondern jetzt auch einen neuen Track draußen zusammen mit Bruno Mars. Wow. Carol G, Bruno Mars, Still. Und für sie ist es auf jeden Fall ein krasser Karriereschritt, weil es ist der erste Song auf ihrem eigenen Album, den sie vollständig auf Englisch singt, weil sie sonst halt eher Spanisch drauf hat. Deswegen hat sie auch einen leichten Akzent. Ich finde, es klingt sehr, sehr schön. Carol G, Bruno Mars, Still. Hier frisch auf der Playlist.

1.49 Uhr gleich. Ach komm, 10 vor 2, hier ist die junge Nacht der ARD. Am Samstag, so für euch zur Orientierung, welcher Wochentag denn ist. Leute, Nummer hier im Studio 0221 567 89 111. Eben kurz mal festgestellt, das sind alles nur Männer. Aber Alina und Raffi haben sich reingemeldet und geschrieben, doch, wir Mädels sind am Start. Ja, bin ich ja beruhigt.

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1: Um 2 Uhr mit Lydia Wagner. OpenAI will bei der Entwicklung seines neuen KI-Modells Astra die Sicherheitsmaßnahmen verschärfen. Die Firma hat mitgeteilt, es sei nicht auszuschließen, dass das Modell mittlerweile eigenständig in der Lage sei, komplexe Cyberangriffe auszuführen. Astra wird trotzdem weiterentwickelt in einer isolierten Testumgebung mit eingeschränktem Netzwerkzugang. Bereiche, in denen das nicht möglich sei, würden pausiert. Zuletzt war bekannt geworden, dass andere KI-Modelle von OpenAI, aber auch Anthropic und Meta bei Tests ungeplant eigenständig fremde Firmen gehackt haben. Mehrere Drohnen sind in der Nacht zu gestern über einem Bundeswehrstandort in Nordrhein-Westfalen geflogen. Das hat das Führungskommando der Bundeswehr bestätigt. Aus der Nachrichtenredaktion Marei Beermann.
2: Feldjäger hätten den Vorfall untersucht. Der Fall sei an die Polizei übergeben worden. Die habe die Ermittlungen aufgenommen. Der betroffene Bundeswehrstandort Mechernich ist einer der wichtigsten in NRW. Hier sind auch Spezialisten tätig, die für die Wartung und Instandsetzung des Flugabwehrsystems Patriot zuständig sind. Unterdessen geht nach dem Drohnenvorfall in Leipzig die Debatte über Konsequenzen weiter. Diskutiert wird unter anderem, ob der Bund die Kompetenz über die Abwehr von Drohnen übernehmen sollte. Russland wies die Verantwortung für den Vorfall in Leipzig am Abend scharf zurück.
1: Der Industrieverband BDI findet es gut, wenn das Sonntagsfahrverbot für Lastwagen vorübergehend ausgesetzt wird. Vize-Hauptgeschäftsführer Lösch hat der Rheinischen Post gesagt, dass das die Auswirkungen des Niedrigwassers abmildern könnte. Die Umweltschutzorganisation BUND kritisiert dagegen, die Regierung habe nicht verstanden, dass die niedrigen Pegelstände der Flüsse ein Symptom der Klimakrise seien. Das Problem lasse sich nicht durch noch mehr Lkw auf den Autobahnen lösen, so BUND-Vorsitzender Band. Wegen des Niedrigwassers an vielen Flüssen setzen Rheinland-Pfalz, Nordrhein-Westfalen, Niedersachsen und das Saarland die Fahrverbote für Lkw an Sonn- und Feiertagen erstmal aus. Hertha BSC ist mit einem Sieg in die neue Saison der zweiten Fußball-Bundesliga gestartet. Die Mannschaft gewann gegen den VfL Bochum mit 1:0. Sportreporterin Luise Kropf berichtet.
3: Es nützte alles nichts, nicht die vielen Chancen, die Bochum hatte, nicht das Engagement, nicht die Dynamik. Man verliert zum Auftakt gegen Hertha BSC 0:1. Grönning, der Torschütze des Tages aus Berliner Sicht, traf schon in der 39. Spielminute zum viel umjubelten einzigen Treffer des Tages. Hertha BSC freut sich, denn Hertha gewinnt zum Auftakt der Zweitligasaison 1:0 gegen den VfL Bochum.
1: Das Wetter: in der Nacht locker bewölkt oder sternenklar bei 15 bis 7 Grad. Tagsüber viel Sonne, kaum Wolken, das Ganze bei 22 bis 33 Grad. Die Zeit: es ist 2:03 Uhr.
4: Die junge Nacht, wir schauen auf die Straßen. Die A31 Grunau Richtung Oberhausen ist zwischen Lembeck und Schermbeck nach einem Unfall gerade gesperrt. Die A1 Lübeck Richtung Hamburg, die Nordelbbrücke, wird wegen eines Schwertransports in beiden Richtungen mehrfach kurzfristig gesperrt. Die A2 Dortmund Richtung Braunschweig ist zwischen Dreieck Hannover West und Hannover Lahe wegen Bauarbeiten noch bis Montag 5 Uhr früh gesperrt. Die A45 Gießen Richtung Hagen ist zwischen Dillenburg und Heiger-Burbach bis Montag früh noch gesperrt. Da wird eine Brücke geprüft. Und die A70 Bamberg Richtung Schweinfurt-Werneck ist zwischen Bamberg und Bamberghafen wegen einer Nachbaustelle bis ca. 6 Uhr früh gesperrt. Und gerade reingekommen die A24 Berlin Richtung Hamburg ist zwischen Fair-Berlin und Neuruppin Süd nach einem Unfall gerade gesperrt. That's it!
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4: Mit Sebastian Röpke, natürlich auch mit euch. Leute, wie geht's euch? Was macht ihr gerade? Seid ihr noch wach? Seid ihr schon wach? Die Nummer hier im Studio 0221 567 89 111. Haben sich auch schon alle reingemeldet und Hallo gesagt und fragen, was ich am Wochenende vorhabe. Nichts, ich werde rumliegen. Lola Young mit Messi jetzt hier für euch im Radio. Der Sebus hier, hi.